0: In der Nacht ist es wechselnd bewölkt und vom Südwesten in den Nordosten greifen teils gewittrige Regenfälle bei 13 bis 3 Grad. Am Tag bei vielen Wolken zeitweise Regen oder Schauer 9 bis 20 Grad. Es ist 2.03 Uhr.
1: Dankeschön für die aktuellen Nachrichten. Von mir jetzt der Blick auf die Straßen im Lande. Hier ist der Verkehrsservice in der ARD-Hitnacht. Die Autobahn 1 Dortmund Richtung Hannover ist zwischen Kreuz Dortmund-Unna und Carmen-Zentrum wegen Bauarbeiten bis 5 Uhr gesperrt. Die Autobahn 2 Dortmund Richtung Oberhausen ist zwischen Dreieck Bottrop und Kreuz Oberhausen ebenfalls wegen Bauarbeiten gesperrt. Und auch hier soll es bis 5 Uhr dauern. Die Autobahn 7 Hamburg Richtung Flensburg ist zwischen Schleswig-Jagel und Schubi wegen eines brennenden Pkw gesperrt. Und die Autobahn 81 noch Heilbronn Richtung Würzburg ist zwischen Weinsberg-Ellhofen und Weinsberg und dem Kreuz Weinsberg wegen Fahrbahnerneuerung bis 5 Uhr gesperrt. Ihnen unterwegs eine muntere Fahrt durch die Nacht.
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1: Mit Hanno Bauer in Magdeburg und er hier, der hier mitsingt mit Phil Collins bei Easy Lover, Philipp Bailey nämlich, hatte in der letzten Woche gerade erst seinen Geburtstag. Das hier ist sozusagen jetzt nochmal sein Geburtstagsständchen in der ARD-Hitnacht. Easy Lover.

Nanu, da habe ich mich doch eben gerade beim Sprechen gar nicht selbst gehört. Sehr verwunderlich. Kam nur raus, hier ist. Aber weil ich dachte, keiner hört mich, habe ich erstmal den Kopfhörer gecheckt und siehe da, habe doch das Knöpfchen tatsächlich falsch gedrückt und nun ist alles wieder richtig eingestellt. Auch dank Plappi, ja, meinem Assistenten, der echt gut weiß, wo er eingreifen muss. Dankeschön, Plappi.

Freundin Tyler, der es hoffentlich bald wieder besser geht. Zurzeit hat sie sehr starke gesundheitliche Probleme und ist im Krankenhaus in Behandlung. Ja, Daumen drücken also für Bonnie Tyler. Bitter Blue haben wir gerade gehört in der ARD Hit nach 2.20 Uhr ist es. Wow, wie schnell die Zeit vergeht. Schöne Musik jetzt von Rick Astley aus den späten 90ern, 80ern. Take Me to Your Heart.

Duffy singt hier gerade Mercy und bringt mich damit nochmal zur kopffrei Küchendunst Abzugshauber, denn Heidi hat die Geschichte vorhin im Radio gehört und sofort geschrieben: Hi Hanno, ich habe gehört, du wärst schon unter der Haube, bin froh, dass es die Dunstabzugshaube ist, Heidi. Ach, herrlich, Heidi, beides, also sowohl im wahren Leben auch gut und glücklich unter der Haube und mit neuer Küchendunstabzugshaube sowieso wunderbar.

0: There's a band playing on the radio und diese Band nennt sich Roxy Music. Oh yeah. 2.30 Uhr steht knapp noch auf der Uhr und Ihnen wünsche ich eine gute Fahrt durch die Nacht. Hier ist der Verkehrsservice der ARD Hitnacht und die Regenfälle, die vorher noch als Sturm runterkamen, sind jetzt schon etwas milder geworden, bringen teilweise zwar auch noch relativ viel Wasser mit sich, das aber dann über einen längeren Zeitraum. Also die richtigen krassen Gewittergüsse, die sehe ich jetzt gerade nicht auf dem Radar. Das ist sehr schön. Ich sehe bloß gerade, dass über Halle meiner Heimatstadt jetzt gerade der Regen fällt. Und ich erinnere mich auch daran, dass im Schlafzimmer noch das Fenster offen ist. Na, sehr schön. So, schauen wir aber mal auf das Wichtige. Und zwar auf die Straßen im Lande. Hier ist der Verkehrsservice der ARD Hitnacht, die Autobahn 1. Dortmund Richtung Münster ist zwischen Kreuz Dortmund-Unna und Kamen-Zentrum wegen Bauarbeiten gesperrt. Die Autobahn 2 Dortmund Richtung Oberhausen ist zwischen Dreieck-Bottrop und Kreuz Oberhausen wegen Bauarbeiten ebenfalls bis 5 Uhr gesperrt. Die Autobahn 7 Hamburg Richtung Flensburg ist zwischen Schleswig-Jagel und Schubi wegen Löscharbeiten gesperrt. Und die Autobahn 81 Heilbronn Richtung Würzburg ist zwischen Weinsberg-Ellhofen und dem Kreuz Weinsberg gesperrt bis 5 Uhr, weil hier die Fahrbahn erneuert wird. Gute Fahrt Ihnen!
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0: Hanno Bauer hier in Magdeburg. I see you

So. Da schläft also doch schon jemand. Und ich dachte, es bleiben alle wach mit dieser Sendung. Die ARD-Hitnacht ist hier, aber der Löwe hat sich schon mal schlafen gelegt. Na gut, wir kleinen Erdhörnchen, wir tanzen einfach weiter und halten uns gegenseitig wach und freuen uns daran, dass die große Miezekatze die Augen endlich zu hat.

2:42 gleich. Und ja, manche müssen um diese Uhrzeit schon raus, so wie Daniel zum Beispiel. Daniel hat geschrieben, ich wünsche euch allen einen schönen guten Morgen, ihr Lieben. Und auch euch, dem ARD-Hitnacht-Team, liebe Grüße aus Minden, Stemmer, Nordrhein-Westfalen. Kurzarbeitende Woche bis Mittwoch. Jetzt beginnt gleich die Frühschicht um 3.30 Uhr. Bis 13 Uhr geht's. Und bis Mittwoch wünsche ich einen schönen Arbeitstag. Ihr seid gute Musik mit Nummer 1 in Deutschland. Na, da sind die Buchstaben ein bisschen durcheinander gebrutzelt, würde ich mal sagen. Aber verstanden haben wir es natürlich alle. Ganz liebe Grüße zurück an Daniel. Und danke fürs frühe Schreiben beim Aufstehen. Noch schlaftrunken etwas. Aber wir kriegen sie schon wach. Jetzt mit Musik. I Follow Rivers.

Das Kiss, Right Said Fred, in der Nachtsendung für ganz Deutschland. 2.49 Uhr ist es schon, gleich 10 Minuten vorm 3. Und Erich, hör zu, aus Kohlstöchen. Aus Kohlstöchen. Rhön, Wasserkuppe, und hat wunderbare Bilder mitgeschickt. Ich freue mich sehr darüber und grüße ganz lieb zurück. Danke für die Fotos.

Mitten in der Nacht sind wir mit wunderbarer Musik von Procol Harum, A Whiter Shade of Pale. So, ganz kurz vor den 3 Uhr Nachrichten sind wir auch schon. Fehlen gerade aktuell noch 4 Minuten bis dahin. Und diese Zeit gehört jetzt noch Bananarama mit Venus.

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1: Um 3 Uhr mit Olaf Knapp. 8 Menschen haben sich an Bord des Kreuzfahrtschiffs Hondius gesichert oder wahrscheinlich mit dem Hunter-Virus angesteckt. 3 sind an der Infektion gestorben. Gestern konnten die ersten Reisenden das Schiff verlassen. Sie gingen auf Teneriffa an Land. Ivo Maruschik mit weiteren Einzelheiten.
2: Ein Charterflug hat 26 Passagiere der Hondius nach Eindhoven in den Niederlanden gebracht. 4 von ihnen aus Deutschland. Noch in der Nacht holten Rettungswagen sie dort ab, um sie zunächst nach Frankfurt zu bringen. Von dort geht es dann weiter an ihre Heimatorte. Wie die Isolierung dort aussieht, das entscheiden die Gesundheitsämter vor Ort. Einer der Hondius-Passagiere wird in der Berliner Charité bleiben müssen. In Baden-Württemberg darf eine weitere Person die Quarantäne zu Hause antreten. Bei den deutschen Rückkehrern gibt es bislang keine Hinweise auf eine Infektion.
1: US-Präsident Trump weist die iranischen Bedingungen für Friedensgespräche zurück. Er nannte die jüngste Antwort aus Teheran völlig inakzeptabel. Zunächst hatten die USA vorgeschlagen, die Kämpfe einzustellen, bevor über strittigere Themen wie das iranische Atomprogramm verhandelt wird. Nach Angaben der iranischen Agentur Tasnim verlangte das Regime ein sofortiges Ende des Krieges an allen Fronten und ein Ende der US-Seeblockade und aller Sanktionen gegen das Land. In Italien dürften heute viele Flüge ausfallen. Von 10 bis 18 Uhr sind die Piloten von EasyJet zum Streik aufgerufen. Dazu dürften noch Arbeitsniederlegungen bei der Flugsicherung und bei der Abfertigung von Flugzeugen an einzelnen Flughäfen kommen. Auch die Lufthansa-Tochter ITA rechnet mit Flugstreichungen. Flüge von Deutschland nach Italien könnten betroffen sein. Heidenheim darf weiter vom Verbleib in der Fußball-Bundesliga träumen. Die Schwaben siegten in Köln mit 3:1. Aus der Sportredaktion Ina Kast.
3: Damit hat Heidenheim den letzten Tabellenplatz an St. Pauli weitergegeben. Es kommt am letzten Spieltag nun zu einem nie dagewesenen Herzschlagfinale in der Bundesliga. Mit Wolfsburg, Heidenheim und St. Pauli sind 3 Teams punktgleich. 2 von ihnen werden direkt absteigen. Eines schafft es in die Relegation. Der Hamburger SV ist längst gerettet und freut sich über den 3:2 Heimsieg gegen den SC Freiburg. Die Freiburger kämpfen im Fernduell mit Frankfurt um den Europapokalplatz 7. Trainerin Marie-Louise Ether holte beim 3:1 in Mainz ihren ersten Sieg mit Union Berlin.
1: Das Wetter in Deutschland. In der Nacht ist es wechselnd bewölkt und von Südwesten in den Nordosten ausgreifende, teils gewittrige Regenfälle gibt es bei 13 bis minimal 3 Grad. Am Tage dann bei vielen Wolken, zeitweise Regen oder Schauer, vor allem in der Südosthälfte Gewitter. Im Nordwesten unbeständig 9 bis 20 Grad. Es ist 3:03 Uhr.
4: Schönen Dank für die Nachrichten. Von mir jetzt noch der Blick auf die Straßen im Lande. Hier ist der Verkehrsservice in der ARD-Hitnacht. Die Autobahn 1 Dortmund Richtung Münster ist zwischen Kreuz Dortmund-Unna und Kamen-Zentrum wegen Bauarbeiten gesperrt. Das Ganze bis 5 Uhr. Ebenfalls bis

0: 5 Uhr dicht ist die Autobahn 2, Dortmund Richtung Oberhausen, zwischen Dreieck Bottrop und Kreuz Oberhausen. Auch hier laufen geplante Bauarbeiten. Die Autobahn 7 Hamburg Richtung Flensburg ist zwischen Schleswig-Hergel und Schubi wegen Löscharbeiten gesperrt. Die Autobahn 45 Hagen Richtung Gießen ist zwischen Herborn Süd und Ehringshausen wegen Bergungsarbeiten gesperrt. Bitte die Umleitung 42 benutzen. Und die A81 Heilbronn Richtung Würzburg ist zwischen Weinsberg-Ellhofen und dem Kreuz Weinsberg wegen der laufenden Fahrbahnerneuerung bis 5 Uhr gesperrt. Ihnen unterwegs eine gute Fahrt.
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0: Hanno Bauer ist hier in Magdeburg für alle munteren Nachtdurchmacher. Zweite Nachthälfte läuft und wir schnipsen uns schon mal magisch den Morgen ran.

0: Die ewige Flamme wurde hier direkt noch einmal ein wenig flackeriger, finde ich ja, weil Atomic Kitten den Song 12 Jahre nach den Bengals noch einmal Feuer gegeben haben. Hier ist die ARD Hitnacht und Feuer hat auch Daniela, unsere Rettungspilotin in der ARD Hitnacht Familie. Und sie hat sich jetzt mal gemeldet, macht gerade Urlaub und schreibt: Hallo Hanno, viele liebe Grüße aus Australien sende ich dir und der gesamten Radiofamilie aus meinem zu Ende gehenden Urlaub. Ich habe eine tolle Zeit von Perth nach Sydney unternommen, eine Zugreise von Perth nach Sydney unternommen und sammle so noch ein wenig Kraft für meinen demnächst wieder anstehenden Dienstbeginn auf dem Rettungshelikopter. Morgen erreichen wir Sydney. Dort werde ich noch einige Tage verbringen und auch Freunde besuchen, bevor es dann wieder in die Heimat geht. Freunde von mir, die hatten mich ja mal gefragt, so als Pilotin einer großen Verkehrsmaschine, was ich nach meiner 37-jährigen Langstreckenverkehrsfliegerei machen werde. Und ich habe scherzhaft geantwortet: Ja, dann werde ich erstmal die Welt bereisen. Ja, offensichtlich steht das jetzt gerade bei Daniela an. In diesem Sinne, Daniela, liebe Grüße von mir natürlich zurück auf die andere Seite der Welt. Genieß das Herbstwetter und hoffentlich ist es in Sydney dann auch so schön und das wird eine schöne Zeit mit den Freunden in Sydney. Also, ganz liebe Grüße und Dankeschön fürs Zuhören, wo immer so eine Pilotin sich auch aufhält. Ich finde das toll, immer mal aus fernen Ländern E-Mail zu bekommen und gesagt zu bekommen: Hey, wir hören gerne diese Sendung hier.
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0: Da lohnt sich doch das Aufbleiben. Für alle. Jetzt auch für diese Musik von Mike and the Mechanics. Everybody gets a second chance.

feinstes Gesäusel, Gesumme in unseren Ohren. 10cc, I'm not in love. Hier ist die AD-Hit-Nacht. Oh, und jetzt gibt's Schläger aufs Trommelfell, aber dafür auch ganz sanfte Musik. Gleich, wenn die Harmonien beginnen bei Human League und Human League.

Alex fährt jetzt gerade mit seinem LKW von Querfurt Sachsen-Anhalt bis nach Köln und das hat er uns geschrieben über unser Kontaktformular auf der Internetseite und hat geschrieben, das mit eurer tollen Musik, einfach toll, weiter so, machen wir auch so. Und gute Fahrt wünsche ich natürlich Alexander und spiele jetzt Take That Back for Good. Also gute Reise und Heimreise dann von Köln wieder zurück nach Querfurt in unser Sachsen-Anhalt.

0: Back for Good. Sind wir jetzt auch hier mit? Um 3.31 Uhr gleich der Verkehrsservice in der ARD-Hitnacht. Und nicht nur Alexander soll schön fahren und wieder gut zurückkommen von Köln nach Querfurt, sondern Sie sollen auch sicher unterwegs sein. Deswegen hier Ihre Verkehrsmeldungen. Die Autobahn 1 Dortmund Richtung Münster ist zwischen Kreuz Dortmund-Unna und Kamen-Zentrum wegen Bauarbeiten gesperrt heute Nacht. Die Autobahn 2 Dortmund Richtung Oberhausen ist zwischen Dreieck Bottrop und dem Kreuz Oberhausen ebenfalls wegen Bauarbeiten bis 5 Uhr gesperrt. Dann die Autobahn 5 Karlsruhe Richtung Basel ist zwischen Aachen und Appenweier nach einem Unfall gesperrt. Die Autobahn 7 Hamburg Richtung Flensburg ist zwischen Schleswig-Jagel und Schubi wegen Löscharbeiten gesperrt. Die Autobahn 45 Hagen Richtung Gießen ist zwischen Herborn Süd und Ehringshausen wegen Bergungsarbeiten gesperrt. Bitte die U42 als Umleitung benutzen. Dann der Blick auf die A81 Heilbronn Richtung Würzburg. Hier ist zwischen Weinsberg-Ellhofen und Kreuz Weinsberg wegen der laufenden Fahrbahnerneuerung bis 5 Uhr gesperrt. Und dann noch die A620 Saarlouis Richtung Saarbrücken. Hier ist in Höhe Wattgassen wegen Reinigungsarbeiten noch bis 7 Uhr gesperrt. Na dann, Ihnen unterwegs eine muntere und flotte Fahrt durch die Nacht.
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0: Mit Hanno Bauer in Magdeburg und flott heißt nicht schnell. Das meine ich eher so auf die Musik bezogen. Wie jetzt zum Beispiel mit Chris Rea im Radio The Road to Hell. Naja, kann sich jeder seins dabei denken. Nach den Verkehrsnachrichten.

Wenn sie tanzt, Max Giesinger in der ARD-Hitnacht. Und Michelle tanzt jetzt auch gerade am Radio mit in Kalifornien, hat geschrieben an unsere Sendung. Hallo Hitnacht-Team, ich grüße euch ganz herzlich von der anderen Seite der Welt. Bin schon vor 27 Jahren ins Hotel California ausgewandert, von dem man ja weiß, you can check out anytime you like, but you can never leave. Also man kann jederzeit einchecken, aber man kommt niemals wieder raus, so wie es bei den Eagles besungen wurde. Ich liebe diese Sendung, speziell die Stimme und den netten Akzent dieses Moderators hoch, das bin ja ich. Dann schön Gruß zurück. Und ich halte meinen Kontakt zur guten alten Heimat. Danke für die Musik und die exzellente Unterhaltung von Michelle. Und ich grüße ganz lieb zurück nach Kalifornien.

Hier ist die ARD-Hitnacht. Bis gestern Sonntag gab es ja teilweise so schönes warmes Wetter. Jetzt mit dem Regen, der gerade durchzieht oder durchgezogen ist schon, ändert sich das Wetter auch so ein bisschen, so dass Moti Special jetzt auch wieder mal genau die richtige Wettervorhersage parat haben für uns mit ihren Cold Days, Hot Nights. Also die Tage ziemlich kühl, die Nächte aber dafür umso heißer. Mit dieser Sendung, die ARD-Hitnacht ist hier.

Nach dem gesungenen Wetterbericht kommt jetzt auch noch Pamela mit ihrem lieben Morgengruß. Hallo Pamela. Und einem Foto, das sie aus dem Haus geschossen hat, auf dem man dann die nächtlich beleuchtete Straße ihres Wohnortes sieht und ein rot blinkendes Windrad am Horizont, wenn ich es mal so beschreiben darf. Ansonsten grauer Himmel. Und Pamela schreibt, so sieht's aktuell bei mir aus. Nix mit Regen, wie gemeldet. Ich wohne im Hauetal, das liegt in der Mitte von Bad Hersfeld und Fulda. Grüße an alle, die noch wach sind. Liebe Grüße, Pamela. Ui, dann sage ich mal, gut, dass die Gewitter vom Anfang der Nacht nun in den sanfteren, ruhigen Fall übergegangen sind. Und das vor allem deswegen auch nicht mehr so mit viel Aquaplaning gerechnet werden muss. Also man sollte schon damit rechnen, wenn es regnet, kann ja auch mal was zusammenfließen. Aber auf jeden Fall haben wir gerade keine aktuellen Verkehrsmeldungen dazu. Schönen Gruß, Pamela, und Dankeschön fürs Foto.

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1: Um 4 Uhr mit Olaf Knapp. Der erste Evakuierungstag der MV Hondius, an deren Bord es zu 8 mutmaßlichen Infektionen mit dem Hantavirus kam, ist erfolgreich verlaufen. An der Rückführungsaktion sind 23 Länder beteiligt. Heute soll sie zu Ende gehen. Aus Barcelona Julia Macher.
2: 94 Menschen aus 19 Ländern wurden im Hafen Granadilla im Südosten Teneriffas unter großen Sicherheitsvorkehrungen von Bord gebracht und in ihre Herkunftsländer zurückgeführt. Darunter auch 4 Passagiere aus Deutschland. Sie flogen mit einer niederländischen Maschine zunächst nach Eindhoven, reisen von dort begleitet von einem Ärzteteam nach Deutschland und begeben sich gemäß der Auflagen der jeweiligen Gesundheitsämter in Quarantäne. Wegen der langen Inkubationszeit empfiehlt die Weltgesundheitsorganisation WHO eine Isolation bis zu 42 Tagen.
1: Die Bundesregierung sucht offenbar Ersatz für die Marschflugkörper, die nach den Worten von US-Präsident Trump nun doch nicht nach Deutschland kommen sollen. Nach Informationen der Welt wird geprüft, ob ein deutsch-amerikanisches Joint Venture die Tomahawk-Waffensysteme produzieren könnte. Außerdem könnte Deutschland dem Bericht zufolge in der Türkei Raketen mit mittlerer und großer Reichweite kaufen. Das gilt als Übergangslösung, bis Deutschland mit europäischen Partnern eigene Raketen entwickelt hat. Bei den Verhandlungen für eine diplomatische Lösung des Iran-Kriegs ist weiter kein Durchbruch in Sicht. US-Präsident Trump ist nicht zufrieden mit der Antwort des Mullah-Regimes auf seinen jüngsten Vorschlag, den Krieg zu beenden. Aus New York, Giselle Ocar.
3: In einem knapp formulierten Posting auf seinem sozialen Netzwerk Truth Social erklärt Präsident Donald Trump, die Reaktion der Mullahs auf den US-Vorschlag zur Beendigung des Krieges gefalle ihm nicht. Staatsmedien zufolge hatte Teheran einen Text an Vermittler Pakistan überreicht. Dieser sehe ein Ende des Krieges an allen Fronten, insbesondere im Libanon, vor. Außerdem sei von Gewährleistung der Schifffahrtssicherheit die Rede. Konkreter werde der iranische Vorschlag nicht.
1: In der Fußball-Bundesliga hat der Hamburger SV sein letztes Heimspiel der Saison gewonnen. Der HSV besiegte Freiburg mit 3:2. Außerdem hat sich Heidenheim eine letzte Chance für den Klassenerhalt erarbeitet. Die Heidenheimer gewannen in Köln mit 3:1 und sind jetzt punktgleich mit Wolfsburg und St. Pauli. Außerdem gewann Union Berlin in Mainz mit 3:1. Das Wetter in Deutschland. Am Tage bei vielen Wolken zeitweise Regen oder Schauer. Vor allem in der Südosthälfte kann es Gewitter geben. Im Nordwesten ist es unbeständig. 9 bis maximal 20 Grad. Morgen dann wechselhaftes Schauerwetter, im Südwesten freundlicher bei 8 bis 15 Grad. Es ist 4.03 Uhr.
4: Schönen Dank für die aktuellen Informationen. Von mir jetzt noch 3 Verkehrsinformationen hinterher im Verkehrsservice der ARD Hitnacht. Die Autobahn 7 Hamburg Richtung Flensburg ist zwischen Schleswig-Jagel und Schubi wegen Löscharbeiten gesperrt. Die Autobahn 81 Heilbronn Richtung Würzburg ist zwischen Weinsberg-Ellhofen und dem Kreuz Weinsberg wegen der laufenden Fahrbahnerneuerung bis 5 Uhr gesperrt. Und die Autobahn 620 Saarlouis Richtung Saarbrücken ist in Höhe Wattgassen wegen Reinigungsarbeiten bis 7 Uhr noch gesperrt. Ihnen unterwegs eine muntere Fahrt in den Montagmorgen hinein.
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4: Für alle Munteren ist Hanno Bauer hier im Studio in Magdeburg. Hi.

Christopher Cross. Das sind die schönsten Töne für die Lauscherchen in der Nacht. Never be the same. Ja, und in der ARD-Hitnacht, die in den Tag des 11. Mai führt, haben wir jetzt gleich zweimal passende Musik zur Wetterlage. Max Werner ist voll up to date heute Nacht mit seinem frühen 80er-Hit Rain in May. Und weil wir den Sturm von Anfang der Nacht jetzt hinter uns haben, passen danach auch noch die Common Linnets, Calm After the Storm. So gut passt die Musik heute Nacht.

ruhiger nach dem Sturm. So ist das Wetter draußen auch. Hier ist die ARD-Hitnacht mit einer aktuellen Verkehrsmeldung. Die kommt von der Bundesstraße 75, wenn Sie unterwegs sind zwischen Hamburg-Neuland und Hamburg-Harburg-Mitte. Achtung bitte in beiden Richtungen. Hier sind Personen auf der Fahrbahn.

Smokey hier mit der damals so heißen Reggae-Musik in der ARD-Hitnacht, It's Your Life. Und einer derer, die die jamaikanischen Reggae-Musik-Klänge in aller Welt berühmt gemacht hat und auch exportiert hat, ist er hier, Jimmy Cliff. Wir bleiben also im Takt, so ungefähr, mit seiner Reggae-Night. 4:26 Uhr ist es.

0: so schunkeln wir jetzt so langsam Richtung morgen. 4.30 Uhr ist es schon. Zeit für den aktuellen Verkehrsservice der ARD Hitnacht und das sind die Meldungen. A3 Köln Richtung Oberhausen zwischen Kreuz Leverkusen und Leverkusen Opladen. Achtung bitte, hier gibt es eine ungesicherte Unfallstelle. Dann A4 Erfurt Richtung Kirchheimer Dreieck zwischen Wildeck-Obersuhl und Wildeck-Hönebach. Gefahr durch ein totes Tier auf der Fahrbahn. Auf der A5 Karlsruhe Richtung Basel ist nach einem Unfall zwischen Aachen und Appenweier. Nur eine von drei Spuren frei, mit Behinderungen ist hier zu rechnen. Die Autobahn 7 Hamburg Richtung Flensburg ist zwischen Schleswig-Jagel und Schubi wegen Löscharbeiten gesperrt. Und die Autobahn 620 Saarlouis Richtung Saarbrücken ist in Höhe Wattgassen wegen Reinigungsarbeiten gesperrt. Das Ganze wohl noch bis 7 Uhr. Ihnen unterwegs eine muntere Fahrt in den Montagmorgen hinein.
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0: Und für alle munter im Studio ist Tanne Bauer. Grüß Sie.

Mit diesem letzten Atemzug Eric Martins als Sänger von Mr. Big ist es 4.40 Uhr geworden. Nein, keine Angst, also letzter Atemzug, natürlich nur der letzte Ton. Es geht ihm ja mit seinen 65 Jahren gut. So, bei manchen geht's in Richtung Ende der Nachtschicht. Und Nena steht schon bereit, uns heimzuleuchten mit ihrem Lied. Sie wissen schon, das über den Leuchtturm.

Hier ist die ARD Hitnacht mit einer aktuellen Falschfahrermeldung. Achtung bitte, auf der A3 zwischen Kreuz Nürnberg und Oberölsbach ist ein Falschfahrer gemeldet worden. Fahren Sie bitte ganz rechts und überholen Sie nicht. Auf der A3 zwischen Kreuz Nürnberg und Oberölsbach ist ein Falschfahrer unterwegs. Vorsicht in beiden Richtungen.

0: Ka-ching.
1: Ka-ching. Heute ist Montag nach Muttertag und dass Montag nicht unser aller Lieblingstag ist, das hat sich ja vielleicht auch schon rumgesprochen. Weiß nicht. Doch, glaub schon. Aber die Woche ist ja kurz. Also diesmal ist es gar nicht so schlimm, weil ja Himmelfahrt ansteht. Männertag. Für mich übrigens ein wirkliches Kuriosum. Warum kommt nach dem Muttertag eigentlich immer nur ein Montag, während nach Vatertag dafür ein ganzes Wochenende auf uns wartet? Denkwürdig.
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1: Und für alle, die darüber jetzt nachgrübeln, aber schon unterwegs sind, vielleicht noch einmal die Falschfahrerwarnung. Achtung bitte, auf der A3 zwischen Kreuz Nürnberg und Oberösbach kommt Ihnen ein Falschfahrer entgegen. Vorsicht hier bitte in beiden Richtungen.

Love Changes Everything. Möge die Liebe Sie weiter durch den Tag begleiten. Wünscht Hanne Bauer, wenn Sie gleich mit Ihren ausgeschlafenen Frühradio-Leuten in den Morgen aufbrechen. Und wenn Sie doch noch nach 5 Uhr weiter die ARD-Hitnacht hören, bin ich auch noch ein Stündchen für Sie da. Wünsche aber ebenso nur zum Spaß auch Ihnen einen schönen Tag. Warum auch nicht?

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2: Um 5 mit Christoph Wöss. Schönen guten Morgen. Sie wollten eine Kreuzfahrt durchs Polarmeer machen und dann ist an Bord das Hunter-Virus ausgebrochen. Die etwa 150 Passagiere an Bord der Hondius. 3 Menschen sind an der Infektion gestorben, 8 haben sich sicher oder mutmaßlich angesteckt. Die kapverdischen Inseln haben das Schiff nicht anlegen lassen. Auf den Kanaren ist die Evakuierungsaktion nun aber angelaufen. Auf Teneriffa sind die ersten Passagiere an Land gegangen.
3: Ein Charterflug hat 26 Passagiere der Hondius nach Eindhoven in den Niederlanden gebracht, 4 von ihnen aus Deutschland. Noch in der Nacht holten Rettungswagen sie dort ab, um sie zunächst nach Frankfurt zu bringen. Von dort geht es dann weiter an ihre Heimatorte. Wie die Isolierung dort aussieht, das entscheiden die Gesundheitsämter vor Ort. Einer der Hondius-Passagiere wird in der Berliner Charité bleiben müssen. In Baden-Württemberg darf eine weitere Person die Quarantäne zu Hause antreten.
2: Ivo Maroschek aus dem Bayern 1-Team hat berichtet. 1.000 Euro steuerfrei vom Arbeitgeber. Diese Prämie wird nach Einschätzung von Ministerpräsident Söder wohl nicht mehr kommen. Die Koalition hatte sie ja mit seiner Zustimmung beschlossen, aber am Freitag hat sie der Bundesrat durchfallen lassen und auch Bayern hatte da nicht Ja gesagt. Das muss man nun zur Kenntnis nehmen, hat der CSU-Chef gestern Abend erklärt im Bericht aus Berlin im Ersten.
4: Ich glaube, die ist vom Tisch. Es war eine gut gemeinte Idee. Es hat sich dann aber in den Tagen danach gezeigt, dass sie in der Wirtschaft auf großen Widerstand gestoßen ist. An so einem Punkt muss man mal überlegen, macht es dann einen Sinn, etwas weiter zu verfolgen, mit dem Kopf durch die Wand zu gehen? Ich rate davon ab.
2: Ähnlich sieht es Manuela Schwesig von der SPD, Regierungschefin in Schwerin. Warnende Worte heute von Deutschlands Ärzten. Durch die geplante Gesundheitsreform drohen aus Sicht von Ärztepräsident Reinhardt Einschnitte beim Behandlungsangebot. Dass die Politik dafür sorgt, dass die Beiträge zur Krankenkasse nicht ungebremst weitersteigen, findet er zwar richtig, aber sagt er, das dürfe nicht zulasten der Patienten gehen. Der Gesetzentwurf der Bundesregierung soll noch vor der Sommerpause in den Bundestag. Geplant sind unter anderem höhere Zuzahlungen in der Apotheke und Einschnitte bei der kostenlosen Mitversicherung von Familienmitgliedern. Es sollte ein fröhlicher Muttertagsausflug werden, aber es wurde zwischenzeitlich zum Drama. Auf der Hochplatte in den Chiemgauer Alpen haben sich die beiden Kinder der Familie, 8 und 12 Jahre alt, von den Erwachsenen getrennt, um eine Abkürzung zu nehmen. Doch plötzlich haben die Eltern den Kontakt zu den Kindern verloren. Ein zufällig anwesender Bergwachtler setzte einen Notruf ab und seine Kollegen rückten aus.
5: Bereits kurz nach Beginn der Suche kam nach Informationen der Bergwacht dann jedoch die erlösende Nachricht. Andere Wanderer hatten die Kinder getroffen. Da die 8-Jährige die Handynummer ihrer Mutter auswendig wusste, konnte sie sie kontaktieren. 4 Einsatzkräfte holten die Kinder mit einem Rettungsfahrzeug ab und gaben sie an der Staffenalm, so heißt es im Bericht, nach knapp 2 Stunden an die überglücklichen Eltern. Julia Binder, BR Oberbayern, Bayern 1.
2: Die Heidenheimer dürfen weiter auf den Verbleib in der Fußball-Bundesliga hoffen. Nach einem 3:1 in Köln sind sie jetzt punktgleich mit St. Pauli und Wolfsburg. Alle drei machen am kommenden Wochenende unter sich aus, wer direkt absteigt und wer in die Relegation muss. Union Berlin hat unter Trainerin Eta zum ersten Mal gewonnen. 3:1 hieß es in Mainz und der HSV hat Freiburg 3:2 geschlagen. Jetzt ist es 5:03. Der Bayern 1 Wetterservice, so schön wie gestern am Muttertag, wird's jetzt erstmal nicht mehr. Die Eisheiligen sind da. Mamertus macht heute den Anfang. Diese neue Woche bringt dann auch tatsächlich eine deutliche Abkühlung. Heute regnet es oft, auch kräftige Gewitter gibt's. Und dazu wird's windig bis stürmisch. Mehr als 11 bis 20 Grad sind heute nicht drin. Und aus der Verkehrsredaktion kommt eine gute Nachricht. Es gibt Entwarnung auf der A3 Nürnberg-Passau. Kein Falschfahrer mehr zwischen Kreuz Nürnberg und Oberölsbach. Kommen Sie gut rein in diese neue Woche.
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0: Guten Morgen. Und hier ist Markus Fahn.
7: Der Montags-Markus. Montag, 11. Mai. Schönen guten Morgen. Gute Besserung an alle, bei denen die Nase auch noch ein wenig dicht ist. Irgendwas geht gerade wieder rum, oder? Bei uns im Freundeskreis, Familienkreis hat es

0: einige erwischt. Erst einen Tag Halsweh, dann ein paar Tage Nase zu. Dann geht's wieder. So, hoffe, Sie sind fit und bereit für die neue Woche, die wir mit Forever Young beginnen. Die Hymne an die Jugend von Alpha Will. Danach gibt's die 60er mit Herman's Hermits.
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0: No Milk Today. Hermanns Hermits, schönen guten Morgen. 5.10 Uhr ist es. 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
0: Gibt's immer um diese Uhrzeit und es kommen ja wirklich jeden Morgen sehr viele Nachrichten von Ihnen auf unser Studio-Handy. Die Nummer steht auf bayern1.de und es kommen viele Nachrichten, wenn die besondere Morgennummer läuft. Na, manche wollen wissen, wie heißt denn dieser Song? Andere sagen ganz begeistert, danke, dass ihr diesen Hit aus unserer Jugend mal wieder spielt. Ich tippe, heute werden besonders viele Nachrichten kommen, denn es handelt sich heute um einen absoluten Kulthit. Und wenn Sie auch so roundabout 50 sind, dann haben Sie zu diesem Song 100% schon mal gerockt oder vielleicht sogar Headbanging gemacht, damals als die Haare noch lang oder überhaupt vorhanden waren. Es ist einer der großen Rockknaller Ende der 80er von Guns N' Roses. Zwei Pistolen, zwei Rosen mit diesem Logo sind in meiner Schulzeit nur die ganz harten rumgelaufen. Und das hier, einer der geilsten Songanfänge überhaupt. Die besondere Morgennummer am Montag. Paradise City auf Bayern.

0: Shakira, Shakira. Whenever, wherever um 5.21 Uhr, Montag, 11. Mai. Smile-Bomb-Aufstellen in Bayern ist ein paar Tage her. Wobei, es gibt einen kleinen Ort bei uns, da wird immer noch am Maibaum gewerkelt.
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0: Und immer wenn es ums Anpacken, ums Zusammenhelfen, um gute Ideen geht, dann ist das was für die gute Geschichte. Jeden Morgen hier bei uns, heute mit dem ja vielleicht kreativsten Maibaum Bayerns, der sogenannte Rohrenfelser Wunderbaum. Rohrenfels ist ein kleines Dorf im Kreis Neuburg-Schrobenhausen und da haben sich ein paar kreative Köpfe einen ganz besonderen Rhythmus für den Maibaum ausgedacht. Alle 2 Jahre wird ganz normal ein neuer Maibaum aufgestellt. Der wird dann aber schon ein paar Monate später, also im Herbst, wieder umgelegt, sodass am Ende nur ein 8 Meter hoher Rest am Dorfplatz stehen bleibt. Und diesen Stamm gestaltet das Team vom Wunderbaum dann alle paar Monate um, passend je nach Saison. Hanna Preschl gehört zu den Jüngsten dort im Team.
2: Es macht mir eigentlich unfassbar viel Spaß, gerade das Feedback dann auch von den Menschen im Dorf. Und wenn man einmal spazieren geht und zufällig am Wunderbaum vorbeigeht, die Autos dann langsamer, schauen es an und machen Daumen hoch aus dem Fenster. Also man kriegt schon sehr schönes Feedback aus der Gemeinde zurück und auch von Auswärtigen. Man wird teilweise auch beim Baumarkt an der Kasse darauf angesprochen, so ja, wann macht's denn wieder was? Die Gemeinschaft ist einfach toll.
0: Zuletzt war der Maibaum als riesige Osterkerze dekoriert. In der Weihnachtszeit kommt dann meistens ein großer Adventskranz dran und die Kinder dürfen ihre Briefe ans Christkind in einen extra Briefkasten werfen, der da am Baum hängt. Und jetzt gerade bekommt der Rohrenfelser Wunderbaum eine spezielle Deko, mit der das Jubiläum vom örtlichen Musikverein gefeiert wird. Eine Idee, die nochmal mehr Menschen aus den Vereinen im Ort zusammenbringt.
2: Auch das Kreative, das Basteln und schauen, wie kann man Lösungen finden. Ich bin da manchmal eher die Person, ich habe wilde Ideen und da Günther und da Lukas, die müssen dann irgendwie schauen, dass wir eine Lösung finden. Aber das ist das Spannende dran und jeder hat unterschiedliche Ideen und zusammen geben sich dann immer ganz gute Ergebnisse draus.
0: Ja, das Zusammen ist das Wichtige. Ein wirklich schönes Gemeinschaftsprojekt. Der Rohrenfelser Wunderbaum. Vielleicht gibt es bei Ihnen im Ort auch was, von dem Sie sagen, Mensch, das ist doch was, das ganz Bayern wissen sollte. Dann schreiben Sie uns Ihre gute Geschichte über bayern1.de. 17:30 ist es.

0: Mr. Big und Wild World, 5.31 Uhr wird's. Nach einem schönen Muttertagswochenende starten wir rein in eine recht kühle Woche. Frisch ist es und passen dazu jetzt auch die Nachrichten mit Christoph Öss.
1: Ja, schönen guten Morgen. Bei diesen Temperaturen denkt man ja schon mal übers Heizen nach. Mhm. Und wer noch eine Gastherme im Keller hat, der kommt bei den Preisen, die wir im Moment haben, tatsächlich ein bisschen ins Grübeln.
0: Ja, weil der Iran-Krieg nicht nur das Öl teurer werden lässt, sondern eben auch das Gas.
1: Darauf weist heute die Bundesnetzagentur hin, also die Regulierungsbehörde für unseren Gasmarkt. Allerdings spricht Behördenchef Müller von dem zeitlichen Versatz. Wenn es für diejenigen, die sich an der Börse Gas beschaffen müssen, jetzt schon teurer wird, gelten für die meisten Privathaushalte Preisgarantien für 12 Monate oder länger. Aber bei Anschlussverträgen könnte es tatsächlich teurer werden. Evakuierungsaktion auf Teneriffa. Die Passagiere des Kreuzfahrtschiffs, auf dem das Hunter-Virus ausgebrochen ist, werden nach und nach von Bord gebracht. Die 4 Deutschen sind in die Niederlande geflogen worden, nach Eindhoven. Rettungswagen haben sie von dort nach Frankfurt gebracht und von da geht's weiter in ihre Heimatorte. Da kommen sie dann erstmal in Quarantäne. Und intelligente Uhren, sogenannte Smartwatches, können ja deutlich mehr als die Zeit anzeigen. Und deswegen gibt es auch für Kinder. Ein 7-Jähriger aus Nussdorf am Inn hat seine Kinder-Smartwatch jetzt aber genutzt, um vermeintlich zum Spaß die Polizei zu rufen. Die Beamten haben das weniger witzig gefunden und mit ihm und seinen Eltern ein ernstes Gespräch geführt. Der 7-Jährige hat daraufhin versprochen, den Notruf künftig nur noch für Notfälle zu verwenden. Jetzt ist es 6:02. Würde der Ben nicht tun, oder ist schon zu groß?
0: Niemals. Ja. Der hat auch so ein Ding gar nicht.
1: Ja, so fängt schon mal an.
0: Wir schauen aufs Wetter. Kompakt und zuverlässig hier auf Bayern 1. Es gibt ein bisschen Regen für die Natur. Die braucht den dringend. Heute früh zum Beispiel noch Regen im Osten. Ab dem Vormittag zieht dann von Schwaben her neuer Regen rein. Kann auch gewittern heute. Und es ist recht windig. Zwischendurch kommt auch mal die Sonne raus. Bei 11 bis 20 Grad heute. In der nächsten Nacht regnet es dann teilweise weiter. Oberhalb von 1200 Metern in den Alpen haben wir auch mal einen Schneeschauer. Und die nächsten Tage, vor allem morgen, sieht es so ähnlich aus, wobei es morgen noch mal ein Stückchen kühler wird. Hier ist der Verkehrsservice von Bayern 1 mit der A7 Würzburg in Richtung Fulda. In der Ausfahrt Würzburg-Estenfeld gibt es Behinderungen nach einem Unfall. Ansonsten haben Sie noch freie Fahrt im Freistaat.
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0: Und gleich mit der neuen Deutschen Welle. Die 99 Luftballons laufen bei uns, oder fliegen besser gesagt. Außerdem Maria Mena, All This Time und 80er Rock jetzt mit Midnight Oil.
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0: So ein schönes Lied. Maria Männer hier auf Bayern 1 mit All This Time. Und jetzt ist die Time, jetzt ist die Zeit für unsere drei aus der Staatskanzlei.
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0: Ja, wie immer um diese Uhrzeit starte ich unsere morgendliche Videokonferenz und begrüße in Ihrem Radio und auf meinem Bildschirm in den kleinen Kästchen unsere Herren Söder, Aiwanger und Stoiber.
3: Der Montag ist wieder Urknall. Viele begreifen nicht, was vorher war. Da musst du mir aber nachher erklären, wie das gemeint ist.
4: Also ich persönlich bin nicht scharf drauf, aber wenn das alle wollen, bitte mache ich halt Kanzler.
0: So, die Herren, heute feiert ein Werkzeug Geburtstag, das tausende Handwerker auch heute wieder in der Hand haben werden. Der Engländer, also dieser Universalschlüssel für Sechskantschrauben, vor über 130 Jahren von einem Schweden erfunden und an einem 11. Mai zum Patent angemeldet. Meine Frage deswegen, greifen Sie denn daheim auch manchmal zum Werkzeugkasten und reparieren Sie was selbst?
3: Lieber Herr Morgendings, zuerst muss ich leider an Ihrer Anmeldung zur Frage zweifeln. Ich zweifle an Ihrer Frage anmelden. Engländer gibt es schon länger als 130 Jahre und sie wurden nicht von einem Schweden erfunden. Ede alter Kreuzschlitz, Engländer, so nennt man verstellbaren Schraubenschlüssel. Du kriegst ja wahrscheinlich schon beim verstellbaren Hosenbund einen Bandscheibenvorfall. Da täuschst du mich aber. Erstens sind bei mir noch keine Beilagscheiben vorgefallen und zweitens werde ich noch heute den Werkzeugkasten austauschen und in alle Wasserhanddichtungen hineingreifen, beziehungsweise umgekehrt. Und wenn sie dann wirklich undicht werden, hab ich sie schon repariert. Also ich bin ja ein begnadeter Heimwerker. Ich hab zu Hause eine Werkstatt, die ist so groß wie ein Baumarkt. Ich hätte den Berliner Flughafen am Vormittag aufgebaut und dann pünktlich um 11:30 Brotzeit gemacht. Schon klar, Hupsi. Und am Wochenende hättest du dann Stuttgart 21 versenkt. Horch doch mal, ihr zwei Knaller. Politik ist auch reinstes Handwerk. Da muss man drehen, feilen, verblenden und abdichten. Und dann oft nur schleifen, glätten und polieren.
5: Jo, jo. Und wenn du wieder einen Pfusch gemacht hast, dann sagst du auf der Pressekonferenz das, was alle Handwerker dann sagen.
3: Also ich war das nicht.
5: Hä, weil das ja klar ist. Also, lieber Herr Morgendings, wenn Sie uns wieder auf den Monitor vierteln wollen, fangen Sie Ihre Maus und klingen Sie durch die Kamera. Sie wissen ja, wo unser Bildschirm wohnt.
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Also mit dem Sound wird selbst ein früher Montag zum Feel-Good-Montag. James Brown und I Got You. Um genau 10 vor 6 hier auf Bayern 1. Schönen guten Morgen. Kleiner Tipp oder kleine Vorwarnung. Ich hoffe mal, dass es Ihnen heute früh im Bad nicht so geht wie unserem Kanu-Olympiasieger Tom Liebscher. Der wollte in Ungarn nämlich jetzt eigentlich zum ersten Rennen der Saison, ist gut 20 Minuten vor dem Startschuss nochmal kurz auf die Toilette und dann ist die Türe nicht mehr aufgegangen. Eingesperrt im Häusel. Die ersten Befreiungsversuche sind gescheitert. Er hat dann beim Trainer angerufen, ohne Erfolg. Also hat er sich irgendwann mit seinen breiten Schultern gegen die Türe geworfen und sie aufgestemmt. Die Tür war danach im Eimer, seine Schulter Gott sei Dank heil. Den Rennstart hat er noch rechtzeitig erreicht und ist beim Weltcup sogar ins Finale eingezogen. Beim Veranstalter hat er sich danach dann übrigens für die kaputte Tür entschuldigt. Ihnen einen besseren Start in die neue Woche, auf dass die Badetür heute Morgen aufgeht und heil bleibt. Ins Bad geht's zum Sound von Queen jetzt auf Bayern 1. Too much love will kill you.

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6: Zu einem Einsiedler, der in der Zurückgezogenheit der Berge lebte, kamen eines Tages Menschen. Sonderbar, wie du lebst, sagten sie. Was für einen Sinn hat dein Leben in dieser Stille? Der Einsiedler war gerade beschäftigt mit dem Schöpfen von Wasser aus einem tiefen Brunnen. Er sah auf und sagte zu seinen Besuchern: Schaut hinein in den Brunnen, was seht ihr? Die Leute beugten sich über den Brunnenrand und versuchten, etwas zu erkennen. Wir können nichts sehen, sagten sie. Nach einer kleinen Weile sagte der Einsiedler: Schaut jetzt in den Brunnen, was seht ihr? Noch einmal schauten die Leute hinunter. Ja, jetzt sehen wir etwas. Jetzt sehen wir

0: schädigt, weil Wasser eingedrungen ist. Und deswegen hat man jetzt eine neue Kapsel gebaut. Klammwart Rudi Achtner erklärt, was man da reingesteckt hat.
1: Wir haben einen kompletten Euro-Geldsatz, also Münzen und Scheine, mit reingelegt und die gesamten Berichte über die Restaurierung der Madonna, über die Zeitkapsel, Zeitungsberichte, Bilder und Sonstiges. Aktuelle Informationen über Mark Garmisch-Partenkirchen, ja, das war's eigentlich.
0: Wann die neue Kapsel wieder geöffnet wird, das weiß heute niemand. Vielleicht erst in 100 Jahren, wenn die Menschen entdecken, wie wir heute gelebt haben. Heidenheim hat in der Fußball-Bundesliga durch ein 3:1 in Köln mit St. Pauli und Wolfsburg in der Tabelle gleichgezogen. Am letzten Spieltag gibt's also einen Dreikampf um Relegationsrang 16. Union Berlin hat in Mainz 3:1 gewonnen. Ja, und Zweitligist Fürth hat für den Klassenerhalt noch zu kämpfen. Am Wochenende müssen die Kleeblättler gegen Düsseldorf mit 6 Toren Vorsprung gewinnen oder auf einen Ausrutscher von Bielefeld hoffen, um zumindest noch die Relegation zu erreichen. 6:03.
2: Und jetzt das Montagswetter hier auf Bayern 1 mit Hanna Hoffmann.
3: Schönen guten Morgen. Ja, nach diesem frühsommerlich warmen Wochenende stellen wir uns jetzt wieder auf kühlere Tage ein. Heute schon um einiges kühler als gestern. Höchstwerte 11 Grad nur in Unterfranken. Dort kommt die kältere Luft schon gegen Mittag rein. Da wird es also im Laufe des Vormittags kühler. Bis 20 Grad werden stellenweise in Niederbayern. Und der Wind frischt auch böig auf. Es wird unbeständig mit mehr Wolken als Sonne und einigen Schauern und auch kräftigen Gewittern. Auch morgen fällt zum Teil noch Regen. Es geht noch mal runter mit den Temperaturen und zwar ordentlich. Maximal 8 bis 13 Grad morgen nur noch. An den Alpen kann es am Morgen bis auf 1000 Meter runterflocken. Der Wind bleibt stark und von Westen her lockert es am Nachmittag dann wieder etwas auf.
2: 6:04. Regina Wallner hat gerade auch große Augen gemacht, als das Wort Flocken fiel. Schauen wir mal, was das dann auf den Straßen morgen macht. Jetzt schauen wir erstmal auf die heutige Straßenlage um kurz nach 6. Der Verkehrsservice.
4: Guten Morgen, die Lage ist recht überschaubar mit nur einer Meldung von der A7 Würzburg Richtung Fulda. Fahren Sie bitte aufmerksam. In der Ausfahrt Würzburg-Estenfeld ist ein Unfall passiert, aber auch noch kein Stau in diesem Bereich. Ansonsten läuft es noch recht entspannt. Gute Fahrt.
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2: Guten Morgen am Montag, 11. Mai heute. Eine kurze Woche für viele. Donnerstag, Feiertag und Vatertag. Anna, da müssen wir nur ein bisschen an den Wetteraussichten arbeiten, gell?
3: Ja, okay. Ja. Muttertag, glaube ich,
2: war Muttertag schön. War so schön, das haben die Papas auch verdient. Aber gut, wir haben ja noch ein paar Tage.
3: Ja.
2: Die Hoffnung erhalten wir aufrecht. Pink gleich mit Walk Me Home und davor Ultravox.
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0: Walk Me Home. Pink um 6.11 Uhr hier auf Bayern 1. Hilfe! Wespen wollen bei mir ein Nest bauen. Das ist ein Satz, den hört man zu dieser Jahreszeit immer mal wieder, denn jetzt so ab April suchen sich Wespen und Hornissen ein schönes Plätzchen, dann geht's los. Vielleicht erinnern Sie sich, ich hatte vor 2 Jahren mit einem fertigen Hornissennest im Rollladenkasten zu kämpfen. Und jetzt ist auch bei Hanna Hoffmann aus unserem Bayern 1 Morgenteam eine Hornisse auf der Suche, wo sie sich niederlassen könnte.
1: Ja, und ich weiß ja, Wespen und Hornissen sind nützliche Tiere. Ne? Sie fressen andere Insekten und Schädlinge, bestäuben Pflanzen, stehen wirklich zurecht unter Naturschutz. Deswegen darf man sie ja auch nicht fangen, verletzen oder töten. Da stehen wirklich hohe Strafen drauf. Aber trotzdem will man sie jetzt nicht unbedingt so ein Nest auf dem Balkon, auf der Terrasse oder sie bei uns an der Balkontür eben zum Wohnzimmer haben.
0: Jetzt hat sie bei dir ja noch nicht angefangen mit dem Nestbau, also ist quasi noch am Inspizieren. Mhm. Du hast dich ja jetzt informiert, was darf man denn in diesem Stadium noch machen?
1: Ja, also oft haben es Wespen und Hornissen auf Hohlräume abgesehen, also Rollokasten, Risse in der Hausfassade oder so Holzbalken auf Dachböden. Für mich die nützlichen Tipps sind, die Hohlräume verschließen, dann können sie erst gar nicht rein. Beim Rollladenkasten eignet sich da oft so eine Bürstendichtung. Risse in der Hausfassade sollten sie auch reparieren. Und was Wespen und Hornissen gar nicht ausstehen können, sind ätherische Öle. Und das ist recht einfach. Also wirklich dafür sorgen, dass es an diesen möglichen Nistplätzen nach Basilikum, Lavendel oder Nelkenöl riecht. Nelkenöl habe ich probiert. Es scheint geklappt zu haben. Ich habe sie jetzt jedenfalls die letzten 2 Tage nicht mehr gesehen.
0: Aber, also für den Fall, dass sie schon Nest gebaut haben, so wie bei uns damals, das darf man nicht selbst entfernen. Das ist noch so, oder?
1: Das ist noch so, genau. Da also am besten bei den Umweltämtern oder Naturschutzbehörden Ihrer Stadt oder Ihres Landkreises nachfragen. Teilweise vermitteln die sogar an sogenannte Wespenberater. Mhm. Die sagen Ihnen dann, was zu tun ist. Manche Wespenarten sind nämlich gar nicht gefährlich. Und wenn jetzt das Nest irgendwo ganz hinten beim Gartenschuppen ist oder so, dann ist es ja auch nicht wirklich schlimm. Spätestens im Herbst sind sie dann eh wieder weg. Und sie benutzen normalerweise auch kein Nest zweimal. Und bei gefährlichen Wespenarten oder wenn Kinder oder Allergiker in der Nähe sind, dann ist es schon möglich, dass das Nest auch von Experten umgesiedelt wird.
0: Na, das hatten wir damals. Sehr spektakulär.
1: Ich kann mich erinnern.
0: Ein Video und Bilder von damals finden Sie auf bayern1.de. Und da, also auf bayern1.de, steht übrigens auch nochmal, wie Sie sich richtig verhalten, wenn Wespen oder Hornissen einen neuen Lieblingsplatz am Haus oder im Garten bei Ihnen gefunden haben.
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0: Die Buggles um 6.19 Uhr. So, und jetzt kümmern wir uns am frühen Montag um die bayerischen Wirtshäuser.
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0: Das ist seit ein paar Wochen neu bei uns. Wir touren durch den ganzen Freistaat von einem Wirtshaus zum anderen. Mit dabei ein paar knifflige Fragen. Sehr viel Spaß und unseren Bayern 1 Quizmaster Andi Weindl. Gespielt wird jeweils in ausgelosten Teams. Also man lernt auch noch neue Menschen kennen. Und nach der Premiere in Dechendorf in Mittelfranken, die schon ein super Abend war, waren wir jetzt am Freitag in Schwaben und zwar im Hotel Brauerei Gasthof Fuchs in Neuses.
2: Super spitze, toller Abend. 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
3: Also ich fand es jetzt mal toll, dass wirklich diese Wirtshauskultur mal wieder belebt wird. 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Und das mit Bayern 1 ist wirklich ganz toll. Also ich kann euch nur gratulieren zu dem Format. Vielen, vielen Dank.
0: Ja, wir haben zu danken. Und wir haben natürlich auch wieder fürs Gewinnerteam die Rechnung übernommen. So läuft das nämlich. Und sind demnächst sicherlich auch mal bei Ihnen in der Nähe. Der nächste Termin in knapp zwei Wochen, der steht schon. 22. Mai, da geht's nach Eberfing in Oberbayern in den Gasthof zur Post. Dafür können Sie sich jetzt anmelden, wenn Sie da vor Ort mit dabei sein möchten. Und zwar unter bayern1.de. Und da, unter bayern1.de, können Sie sich auch wünschen, wenn wir mal in Ihr Wirtshaus bei Ihnen im Ort vorbeikommen sollen. Das Bayern 1 Wirtshausquiz. Neu bei uns. 6.21 Uhr. Statt Bier jetzt zum Kaffee. Genesis.

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8: 6.30 Uhr ist es. Eine Kreuzfahrt in der Antarktis, Pinguine beobachten, durch tiefe Fjorde an blau schimmernden Eisbergen vorbeifahren. Christoph Wöss in den Nachrichten. Mhm. Was für viele ein Traum ist, ist für die 150 Menschen an Bord der Hondius ja zum Albtraum geworden.
9: Ja, das Schiff war ja schon raus aus der Antarktis, als man entdeckt hat, dass das Hunter-Virus an Bord ist. 3 Passagiere sind daran gestorben, 8 zeigen Symptome. Inzwischen ist das Schiff auf den Kanarischen Inseln, da läuft die Evakuierungsaktion. 4 deutsche Passagiere sind inzwischen von den Kanaren nach Deutschland gebracht worden. Da werden sie jetzt weiter untersucht. Und danach fährt das Schiff weiter nach Rotterdam. Da soll dann auch die Leiche der Frau aus Passau von Bord gebracht werden, die an dem Virus gestorben ist. Schauen wir auf die weiteren Themen. Die Amerikaner wollen ja keine Tomahawk-Marschflugkörper in Deutschland stationieren. Jetzt will Deutschland offenbar auf eigene Faust welche kaufen, nämlich bei US-Herstellern. Das berichtet zumindest die Financial Times. Diese Marschflugkörper können Ziele in 2.500 Kilometern Entfernung mit hoher Genauigkeit treffen. Und aus Bayern gibt's Gegenwind für Gesundheitsministerin Warken und ihre Pflegereform. CSU-Fraktionschef Holleczek fordert jetzt, dass der Bund deutlich mehr zahlt. Nach seinen Worten kann niemand erklären, dass für die Pflege kein Geld mehr da sein soll, wenn für Verteidigung und Infrastruktur Milliarden ausgegeben werden. Weitere Nachrichten aus dem Freistaat jetzt, aus unseren BR-Studios in ganz Bayern, 6.31 Uhr.
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10: Mit Wolfram Hanke. Gestern Abend ist es im Main mutmaßlich zu einem Badeunfall gekommen. Ein 23-jähriger Schwimmer wird seitdem vermisst. Die Suche nach dem Mann blieb bislang erfolglos.
11: Laut Polizei ist der 23-Jährige mit weiteren Personen gegen 17.45 Uhr in Großwallstadt in den Main gegangen. Der Mann wollte offenbar auf Höhe des Sportplatzes den Fluss durchschwimmen. Aus noch ungeklärter Ursache geriet der 23-Jährige dabei im Wasser in eine Notlage und ging unter. Rund 100 Einsatzkräfte von Feuerwehr, Wasserrettung und Polizei leiteten umgehend umfangreiche Suchmaßnahmen ein. Ohne Erfolg. Aus dem BR-Studio Würzburg, Carlotta Sauer, Bayern 1.
10: Großer Jubel am Samstag bei den Würzburger Kickers über einen 4:0-Sieg gegen den größten Konkurrenten Unterhaching und über einen Titelgewinn.
12: Mit dem Sieg sind die Würzburger Kickers bayerische Amateurmeister und ziehen in den DFB-Pokal ein. Als beste Nicht-Reserve hinter der zweiten Mannschaft des ersten FC Nürnberg. Nach dem Sieg gegen die Unterhaching ist Würzburg nicht mehr vom zweiten Platz zu verdrängen. Weil Nürnberg und Unterhaching verzichten, gehen die Würzburger Kickers in die Aufstiegsspiele um die dritte Liga. Gegner wird vermutlich Carl Zeiss Jena. Aus dem BR-Studio Würzburg, Eva Behringer, Bayern 1.
10: In der dritten Liga hat der FC 05 Schweinfurt beim TSV Havelse mit 3:2 verloren. In der Regionalliga Bayern hat Viktoria Aschaffenburg 6:3 in Buchbach verloren und der TSV Aubstadt zog mit 3:1 bei Schwaben Augsburg den Kürzeren. In der Regionalliga Südwest hat Bayern Alzenau 5:2 in Homburg verloren und in der Basketball-Bundesliga haben die Würzburg Baskets zu Hause mit 75:58 gegen Ludwigsburg gewonnen. 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Das Wetter für Mainfranken heute überwiegend bewölkt. Es kommt zu schauerartigen Regenfällen. Es wird merklich kälter. Höchstwerte heute nur noch zwischen 11 und 15 Grad. Aktuell melden Machtilshausen 13 Grad leicht bewölkt, Bad Bocklet 14 Grad bedeckt und Klingenberg 12 Grad wolkig.
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8: Und dann schauen wir noch schnell auf die Straßen. Der Verkehrsservice mit Regina Weiner.
6: Schönen guten Morgen mit einer Meldung aus Unterfranken von der A7 Würzburg Richtung Fulda. Fahren Sie bitte ganz aufmerksam. In der Ausfahrt Würzburg-Estenfeld ist ein Unfall passiert, aber noch kein Stau oder Zeitverlust in diesem Bereich. Ansonsten schaut es auch noch recht gut aus. Gute Fahrt.
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8: Um kurz nach 6:30, die Zeit, zu der mehr Kaffeemaschinen laufen als Gehirnzellen. Na, das Hirn müde, der Körper auch. Aber dafür haben sie ja uns. Tina Turner macht den Freistaat gleich fit. Typical Male. Dazu gibt's einen super Klassiker von Eddie Cochran. Das Summertime Blues. Der läuft gleich nach den 80ern und Berlin Take My Breath Away.
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0: der Summertime Blues. Am Montagmorgen 6.40 Uhr, 20 vor 7 hier auf Bayern 1. Wenn Sie zum ersten Mal einen neuen Job antreten, sind Sie ja wahrscheinlich auch ein wenig aufgeregt, ne? Gespannt, wie sind so die neuen Kolleginnen und Kollegen? Welche Aufgaben kommen auf einen zu? So oder so ähnlich geht's in diesen Tagen und Wochen auch den neuen Stadt- und Gemeinderäten bei uns in Bayern. Gewählt haben wir sie ja im März. Am 1. Mai haben dann in ganz vielen bayerischen Rathäusern die neuen Bürgermeisterinnen und Bürgermeister das Amt angetreten. Und gerade kommen die Stadt- und Gemeinderäte zum ersten Mal zusammen. Letzte Woche zum Beispiel war das so, erste Sitzung in Cadolzburg-Mittelfranken oder auch in Kempten im Allgäu. Diese Woche unter anderem Nittenau in der Oberpfalz oder heute Egenhofen in Oberbayern. Und einige, so wie Emily Power von der Wählergemeinschaft dort, sind zum allerersten Mal da im Gemeinderat mit dabei. Die hat uns nämlich eine Sprachnachricht geschickt aufs Studio-Handy. Die Nummer gibt's unter bayern1.de.
1: Guten Morgen. Ja, ich bin zugegebenermaßen schon etwas aufgeregt, aber vor allem freue ich mich drauf und bin gespannt, welche Aufgaben da auf mich, auf uns warten, welche Herausforderungen, welche bekannten und auch neuen Themen auf uns zukommen und wünsche in diesem Sinne allen Frischlingen, denen es da ähnlich geht wie mir, aber auch den quasi Wiederholungstätern eine gute Zusammenarbeit, dass was vorangeht, aber auch das, was wir haben, gesehen wird, weil es muss gar nicht immer nur vorwärts gehen, sondern manchmal geht es auch einfach nur, das zu bewahren, was man schon hat.
0: Kluge Worte. Klingt schon ganz erfahren, gell? Und man muss in diesen Zeiten ja dankbar sein, dass sich Menschen das antun, ne? Dass sie sich auch den Anfeindungen aussetzen, die dieser Job selbst in der Lokalpolitik mittlerweile mit sich bringt. Also in diesem Sinne, herzlichen Dank und vor allem allen neuen Stadt- und Gemeinderäten im Freistaat ganz viel Erfolg fürs, wir haben es gehört, gemeinsam Lösung finden.
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0: Damit hatte er vor ein paar Jahren seinen ersten Riesenhit Louis Capaldi und Someone You Loved. 6:40 hier auf Bayern 1.
1: Du, Markus?
0: Der Junior meldet sich daheim vom Frühstückstisch. Ben, guten Morgen.
2: Guten Morgen.
0: Na, alles frisch, bereit für die neue Woche?
2: Ja, schon. Aber ich sag's dir, wie es ist.
0: Ja.
2: Ich hab heute Bock auf Rock.
0: Das trifft sich gut.
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0: Da gibt's heute einen Rockknaller. Und es ist ja so, es kommen jeden Morgen viele Nachrichten von Ihnen auf unser Studio-Handy. Die Nummer gibt's auf bayern1.de. Kommen auch immer viele, wenn die Morgennummer läuft. Manche wollen wissen, wie heißt denn der Song. Andere sagen begeistert, danke, dass ihr diesen Hit aus meiner Jugend spielt. Und ich tippe mal, dass heute besonders viele Nachrichten kommen werden bei einem absoluten Kulthit. Wenn Sie auch so roundabout 50 sind, haben Sie zu diesem Song 100% schon gerockt. Vielleicht sogar Headbanging gemacht, damals, als die Haare noch lang waren oder überhaupt noch Haare vorhanden waren. Es ist einer der Knaller von Guns N' Roses. Zwei Pistolen, zwei Rosen mit dem Logo sind in meiner Schulzeit die Harten rumgelaufen und es ist einer der geilsten Songanfänge überhaupt. Die besondere Morgennummer an diesem Montag. Paradise City. Guns N' Roses auf Bayern 1.

Guten Morgen, liebes Bayern 1-Team. Das ist mal der Start in die neue Woche. Perfekt. Vielen Dank dafür. Macht weiter so.

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0: wie unsere Spanien-Korrespondentin Julia Macher berichtet.
1: Die Passagiere, alle mit FFP2-Maske, Schutzmänteln und Schutzhaube, wurden zunächst mit Beibooten von der MV Hondius an den Hafen gebracht, dann mit Bussen der spanischen Katastrophenschutzeinheit zum Flughafen gefahren, wo die jeweiligen Maschinen startbereit warteten. Insgesamt sind 23 Länder an der zweitägigen aufwendigen Rückführungsaktion beteiligt.
0: Wenn alle von Bord sind, fährt das Schiff weiter nach Rotterdam und da soll dann auch die Leiche der Frau aus Passau von Bord gebracht werden, die an dem Virus gestorben ist. 1.000 Euro steuerfrei vom Arbeitgeber. Diese Prämie wird nach Einschätzung von Ministerpräsident Söder wohl nicht mehr kommen. Die Koalition hatte sie ja mit seiner Zustimmung beschlossen, aber im Bundesrat am Freitag hat Bayern sie zusammen mit anderen Bundesländern durchfallen lassen. An einen zweiten Anlauf glaubt Söder nicht mehr.
2: Ich glaube, die ist vom Tisch. Es war eine gut gemeinte Idee. Es hat sich dann aber in den Tagen danach gezeigt, dass sie in der Wirtschaft auf großen Widerstand gestoßen ist. An so einem Punkt muss man mal überlegen, macht es dann einen Sinn, etwas weiter zu verfolgen, mit dem Kopf durch die Wand zu gehen? Ich rate davon ab.
0: Markus Söder gestern Abend im Ersten. Und ganz ähnlich sieht's Manuela Schwesig von der SPD-Regierungschefin in Schwerin. Kühler ist es geworden, die Eisheiligen sind da. Wer mit Gas heizt, sollte sich aber überlegen, ob er nochmal auftritt. Klaus Müller, der Chef der Bundesnetzagentur, rät nämlich dazu, sparsam zu sein. Die Gaspreise, sagt er, könnten steigen. An der Börse tun sie das schon. Für die meisten privaten Haushalte gelten zwar Preisgarantien für 12 Monate oder länger, sagt der Behördenchef, aber bei Anschlussverträgen könnte es teurer werden. Die meisten Kinder in Bayern starten heute in einen ganz normalen Schultag, nicht aber in Nördlingen im Kreis Donau-Ries in Schwaben. Denn da wird heute das Stabenfest gefeiert, mit dem in der Stadt seit über 600 Jahren der Frühling begrüßt wird. Der Umzug findet aber nur statt, wenn das Wetter passt. Deshalb die Frage an Bayern 1 Reporter Tobias Hildebrandt in Nördlingen: Findet er denn statt, der Umzug?
3: Ja, der Umzug findet statt und das weiß ich, weil ich, wie viele Nördlinger heute Morgen, zum Kirchturm schaue. Denn dort oben auf dem Daniel, wie der Kirchturm hier genannt wird, da hängen in alle Himmelsrichtungen Fahnen heraus. Und das ist das Zeichen an alle, der Umzug findet statt. Heißt also, um 9:30 ziehen mehr als 2000 Kinder durch die Altstadt, begleitet von vielen Musikkapellen, und singen das Stabenlied, um den Frühling zu begrüßen.
0: Sagt unser Mann in Nördlingen. Die Staben, das sind übrigens kleine Stecken mit Blumenkränzen dran, die Kinder bei diesem Umzug in den Händen halten. Schauen wir noch auf den Sport. Die Heidenheimer dürfen weiter auf den Verbleib in der Fußball-Bundesliga hoffen. Nach dem 3:1 in Köln sind sie jetzt punktgleich mit St. Pauli und Wolfsburg. Alle drei machen am kommenden Wochenende unter sich aus, wer direkt absteigt und wer in die Relegation muss. Union Berlin hat unter Trainerin Ether erstmals gewonnen. 3:1 hieß es in Mainz und der HSV hat Freiburg 3:2 geschlagen. 7:03.
4: 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Jetzt schauen wir auf die Woche und vor allem auf das Montagswetter mit Hanna Hofmann.
5: Schönen guten Morgen. Ja, heute passend zu den Eisheiligen wird es tatsächlich schon deutlich kühler. Geht los in Unter- und Mittelfranken, breitet sich die kühlere Luft zuerst aus. Dort am Nachmittag dann teils nur noch 11 Grad. Am wärmsten wird es nochmal in Niederbayern heute mit bis zu 20 Grad. Noch gibt es sonnige Abschnitte. Es wird dann aber ein sehr unbeständiger Tag. Also es ziehen immer wieder Schauer durch, auch kräftig. Heftige Gewitter sind später möglich und dazu geht ein stark böiger Wind. Also heute Regen- und Windsachen besser auf jeden Fall mal dabei haben. Morgen ist die kühle Luft dann überall angekommen. Die Temperaturen bleiben sehr überschaubar mit maximal 8 bis 13 Grad. Es regnet stellenweise noch. Sonnige Abschnitte gibt es am Nachmittag auch. Und in den Alpen, so oberhalb von 1000 Metern, sind dann auch Schneeflocken dabei.
4: Dass wir dieses Wort Anfang Mai noch mal hören müssen. Aber gut.
5: Ja, in den Alpen
4: ist okay.
5: Ist normal.
4: Ist okay. Was wollten wir? Genau. Minutengenaue Startzeitmessung. Der Verkehrsservice jetzt mit Regina Wallner.
6: Schönen guten Morgen und genau 20 Minuten mehr Zeit einplanen müssen Sie bitte auf der A94 Passau in Richtung München. Der Verkehr stockt zwischen Paarstetten und Paasdorf. A99 die Eschenrieder Spang in Richtung Allach. 4 Kilometer Stau. Zwischen dem Dreieck Eschenried und Dreieck Allach kostet sie aktuell 32 Minuten mehr Zeit. Und richtig viel Geduld brauchen Sie auf der A99 der Westumfahrung München in Richtung Nürnberg. Es staut sich zwischen Freiherr-Mitte und Ludwigsfeld. Da ist heute früh ein Unfall passiert. Mittlerweile ist die Unfallstelle geräumt, aber der Zeitverlust beträgt noch über eine Stunde. Ihnen allen gute Fahrt.
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4: Und ich habe ja gesagt, da werden heute viele Reaktionen kommen. Und es trudeln immer noch Sprachnachrichten ein zur besonderen Morgennummer. Die lief

0: Gerade vor 7, Paradise City von Guns N' Roses.
1: Servus, guten Morgen, Robert aus Landshut hier. Das Lied war einfach super. Ich war wieder in der Realschule. Viel Musik, wenig gelernt. Schöner Tag noch, ciao.
0: Ja, Schulzeit in einem Satz perfekt zusammengefasst. Viel genau. Musik, wenig gelernt. Danke, Robert. Viel Musik haben wir heute natürlich auch. Papa Joe von Sweet gleich. Und hier 80er Pop mit Aha.
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0: Bro. Sweet um 7.11 Uhr an diesem 11. Mai. Das Maibaum aufstellen ist eigentlich schon ein paar Tage her. Aber in einem Ort in Bayern wird immer noch am Maibaum gewerkelt.
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0: Wenn es ums Anpacken geht, ums Zusammenhelfen, um gute Ideen, dann ist das ja immer was für die gute Geschichte, jeden Morgen hier bei uns. Und heute haben wir da einen, ja, der kreativsten Maibäume Bayerns dabei. Das ist der sogenannte Rohrenfelser Wunderbaum. Rohrenfels, ein kleines Dorf im Kreis Neuburg-Schrobenhausen. Und da haben sich ein paar kreative Köpfe einen ganz besonderen Rhythmus für ihren Maibaum ausgedacht. Alle zwei Jahre wird ganz normal ein neuer Maibaum aufgestellt. Der wird aber dann ein paar Monate später, also im Herbst, wieder umgelegt, und zwar so, dass nur so ein 8 Meter hoher Rest am Dorfplatz stehen bleibt. Und diesen Stamm gestaltet dann das Team vom Wunderbaum alle paar Monate um, passend je nach Saison. Hanna Preschel gehört zu den Jüngsten dort im Team.
2: Es macht mir eigentlich unfassbar viel Spaß, gerade das Feedback dann auch von den Menschen im Dorf, und wenn man einmal spazieren geht und zufällig am Wunderbaum vorbeigeht, die Autos dann langsamer, schauen es an und machen Daumen hoch aus dem Fenster. Also man kriegt schon sehr schönes Feedback aus der Gemeinde zurück und auch von Auswärtigen. Man wird teilweise auch beim Baumarkt an der Kasse darauf angesprochen, so ja, wann macht's denn wieder was? Die Gemeinschaft ist einfach toll.
0: Also, tolles Gemeinschaftsprojekt. Der Maibaumstamm war zuletzt als riesige Osterkerze dekoriert. In der Weihnachtszeit kommt meistens ein großer Adventskranz dran. Die Kinder dürfen dann ihre Briefe ans Christkind in den extra Briefkasten werfen, der an diesem Wunderbaum hängt. Und jetzt gerade bekommt der Rohrenfelser Wunderbaum eine spezielle Deko, mit der das Jubiläum vom örtlichen Musikverein gefeiert wird. Also eine Idee, die Menschen aus dem Ort zusammenbringt.
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0: Beim letzten U war es 7.21 Uhr. Bruno Mars hier auf Bayern 1 am Montagmorgen. Ein Morgen, an dem bei vielen noch ein bisschen Kuchen von übrig gestern, von gestern übrig ist, an dem viele frische Blumensträuße in der Vase stehen. Es ist der Morgen nach dem Muttertag. Die Mamas, die Omas, die Uromas haben sich hoffentlich gestern feiern lassen. Ben und ich haben auch gestern extra Frühstück gemacht, Kaffee ans Bett gebracht. Und wir sagen danke für die vielen Texte und Sprachnachrichten, die von Ihnen reinkamen gestern. Zum Beispiel von Ramona. Für sie ist Mama natürlich auch die Beste.
1: Und sie hält immer zu einem, egal was ist. Aber sie kann auch einem die Meinung sagen und deswegen muss man ihr nicht böse sein. Weil meistens hat die Mama recht.
0: Ja, was heißt meistens? Die Mama hat immer recht. Für manche war es ja so, weiß ich nicht, der 20., 30., 40. Muttertag. Für andere wiederum ein ganz neues Gefühl, so wie für Sarina aus Augsburg zum Beispiel.
2: Das ist der erste Muttertag, an dem ich selber Mama bin.
0: Oh.
2: Und jetzt weiß ich, was sie wirklich auch schon früher alles geleistet hat. Hut ab an alle Mamas da draußen.
0: Gilt natürlich diese Woche auch für alle Papas, ne? Die sind jetzt am Donnerstag dran, Vatertag an Christi Himmelfahrt. Gut, man muss sagen, das Wetter sieht leider nicht so gut aus wie für die Mamas gestern. Aber egal ob Mama oder Papa, für die allermeisten im Freistaat wird es so oder so eine kurze Arbeitswoche, in die wir gemeinsam starten. Gleich mit No Doubt, Don't Speak und hier mit Christa Berg.

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4: Und damit ist es 7:30. Es wird eine kühle Woche und bei diesen Temperaturen denkt man ja vielleicht auch mal übers Heizen nach. Zumal wir bei Christoph in den Nachrichten hören, der Iran-Krieg lässt nicht nur das Öl teurer werden, sondern auch das Gas.
5: Darauf weist heute die Bundesnetzagentur hin, also die Regulierungsbehörde für den Gasmarkt. Allerdings spricht Behördenchef Müller von einem zeitlichen Versatz. Wenn es für diejenigen, die sich an der Börse das Gas beschaffen müssen, jetzt schon teurer wird, gelten für die meisten Privathaushalte Preisgarantien für 12 Monate oder länger. Aber bei Anschlussverträgen, sagt er, da könnte es teurer werden. Schauen wir auf die weiteren Themen. Verteidigungsminister Pistorius ist heute früh in der Ukraine eingetroffen. Er will über den Bau neuer Waffensysteme sprechen. Wie der SPD-Politiker nach seiner Ankunft in Kiew gesagt hat, soll die Zusammenarbeit beider Staaten weiter ausgebaut werden. Davon würden beide Staaten profitieren und ihre Sicherheit stärken. Und Evakuierungsaktion auf Teneriffa. Die Passagiere des Kreuzfahrtschiffs, auf dem das Hunter-Virus ausgebrochen ist, werden nach und nach von Bord gebracht. Die 4 Deutschen an Bord sind in die Niederlande geflogen worden, nach Eindhoven. Rettungswagen haben sie von da nach Frankfurt gebracht und von dort geht's dann weiter in ihre Heimatorte. Da kommen sie erstmal in Quarantäne. Jetzt die Nachrichten aus dem Freistaat, aus unseren BR-Studios in ganz Bayern. 7.31 Uhr.
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7: Mit Wolfram Hanke. Seit gestern Abend wird ein 23-Jähriger vermisst, der im Main schwimmen war. Eine groß angelegte Suche nach dem jungen Mann verlief bislang erfolglos.
8: Laut Polizei ist der 23-Jährige mit weiteren Personen gegen 17.45 Uhr in Großwallstadt in den Main gegangen. Der Mann wollte offenbar auf Höhe des Sportplatzes den Fluss durchschwimmen. Aus noch ungeklärter Ursache geriet der 23-Jährige dabei im Wasser in eine Notlage und ging unter. Rund 100 Einsatzkräfte von Feuerwehr, Wasserrettung und Polizei leiteten umgehend umfangreiche Suchmaßnahmen ein. Ohne Erfolg. Aus dem BR-Studio Würzburg, Carlotta Sauer, Bayern 1.
7: Samstagabend hat ein Brand auf einem Aussiedlerhof bei Mählrichstadt zu einem Großeinsatz geführt. Zahlreiche Einsatzkräfte der Feuerwehr, der Rettungsdienste und der Polizei rückten an.
9: Das Feuer an einer Werkstatt des Aussiedlerhofs griff auf ein Strohlager über. 100 Feuerwehrleute konnten die Flammen löschen. Zuvor hatten die beiden Hofbesitzer bei Löschversuchen eine Rauchvergiftung erlitten. Tiere kamen nicht zu Schaden. Der Rauch war so weit sichtbar, dass ihn mehrere Anrufer aus Nachbarlandkreisen meldeten. Den Sachschaden schätzt die Polizei auf einen hohen 6-stelligen Betrag. Aus dem BR-Studio Würzburg, Julia Dechert, Bayern 1.
7: Auf dem Truppenübungsplatz in Hammelburg beginnt heute eine 2-wöchige Bundeswehrübung. Dabei will die Bundeswehr die zivil-militärische Zusammenarbeit trainieren. Neben 150 Soldaten werden deshalb auch Polizisten an der Übung teilnehmen. Bei der Übung sind vor allem Soldaten der Reserve im Einsatz. Das bedeutet, die Soldatinnen und Soldaten gehen im zivilen Leben anderen Berufen nach. Bayern 1, kompakt und zuverlässig das Wetter für Mainfranken. Heute überwiegend bewölkt und es kommt zu schauerartigem Regen. Teilweise ist auch mal ein Gewitter dabei. Höchstwerte heute zwischen 11 und 14 Grad. Aktuell melden Leidersbach 12 Grad bewölkt, Rentweinsdorf 13 Grad bedeckt und Kleinrinderfeld 13 Grad und stark bewölkt.
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4: Oh. Und jetzt wie immer mit minutengenauer Stauzeitmessung der Verkehrsservice Regina Wallner.
10: Schönen guten Morgen und zunächst mit einer Gefahrenmeldung von der A99 der Ostumfahrung München Richtung Salzburg. Eine Metallstange, die liegt zwischen dem Kreuz München Nord und Aschheim-Ismaning. Bitte vorsichtig fahren. Genau 21 Minuten länger brauchen Sie auf der A94 Passau Richtung München zwischen Paarstetten und Paarsdorf. A99 die Eschenrieder Spang in Richtung Allach, 4 Kilometer Stau zwischen dem Dreieck Eschenried und Dreieck Allach, kostet Sie 22 Minuten mehr Zeit. Über eine Stunde länger brauchen Sie auf der A99 der Westumfahrung in Richtung Nürnberg. Es staut sich zwischen dem Dreieck München Südwest und Ludwigsfeld an einer geräumten Unfallstelle. Und die B17 Augsburg Richtung Landsberg. Ein Unfall ist passiert zwischen Messe Universität und Haunstetten Nord. Bitte fahren Sie dort vorsichtig. Gute und sichere Fahrt.
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4: Gleich wieder ein Song, bei dem wir vielleicht nur die Hälfte vom Text können, aber wir geben trotzdem alles. Pointer Sisters. Ah, da weiß man sich wieder, wie man mit 20 sich gefühlt hat. Außerdem Rock von Mando Diao gleich. Dance with somebody. Und apropos Dance, der Dance der 80er, der Lambada. Jetzt auf Bayern 1 Karoma.
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0: Sweden Rock mit Mando Diao hier auf Bayern 1. 7.42 Uhr an diesem Montag, an dem der Name Sarah Engels recht häufig gegoogelt wird. Wir checken ja jeden Morgen so für Sie die aktuellen Suchtrends im Netz und Sarah Engels vorne mit dabei. Ich oute mich jetzt mal, ich habe erstmal blöd gefragt, wer ist das denn nochmal schnell?
1: Ja, du musst halt die Klatschmagazine beim Friseur auch lesen, Markus.
0: Hanna Hoffmann aus unserem Morgenteam hat mich freundlicherweise aufgeklärt. Sie auch, falls Sie jetzt sagen, wer war denn das nochmal?
1: Genau, also die vertritt Deutschland am Wochenende beim Eurovision Song Contest, war 2011 bei DSDS, also Deutschland sucht den Superstar dabei, und war mit Pietro Lombardi verheiratet. Also die ist schon oft so in der Bild und so zu sehen.
0: Sie merken schon, DSDS, Eurovision Song Contest, da bin ich raus. Ich habe ehrlicherweise nicht mal mitbekommen, dass jetzt am Wochenende ESC ist, okay. Aber schaust du das noch?
1: Also irgendwie ertappe ich mich dann doch jedes Mal dabei, dass ich dann doch wieder reinschalte und hängen bleibe. Es ist so eine Mischung aus Nostalgie und, ach ja, schau an, erstaunlich.
0: Was es so gibt.
1: Was es so gibt, ja.
0: Gut zusammengefasst. Also ich habe mich ja jetzt zwischenzeitlich wirklich informiert. Also gegoogelt wird Sarah Engels, weil am Wochenende jetzt so eine offizielle Vorstellung war von den Teilnehmerinnen und Teilnehmern in Wien. Da findet ja der ESC statt. Und da ist sie in einem dunkelroten, hautengen Kleid mit langer Schleppe über den Teppich gelaufen. Das wollen wahrscheinlich alle sehen. Jetzt googeln sie es. Und dieses Kleid war passend zu ihrem Song. Es sah aus wie Feuer und der Song heißt ja Englisch Fire. Klingt übrigens so. Ja, na, schauen wir mal, was das wird für Sarah Engels. Samstag, 21 Uhr, der ESC live zu sehen im Ersten.
1: Wir drücken auf jeden Fall die Daumen.
0: Das machen wir, das machen wir. Und wenn Sie übrigens so wie ich denken, Mensch, früher war das doch beim ESC alles irgendwie schöner. Es gibt gerade eine super, super Doku über 70 Jahre Eurovision Song Contest. Also von ABBA über Nicole bis Lena. Alle Highlights finden Sie in der ARD Mediathek. Vielleicht schaue ich mir das am Samstag an.

0: Die 60er hier auf Bayern 1. I'm a Believer von den Monkees. Gleich rockt Robbie Williams mit Let Me Entertain You. Und vorher wird's Zeit für unsere drei aus der Staatskanzlei.
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0: Ja, wie immer um diese Uhrzeit starte ich unsere morgendliche Videokonferenz und begrüße in Ihrem Radio und auf meinem Bildschirm in den kleinen Kästchen unsere Herren Söder, Aiwanger und Stoiber.
3: Der Montag ist wieder Urknall. Viele begreifen nicht, was vorher war. Da musst du mir aber nachher erklären, wie das gemeint ist.
4: Also ich persönlich bin nicht scharf drauf, aber wenn das alle wollen, bitte mache ich halt Kanzler.
0: So, die Herren, heute feiert ein Werkzeug Geburtstag, das tausende Handwerker auch heute wieder in der Hand haben werden. Der Engländer, also dieser Universalschlüssel für Sechskantschrauben, vor über 130 Jahren von einem Schweden erfunden und an einem 11. Mai zum Patent angemeldet. Meine Frage deswegen, greifen Sie denn daheim auch manchmal zum Werkzeugkasten und reparieren Sie was selbst?
3: Lieber Herr Morgendings, zuerst muss ich leider an Ihrer Anmeldung zur Frage zweifeln. Ich zweifle an Ihrer Frage anmelden. Engländer gibt es schon länger als 130 Jahre und sie wurden nicht von einem Schweden erfunden. Ede, alter Kreuzschlitz, Engländer, so nennt man verstellbaren Schraubenschlüssel. Du kriegst ja wahrscheinlich schon beim verstellbaren Hosenbund einen Bandscheibenvorfall. Da täuschst du mich aber. Erstens sind bei mir noch keine Beilagscheiben vorgefallen und zweitens werde ich noch heute den Werkzeugkasten austauschen und in alle Wasserhanddichtungen hineingreifen, beziehungsweise umgekehrt. Und wenn sie dann wirklich undicht werden, hab ich sie schon repariert. Also ich bin ja ein begnadeter Heimwerker. Ich hab zu Hause eine Werkstatt, die ist so groß wie ein Baumarkt. Ich hätte den Berliner Flughafen am Vormittag aufgebaut und dann pünktlich um 11:30 Brotzeit gemacht. Schon klar, Hupsi. Und am Wochenende hättest du dann Stuttgart 21 versenkt. Heuch da mal, ihr zwei Knaller. Politik ist auch reinstes Handwerk. Da muss man drehen, feilen, verblenden und abdichten. Und dann oft nur schleifen, glätten und polieren.
5: Jojo. Und wenn du wieder einen Pfusch gemacht hast, dann sagst du auf der Pressekonferenz das, was alle Handwerker dann sagen.
3: Also ich war das nicht.
5: Weil das ja klar ist. Also, lieber Herr Morgendings, wenn Sie uns wieder auf dem Monitor vierteln wollen, fangen Sie Ihre Maus und klingen Sie durch die Kamera. Sie wissen ja, wo unser Bildschirm wohnt.
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3: Um 8 mit Christoph Höss. Schönen guten Morgen. Augen auf beim Online-Kauf. Mehr als jeder 10. Deutsche war in den vergangenen 12 Monaten mindestens einmal von einer Straftat im Internet betroffen. Das zeigt der Monitor für Cybersicherheit, den das Bundesamt für Sicherheit in der Informationstechnik gerade eben veröffentlicht hat.
4: Die größte Gefahr geht demnach vom Online-Shopping aus. Jede fünfte

0: Deutschland heizt mit Gas. Angesichts des Iran-Kriegs mahnt die Bundesnetzagentur jetzt aber zu einem sorgsamen Umgang.
1: Zum Glück ist die heutige Situation nicht mit der vor 5 Jahren vergleichbar. Bei Beginn des Ukraine-Kriegs, sagt Klaus Müller, der Chef der Bundesnetzagentur. Die Behörde reguliert den Gasmarkt. Zugleich warnt er vor steigenden Preisen. An der Börse gehen die Gaspreise schon jetzt drauf. Für die meisten Privathaushalte gelten zwar Preisgarantien für 12 Monate oder länger. Bei Anschlussverträgen, sagt der Behördenchef, könne es aber teurer werden. Anders schaut's beim Strom aus. Der wird gerade billiger, weil jahreszeitlich bedingt mehr Solarstrom erzeugt wird. Thomas Frohwerk, Bayern 1.
0: Die Evakuierung des Kreuzfahrtschiffes Hondius, auf dem das Hunter-Virus ausgebrochen war, steht vor dem Abschluss. 4 deutsche Passagiere sind inzwischen von Teneriffa nach Frankfurt am Main gebracht worden. Da sollen sie weiter untersucht werden. Sobald alle Gäste das Schiff verlassen haben, fährt es weiter nach Rotterdam. Da soll dann auch die Leiche der Frau aus Passau, die an dem Virus gestorben ist, von Bord gebracht werden. Es sollte ein fröhlicher Muttertagsausflug werden, aber es wurde zwischenzeitlich zum Drama. Auf der Hochplatte in den Chiemgauer Alpen haben sich die beiden Kinder der Familie, 8 und 12 Jahre alt, von den Erwachsenen getrennt, um eine Abkürzung zu nehmen. Doch plötzlich haben die Eltern den Kontakt zu den Kindern verloren. Ein zufällig anwesender Bergwachtler setzte einen Notruf ab und seine Kollegen rückten aus.
2: Bereits kurz nach Beginn der Suche kam nach Informationen der Bergwacht dann jedoch die erlösende Nachricht. Andere Wanderer hatten die Kinder getroffen. Da die 8-Jährige die Handynummer ihrer Mutter auswendig wusste, konnte sie sie kontaktieren. 4 Einsatzkräfte holten die Kinder mit einem Rettungsfahrzeug ab und gaben sie an der Staffenalm, so heißt es im Bericht, nach knapp 2 Stunden an die überglücklichen Eltern. Julia Binder, BR Oberbayern, Bayern 1.
0: Heidenheim hat in der Fußball-Bundesliga durch ein 3:1 in Köln mit St. Pauli und Wolfsburg in der Tabelle gleichgezogen. Am letzten Spieltag gibt's also den Dreikampf um Relegationsrang 16. Union Berlin hat in Mainz 3:1 gewonnen. Zweitligist Fürth hat für den Klassenerhalt noch zu kämpfen. Am Wochenende müssen die Kleeblättler gegen Düsseldorf mit 6 Toren Vorsprung gewinnen oder auf einen Ausrutscher von Bielefeld hoffen, um zumindest noch die Relegation zu erreichen. 8:03.
3: Und damit sind wir beim Bayern 1 Wetter und bei Hanna Hoffmann.
4: Schönen guten Morgen. Ja, so frühsommerlich das Wochenende war, so eisheilig wird diese Woche. Heute schon deutlich kühler als gestern. 11 Grad werden es nur noch am Nachmittag am Untermain. Dort kommt die kalte Luft zuerst an. Am wärmsten wird es noch in Niederbayern mit bis zu 20 Grad. Und heute besser auf alles einstellen. Wir haben stark böigen Wind, kurze sonnige Abschnitte zwischen den Wolken und immer wieder Schauer und teils auch kräftige Gewitter. Morgen dann richtig kühl mit maximal 8 bis 13 Grad. Es zieht noch Regen durch, wird aber weniger und es kann am Nachmittag auch mal auflockern. Ja, und bei so kalter Luft ist in den Bergen auch Schnee mit dabei. Morgen früh können die Wiesen bis auf etwa 1000 Meter runter weiß werden. Und auch zum Beispiel in Oberstdorf, Sonthofen oder Füssen, da sind ein paar nasse Flocken in der Früh möglich. Empfindliche Pflanzen jetzt besser noch nicht rausstellen oder schützen, die schon draußen sind. Gerade die Nacht zum Mittwoch wird kalt mit leichtem Luftfrost im südlichen Alpenvorland und auch vom Fichtelgebirge bis zum Bayerischen Wald.
3: Und hier die minutengenaue Stauzeitmessung im Verkehrsservice bei Regina Weiner.
5: Guten Morgen, der Berufsverkehr, der bremst Sie aus heute früh auf der A94 Passau Richtung München. Sie brauchen länger zwischen Paarstädten und Paarsdorf, aktuell 18 Minuten. A96 Lindau Richtung München, 2 Kilometer Stau zwischen Gräfelfing und Sendling. A99 Westumfahrung München Richtung Nürnberg. Zwischen Lochhausen und dem Dreieckfeld Moching staut sich's noch, Zeitverlust dort 24 Minuten. Und bitte vorsichtig fahren auf der B17 Augsburg Richtung Landsberg. Zwischen Messe, Universität und Haunstetten Nord ist ein Unfall passiert. Der Verkehr stockt in diesem Bereich. Gute, sichere Fahrt.
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3: Es schnupfen Näsle. Guten Morgen. Gute Besserung an alle, bei denen die Nase auch ein bisschen dicht ist. Irgendwas geht gerade wieder rum. Nein, es geht gerade wieder was rum. Also bei uns im Freundeskreis, Familienkreis, so viel Herz erwischt. Ein Tag Halsschmerzen, 3-4 Tage Schnupfen, dann ist es vorbei.
4: Nicht schön.
3: Ich hoffe, Sie sind fit und bereit für die neue Woche, für die Arbeitswoche, die wir gleich starten mit den Backstreet Boys. I Want It That Way aus den 90ern. Davor Taylor Dane, Tell It To My Heart, 80er Pop und dann sind wir drin in diesem Montag.
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0: The Backstreet Boys. I want it that way um 8.12 Uhr hier ist Bayern 1. Schönen guten Morgen. Bei mir auch, das können gerade ganz viele im Freistaat sagen, wenn irgendjemand erzählt, bei mir sucht eine Wespe gerade einen Platz für ein neues Nest. Karin aus Hof hat auf unser Studio-Handy geschrieben, gestern habe ich vorm Küchenfenster noch eine Wespe rumsuchen sehen und mich gefragt, was ich tun kann. Heute sprecht ihr drüber. Dankeschön. Ja, also im Moment suchen sich ja die Wespenköniginnen ein schönes neues Plätzchen und nicht nur die. Hanna Hofmann aus dem Bayern 1 Morgenteam, bei dir ist gerade eine Hornisse auf der Suche, wo sie sich niederlassen könnte.
1: Ist übrigens ein wunderschönes Tier, muss man sagen. Also
0: beeindruckend groß auch.
1: Oft. Beeindruckend, ja. Und Wespen und Hornissen sind ja auch sehr nützliche Tiere. Sie fressen andere Insekten und Schädlinge oder bestäuben Pflanzen, stehen also wirklich zu Recht unter Naturschutz. Deswegen darf man sie nicht fangen, verletzen oder töten. Da stehen wirklich hohe Strafen drauf. Aber trotzdem will jetzt nicht jeder unbedingt ein Nest auf dem Balkon oder auf der Terrasse haben.
0: Vor allem, es werden ja dann auch immer mehr. Und dann wird es irgendwann schon so, dass du sagst, brauche ich jetzt nicht unbedingt. Jetzt, bei dir hat ja der Nestbau noch nicht angefangen, hast du vorhin schon erzählt. Also die Hornisse war noch am Inspizieren sozusagen, war noch auf Wohnungssuche. Du hast dich ja informiert, was man in dem Fall jetzt noch machen darf.
1: Genau, also oft haben es ja Wespen und Hornissen auf Hohlräume abgesehen, Rollokasten, Risse in der Hausfassade oder Holzbalken auf Dachböden. Also der erste Schritt wäre schon mal die Hohlräume verschließen, das ist schon mal gut. Bei Rollladenkasten eignet sich da oft so eine Bürstendichtung. Risse in der Hausfassade sollten eben auch repariert werden. Und was Wespen und Hornissen nicht ausstehen können, sind ätherische Öle, wie zum Beispiel Basilikum, Lavendel oder Nelkenöl. Und die versprühen, das ganze Haus riecht dann nach Nelke, kann ich aus eigener Erfahrung sagen. Aber dann gehen sie wirklich woanders hin oft. Also, ja.
0: Wenn es aber schon zu spät ist, so wie bei uns vor 2 Jahren, vielleicht haben Sie das damals mitbekommen und erinnern sich, wir hatten ein Hornissennest im Rollokasten und das war also wirklich so, dass man es nicht mehr entfernen konnte und durfte. Sehr spektakulär. Wir haben nochmal Bilder und Videos auf bayern1.de gestellt. Dann informieren Sie sich bitte bei Ihrem Landkreis, bei Ihrer Stadt, in Ihrer Gemeinde, bei den Umweltämtern, bei den Naturschutzbehörden. Da wird einem dann ein sogenannter Wespenberater vermittelt und im Normalfall kommt er oder sie dann und hilft. So war es zumindest damals bei uns. Weitere Infos gibt's auf bayern1.de.
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0: Tonight von Rayman an diesem Montag um 8.21 Uhr. Falls übrigens heute bei Ihnen im Job jemand mit heiserer Stimme in die Arbeit kommt, könnte sein, dass wir schuld sind, denn so klang's am Freitag in Neuses Schwaben.
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0: Ja, ganz neu. Wir touren durch Bayern und tun nicht nur was für die Wirtshäuser. Nein, wir bringen ganz, ganz viele gut gelaunte Menschen zusammen. Die erste Station war vor ein paar Wochen in Mittelfranken. Die zweite eben jetzt am Freitag im Brauereigasthof Fuchs in Schwaben. Jedes Mal gibt's ausgeloste Teams, ein paar knifflige Fragen und viel Spaß mit unserem Bayern 1 Quizmaster Andi Weindl. Andi, dein Fazit jetzt nach dem zweiten Quiz am Freitag?
2: Also Schwaben steht dem Mittelfranken um nichts nach. Ganz ehrlich, es war wieder der Knaller. Wir haben ja mit 6er-Teams gespielt und was auch echt toll war, wie bunt gemischt die Tische waren. Es war ein Ehepaar da, Freundinnen, Kumpels und sogar Familie mit 3 Generationen. Neue Bekanntschaften sind geschlossen worden und das Coolste ist natürlich die Stimmung an dem Abend. Wenn alle Tische die Köpfe zusammenstecken, gemeinsam raten und ihr Wissen zusammenpacken, da kommt ein richtig cooles Teamfeeling auf und ich freue mich jetzt schon auf das nächste Quiz. Anderes Wirtshaus, andere Region. 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
6: Und damit ist es 8:30. Vorm Urlaub noch schnell Reiselektüre im Internet bestellen, ist ja grundsätzlich praktisch, das Netz. Aber bei Christoph in den Nachrichten hören wir, je nachdem, was man bestellt, ist Vorsicht geboten.
7: Also bei Büchern vielleicht weniger, aber je nachdem, was man so bestellt, kann man im Netz durchaus auch auf Betrüger reinfallen. Laut Bundesamt für Sicherheit in der Informationstechnik war in den vergangenen 12 Monaten jeder 10. Deutsche von einer Straftat im Netz betroffen und den größten Anteil macht tatsächlich das Online-Shopping aus. Die wichtigsten Tipps der Behörde: vorsichtig sein, wenn der Preis unrealistisch niedrig ist, bei kleineren Anbietern die Erfahrungsberichte googeln und auch Vorsicht, wenn man per Vorkasse zahlen soll. Wer zum Beispiel per Lastschrift zahlt oder per PayPal überweist, hat im Betrugsfall bessere Chancen, das Geld zurückzubekommen. Schauen wir auf die weiteren Themen. Nach dem Hunter-Virus-Ausbruch auf einem Kreuzfahrtschiff sind 4 deutsche Passagiere nach Frankfurt gebracht worden. Jetzt sollen sie in ihren Heimatbundesländern untersucht werden. Wenn das Schiff auf Teneriffa dann vollständig evakuiert ist, fährt es weiter nach Rotterdam und da wird dann auch die Leiche der Frau aus Passau von Bord gebracht, die ja an dem Virus gestorben ist. Und gut 9 Wochen nach der Landtagswahl in Baden-Württemberg unterzeichnen Grüne und CDU am Mittag den Koalitionsvertrag. Morgen kommt dann der neue Landtag in Stuttgart zusammen und übermorgen soll Grünen-Spitzenkandidat Özdemir zum neuen Ministerpräsidenten gewählt werden. Jetzt die Nachrichten aus dem Freistaat Bayern, aus unseren BR-Studios. Es ist 8.31 Uhr.
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9: Mit Wolfram Hanke. Ab heute steht in Schweinfurt ein 40-Jähriger vor Gericht, der in Unterspießheim versucht haben soll, einen mit 3 Millionen Euro beladenen Geldtransporter zu überfallen. Auf seiner Flucht konnte der Mann 2 Streifenwagen stehlen.
10: Das gelang ihm, weil er den Polizeibeamten drohte, ihnen massiv Gewalt anzutun. Unter anderem mit einem Messer und einem Nagelbrett. Den Diebstahl der Streifenwagen schaffte er unter anderem, weil er die Polizeibeamten laut Staatsanwaltschaft immer weiter zurückdrängte, sich dann in die mit offenen Türen und laufenden Motoren stehenden Streifenwagen setzen und Gas geben konnte. Aus dem BR-Studio Main-Rhön, Norbert Steiche, Bayern 1.
9: Ein Feuer auf einem Aussiedlerhof bei Melrichstadt hat am Samstag einen Großeinsatz ausgelöst. Zahlreiche Einsatzkräfte von Feuerwehr, Rettungsdiensten und Polizei waren vor Ort.
11: Das Feuer an einer Werkstatt des Aussiedlerhofs griff auf ein Strohlager über. 100 Feuerwehrleute konnten die Flammen löschen. Zuvor hatten die beiden Hofbesitzer bei Löschversuchen eine Rauchvergiftung erlitten. Tiere kamen nicht zu Schaden. Der Rauch war so weit sichtbar, dass ihn mehrere Anrufer aus Nachbarlandkreisen meldeten. Den Sachschaden schätzt die Polizei auf einen hohen 6-stelligen Betrag. Aus dem BR-Studio Würzburg, Julia Dechert, Bayern 1.
9: Samstagmittag ist es zu einem tödlichen Verkehrsunfall zwischen Eisenheim und Dippach gekommen. Ein Motorradfahrer ist mit einem entgegenkommenden Pkw zusammengestoßen. Der 57-jährige Motorradfahrer verstarb noch an der Unfallstelle. Die 48-jährige Fahrerin des Jeeps und ihr Beifahrer wurden jeweils leicht verletzt. Beamte der Polizeiinspektion Würzburg-Land ermitteln zum Unfallgeschehen. Bayern 1, kompakt und zuverlässig das Wetter für Mainfranken. Heute überwiegend bewölkt und es kommt zu schauerartigem Regen. Teilweise ist auch mal ein Gewitter dabei. Höchstwerte heute zwischen 11 und 14 Grad. Aktuell melden Mespelbrunn 13 Grad leichter Regen, Hasloch 13 Grad bedeckt und Wolbach 14 Grad und stark bewölkt.
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6: Und die Straßenlage um 9:15 hat Regina Wallner.
5: Schönen guten Morgen. Metallteile liegen gleich auf zwei Autobahnen, zum Beispiel auf der A3 Nürnberg Richtung Würzburg. Fahren Sie deshalb vorsichtig zwischen Erlangen-Frauenaurach und Erlangen-West und auch auf der A8 bitte vorsichtig fahren, Salzburg Richtung München zwischen Weyern und Holzkirchen. Wir schauen auf die A94, Pass in Richtung München. Der Verkehr stockt zwischen Paarstetten und Paarsdorf. A96, Lindau Richtung München, 3 Kilometer Stau zwischen Gräfelfing und Sendling. A99, Westumfahrung München Richtung Nürnberg. Der Berufsverkehr, der bremst Sie aus zwischen Germering Nord und dem Dreieckfeld Moching, kostet Sie aktuell 25 Minuten mehr Zeit. Und es staut sich auch, wenn Sie unterwegs sind, auf der B17 Augsburg Richtung Landsberg zwischen Messe, Universität und Haunstetten Nord. Grund ist dort ein Unfall. Kommen Sie alle gut an.
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6: Und gleich mit einem Klassiker von OMD. Anfang der 90er. It's a long, long way, Pandora's Box. Vorher springen wir in die 80er mit Joan Jett and the Black Horse. I love Rock'n'Roll.
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0: Gute Laune Pop mit OMD und Pandora's Box. Hier ist Bayern 1. 8.42 Uhr, 18 vor 9. Montagmorgen, für die meisten der erste Arbeitstag in dieser Woche, für manche aber auch der erste Arbeitstag im neuen Job. Also vielleicht nicht heute, aber in diesen Tagen. Die neuen Stadt- und Gemeinderäte bei uns in Bayern kommen jetzt so langsam zusammen. Im März haben wir ja gewählt. Am 1. Mai haben in vielen Rathäusern die neuen Bürgermeisterinnen und Bürgermeister ihr Amt angetreten. Und in diesen Tagen kommen eben die Stadt- und Gemeinderäte zum ersten Mal zusammen. Vielleicht ja auch bei Ihnen im Ort. Letzte Woche zum Beispiel gab es die erste Sitzung in Karlsburg in Mittelfranken oder auch in Kempten im Allgäu. Diese Woche dann zum Beispiel in Nittenau in der Oberpfalz oder heute in Egenhofen in Oberbayern. Woher ich das weiß? Emily Power von dort, von der Wählergemeinschaft Egenhofen, ist zum ersten Mal im Gemeinderat dabei und hat uns diese Sprachnachricht geschickt.
1: Guten Morgen. Ja, ich bin zugegebenermaßen schon etwas aufgeregt, aber vor allem freue ich mich drauf und bin gespannt, welche Aufgaben da auf mich, auf uns warten, welche Herausforderungen, welche bekannten und auch neuen Themen auf uns zukommen, an dem ein oder anderen Projekt mitwirken zu können. Da freue ich mich drauf und wünsche in diesem Sinne allen Frischlingen, denen es da ähnlich geht wie mir, aber auch den quasi Wiederholungstätern, eine gute Zusammenarbeit, konstruktive und interessante Gespräche und Sitzungen, das was voran angeht, aber auch das, was wir haben, gesehen wird, gefördert wird, weil es muss gar nicht immer nur vorwärts gehen, sondern manchmal geht es auch einfach nur, das zu bewahren, was man schon hat.
0: So schaut's aus. Emily, herzlichen Dank für die Nachricht. Danke auch an alle, die diesen Job machen. Also man muss, ich habe es heute schon gesagt, in diesen Zeiten ja wirklich dankbar sein, dass Menschen das tun, dass sie sich das auch antun, sich auch den Anfeindungen aussetzen, die dieser Job ja mittlerweile selbst in der Lokalpolitik mit sich bringt. Also in diesem Sinne von uns allen, allen neuen oder auch alten Stadt- und Gemeinderäten im Freistaat. Viel Erfolg fürs, wir haben es gehört, gemeinsam Lösungen finden für den jeweiligen Ort.

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1: Da geht's heute um süße kleine Hasen. Wobei, so klein sind sie vielleicht gar nicht, aber es geht um Hasen bei der täglichen Schätzfrage. Wir mal kurz verneuen. Genauer gesagt um Feldhasen. Die Schätzfrage lautet: Wie viele Feldhasen leben denn bei uns in Deutschland auf einem Quadratkilometer Feld und Wiese? Also stellen Sie sich ein Quadratkilometer Feld vor oder Wiese. Wie viele Hasen leben dort im Schnitt drauf? Das ist die Frage, mit der ich jetzt in Würzburg-Unterfranken anrufen werde, bei meinem Überraschungskandidaten, der gleich stellvertretend für Bayern schätzen wird, der aber keine Ahnung hat, dass ich durchklingel.
2: Grüß Gott, hallo.
1: Hallo, spreche ich mit Michael Weiß?
2: Ja.
1: Servus, hier ist Markus Fahn von Bayern 1.
2: Ach, grüß Gott, Herr Fahn. Oh, da haben Sie jetzt, das ist aber schön.
1: Ja, also ich kann Ihnen sagen, der Tobias Kaufmann hat sich doch getraut.
2: Das habe ich mir gedacht.
1: Ist das ein Arbeitskollege von Ihnen?
2: Ja, das ist ein Arbeitskollege und wenn ich ihn erwische, dann, ich bin jetzt zurzeit daheim.
1: Ah.
2: Aber wenn ich ihn erwische, irgendwann...
1: Dann gibt es Ärger.
2: Nee, dann gratuliere ich ihn.
1: Ah, ja. Also für alle, die sich jetzt fragen, worüber reden die beiden? Tobias hat sie unter bayern1.de als Überraschungskandidat vorgeschlagen, weil sie mal zu ihm gesagt haben, du traust dich eh nicht, mich anzumelden bei der Schätzfrage.
2: Das stimmt allerdings, jawohl. Ja,
1: und jetzt
2: das
1: hat er sich doch getraut. Jetzt so sind sie also heute der Überraschungskandidat, kriegen eine bayern1-Tasse als Dankeschön fürs Mitmachen. Und ich habe eine Schätzfrage zu Hasen.
2: Hasen. Okay.
1: Genauer gesagt Feldhasen. Wie viele Feldhasen leben in Deutschland im Schnitt auf einem Quadratkilometer Feld und Wiese?
2: Oh, puh.
1: Also stellen Sie sich einen Quadratkilometer Wiese vor. Wie viele Hasen sind da drauf?
2: Oh Gott.
1: Oder sind überhaupt Hasen drauf?
2: 50.000?
1: Auf einem Quadratkilometer?
2: Zu wenig, gell?
1: Nein, viel zu viel.
2: Ach, viel zu viel. Naja, gut, ich bin ein schlechter Schätzer halt.
1: Ich merke schon.
2: Nee, ich liege so immer mittendrin meistens. Also gut.
1: Nee, da liegen Sie nicht mal mittendrin, da liegen Sie...
2: Weit drüber.
1: Also astronomisch weit daneben, möchte ich mal sagen.
2: Oh Gott. Naja, dann sage ich halt immer 800.
1: Ist jetzt deutlich besser als die 50.000, aber es sind laut Deutschem Jagdverband, die haben das hochgerechnet, 19 Feldhasen pro Quadratkilometer.
2: Oh Gott, da war ich ja ganz, ganz schlecht.
1: Ich meine, die vermehren sich ja schnell, insofern
2: ja,
1: kommt man vielleicht irgendwann auf die
2: 800. Sind doch Ammler.
1: Ja, aber so doll dann auch wieder nicht. Nee, 19 wäre die richtige Antwort gewesen. Aber macht gar nichts. Sie kriegen die Bayern 1-Tasse und grüßen bitte den Kollegen, wenn Sie ihn das nächste Mal sehen.
2: Ja, und im Radio, die hören ja ganz bestimmt zu. Alles Gute bei der Arbeit.
0: Und morgen sind vielleicht Sie mit dabei.
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8: Um 9 mit Christoph Höss. Schönen guten Morgen. Phishing-Mails, mit denen Kriminelle versuchen, an unsere Bankdaten zu kommen. Das ist nur eine Betrugsmasche, vor der das Bundesamt für Sicherheit in der Informationstechnik heute warnt. Laut dem neuen Monitor für Cybersicherheit lauert die größte Betrugsgefahr beim Online-Shopping. Die Behörde gibt aber auch Tipps, wie man sich schützen kann.
9: So sollten Konsumenten bei allzu günstigen Schnäppchen vorsichtig sein und unter anderem die Internetseite besonders sorgfältig anschauen, ob sie nicht vielleicht gefälscht ist. Die Verbraucherzentrale bietet hierfür einen ständig aktualisierten Fake-Shop-Finder an. Der Cybersicherheitsmonitor hat auch gezeigt, dass sich lediglich 14% der Befragten regelmäßig über Sicherheitsmaßnahmen im Netz informierten, während sich knapp ein Viertel praktisch nie damit beschäftige.
8: Gabriel Wirth aus unserer Wirtschaftsredaktion hat berichtet. Mit Blick auf den Iran-Krieg ruft der Chef der Bundesnetzagentur Müller dazu auf, sparsam mit dem Gas umzugehen.

0: Band Heiko Schneider.
1: Die vier Deutschen sind um kurz nach 2 Uhr in der Frankfurter Uniklinik angekommen. Sie wurden aus dem niederländischen Eindhoven mit einem Konvoi aus Spezialfahrzeugen der Frankfurter Feuerwehr dorthin transportiert. Auf einer speziellen Isolierstation der Uniklinik sollen sie jetzt weiter untersucht werden. Bisher haben sie nach Angaben der spanischen Behörden keine Symptome auf das Hantavirus. Trotzdem gelten sie laut Weltgesundheitsorganisation als Hochrisikokontakte.
0: Sobald dann alle Passagiere das Schiff verlassen haben, fährt es weiter nach Rotterdam. Und da soll dann auch die Leiche der Frau aus Passau von Bord gebracht werden, die an dem Virus gestorben ist. Gewalt gegen Frauen ist in Deutschland keine Seltenheit. Oft passiert sie hinter verschlossenen Wohnungstüren. Manchmal aber wird sie brutal öffentlich. Wie vor knapp einem Jahr, als eine Mutter und ihre 5-jährige Tochter Opfer einer Autoattacke geworden sind. Mitten in Passau, am helllichten Tag.
2: Eine Seitenstraße im Passauer Zentrum. Ein paar Frauen und Kinder stehen auf dem Gehweg. Plötzlich rast ein 48-jähriger Autofahrer in die Gruppe. Er verletzt 3 Personen schwer. Darunter seine 38-jährige getrennt lebende Frau und seine 5-jährige Tochter. Es handelt sich um eine Beziehungstat. Ein Sorgerechtsstreit. Heute beginnt der Prozess gegen den Iraker vor dem Passauer Landgericht. Caroline von Eichhorn, Bayern 1 in Passau.
0: Im Abstiegskampf der 1. und 2. Fußball-Bundesliga gibt es am Wochenende spannende Duelle. In Liga 1 spielt St. Pauli gegen Wolfsburg und Chancen auf den Relegationsplatz hat außerdem noch Heidenheim nach dem Sieg gestern in Köln. Und Zweitligist Fürth kämpft gegen Düsseldorf um den letzten Strohhalm. Die Fürther müssen entweder mit 3 Toren Unterschied gewinnen oder auf einen Patzer von Bielefeld hoffen. Bei einem Unentschieden oder einer Niederlage geht's runter in Liga 3. Jetzt ist es 9:03.
3: Haben wir das Kleeblatt im Wappen. Hoffentlich bringt's den Fürtern Glück. Jetzt kompakt und zuverlässig das Bayernwetter hier auf Bayern 1. Und da bringen die eisheiligen Hanna Hoffmann kaltes Wetter.
4: Ja, das ist wirklich ganz passend. Jetzt in Unterfranken rauschen schon Schauer durch. Dort wird es am Nachmittag schon kühler als jetzt, bis 11 Grad nur am Untermain. Auch in Schwaben ist es vereinzelt schon nass. Das wird heute wirklich ein sehr abwechslungsreicher Tag mit vielen Wolken, wenig Sonne und immer wieder eben Schauer und teils kräftige Gewitter, die durchziehen. Bis 20 Grad werden es stellenweise noch in Niederbayern. Insgesamt also deutlich kühler als gestern und dazu kommt ja auch noch ein sehr starker Wind. Morgen passt das Wetter dann auch wirklich so richtig zu den Eisheiligen mit Temperaturen von nur 8 bis 13 Grad in der Spitze. In der Früh liegt oberhalb von etwa 1000 Metern etwas Schnee, auch so in Oberstdorf oder Sonthofen oder Füssen könnten nasse Flocken dabei sein in der Früh. Tagsüber ziehen die meisten Regenschauer ostwärts ab. Es kann am Nachmittag dann schon ein bisschen auflockern und der Wind bleibt aber gut spürbar.
3: Dann geht's auf die Straßen im Bayern 1 Verkehrsservice mit unserer minutengenauen Stauzeitmessung. Wo die aktiviert ist, weiß Regina Wallner.
5: Ja, es ist nicht allzu viel los heute Vormittag. Sie brauchen genau 13 Minuten länger im Moment, wenn Sie unterwegs sind auf der A96 Lindau Richtung München zwischen Gräfelfing und Sendling und die A99 Westumfahrung München Richtung Nürnberg. Der Verkehr stockt zwischen Germering Nord und dem Dreieckfeld Moching. Zeitverlust 1/4 Stunde. Gute Fahrt.
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3: Servus mit Philipp Eger, Akku aufgeladen mit einem traumhaften Frühlingsmuttertagswochenende rein in eine Mini-Arbeitswoche, weil Donnerstag Vatertag, Christi Himmelfahrt und da zimmern doch viele den Brückentag dran. Wonderful World, genau. Gleich Sam Cooke, Superklassiker und Sie hören schon Maggie Reilly zusammen mit Mike Oldfield, 80er Starter to France.
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0: Mit Maurerkelle in der Hand und 80er Sound im Ohr. Eddie Money, Take Me Home Tonight. Hier auf Bayern 1.
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0: Neue Woche, erste Brotzeitpause. Sie gehen mit der Handwerkscrew, mit den Bürokolleginnen zum Bäcker und genau in dieser Sekunde werden die backfrischen Brezen aus dem Ofen geholt. Glücksmoment! Jawohl, oder für mich als Pendler, der Zug fährt pünktlich ein und kommt auch noch pünktlich an. Passiert wirklich sehr, sehr selten, aber doppeltes Glück. Sie kennen doch sicher auch so kleine Alltagsaufheller. Gerne eine kurze Nachricht ans Bayern 1 Studio-Handy. Stefan aus unserem Bayern 1 Vormittagsteam, der hat sofort gesagt, ja klaro, mein Glücksmoment.
2: Normalerweise reserviere ich eigentlich immer, wenn ich irgendwo hingehe. Das ist gerade, wenn man zu viert mit der Familie unterwegs ist, eigentlich fast schon nötig. Aber wenn ich mal allein unterwegs bin und naja, so 20, 25, 30 Minuten Zeit habe und mir denke, jetzt könntest du mal da in dein Stammcafé oder Stammlokal schauen, mal schauen, ob es frei ist. Und dann gehst du rein und denkst dir, oh, das ist doch jetzt genau der Platz, der Tisch, den ich mir vorgestellt habe. Was für ein Glück. Da tut sich so eine kleine Oase auf und es ist wunderbar, wenn das zufällig passiert.
0: Und dann noch ein Espresso bitte und nicht stören. Welcher Glücksmoment ist Ihrer?
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0: Und jetzt müssen wir kurz auf die Straßen im Bayern 1 Verkehrsservice. Zwei wichtige Gefahreninfos. Vorsicht auf der A9 München Richtung Nürnberg zwischen Dreikolledau und Langenbruck. Da liegt ein totes Reh auf der rechten Spur. Und Vorsicht auch auf der B11 Pilsen-Deckendorf zwischen Romansfelden und Grafling. Auch hier ein totes Reh.

0: Das ist natürlich auch immer ein Glücksmoment. So ein Top-Lieblings-90er bei der Arbeit mit Pop Disco 2000 hier auf Bayern 1. Und wir sammeln ja Ihre Positivmomente, Ihre Glücksschnapper. Fabian aus Lappersdorf in der Oberpfalz.
1: Mein kleiner Glücksmoment ist, wenn mir mein Busfahrer, wenn ich in der Früh mit dem Radl in die Schule fahre, hupt, also sozusagen guten Morgen sagt. Deshalb danke und Grüße an Markus, mein Busfahrer.
0: Gerne auch Ihre Sprachnachricht ans Bayern 1 Studio-Handy.
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0: Und jetzt Aktuelles aus unseren BR-Studios in ganz Bayern. 9:30 Uhr.
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4: Mit Wolfram Hanke. In Unterspießheim soll ein 40-Jähriger versucht haben, einen Geldtransporter zu überfallen. Deshalb steht er ab heute in Schweinfurt vor Gericht. Auf seiner Flucht konnte der Mann 2 Streifenwagen stehlen.
5: Das gelang ihm, weil er dem Polizeibeamten drohte, ihnen massiv Gewalt anzutun. Unter anderem mit einem Messer und einem Nagelbrett. Den Diebstahl der Streifenwagen schaffte er unter anderem, weil er die Polizeibeamten laut Staatsanwaltschaft immer weiter zurückdrängte, sich dann in die mit offenen Türen und laufenden Motoren stehenden Streifenwagen setzen und Gas geben konnte. Aus dem BR-Studio Main-Rhön, Norbert Steiche, Bayern 1.
4: In Grafenrheinfeld sind am Wochenende die deutschen Meisterschaften im Hallenkorbball gelaufen. Vor allem die Frauen aus Werneck und Bergrheinfeld haben für ein Derby-Highlight gesorgt.
6: Der TSV Werneck ist deutscher Meister im Hallenkorbball. Im Finale gewannen die Spielerinnen im unterfränkischen Derby gegen den TSV Bergrheinfeld nach Verlängerung mit 4:1. Rund 800 Zuschauer waren am Wochenende in der Altmainsporthalle in Grafenrheinfeld dabei. 18 Teams aus ganz Deutschland spielten um die Titel in 3 Altersklassen. Auch bei den 16- bis 19-Jährigen ging der Titel mit Bergrheinfeld nach Unterfranken. Aus Grafenrheinfeld, Vincent Poschenrieder, Bayern 1.
4: Große Bundeswehrübung ab heute in Hammelburg. In den nächsten 2 Wochen will die Bundeswehr auf dem dortigen Truppenübungsplatz die zivil-militärische Zusammenarbeit trainieren. Neben 150 Soldaten werden deshalb auch Polizisten an der Übung teilnehmen. Dabei sind vor allem Soldaten der Reserve im Einsatz. Das heißt, die Soldatinnen und Soldaten gehen im zivilen Leben anderen Berufen nach. 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Das Wetter für Mainfranken heute überwiegend bewölkt und es kommt zu schauerartigen Regen. Teilweise ist auch mal ein Gewitter dabei, Höchstwerte zwischen 11 und 14 Grad. Morgen erst weiter Regen, später lockern die Wolken dann auf. Aktuelle Wetterwerte, Mespelbrunn 13 Grad Regen, Wipfeld 15 Grad bedeckt und Wolbach 14 Grad bedeckt.
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0: Und aus den Regionalstudios geht's auf die Straßen im Bayern 1 Verkehrsservice. 2-mal minutengenaue Stauzeitmessung aktiviert auf der A95 Garmisch-Partenkirchen Richtung München. Zwischen Sindelsdorf und Penzberg-Iffeldorf, da stockt's nach einem Unfall. Linke Spur ist blockiert, 10 Minuten dauert's länger. 10 Minuten mehr auch auf der A96 Lindau Richtung München zwischen Gräfelfing und Sendling, 2 Kilometer staut sich's. Ansonsten aber alles frei, gute und sichere Fahrt.

Gefahreninfo aus dem Bayern 1 Verkehrsservice. Vorsicht bitte auf der B20 Berchtesgaden-Burghausen. Zwischen Bischofswiesen und Bad Reichenhall, da laufen insgesamt 10 Rinder auf der Fahrbahn. Bitte aufpassen.

0: Groß-Laurence auf Bayern 1.
1: Sie sind auf Position 1 in der Warteschleife.
0: Echter Glücksmoment. Rufen beim Zahnarzt oder in der Gemeinde an für einen Termin und sind eben auf Position 1 in der Warteschleife.
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0: Ihre Glücksmomente im Alltag suchen wir zum Wochenstart. Tina aus Taufkirchen.
3: Mein täglicher Glücksmoment ist jeden Tag in der Früh, wenn ich die ersten 3 Schluck von meinem Kaffee trinke und in meinem Krimi lesen kann.
0: Der erste Kaffeeschluck ist pures Glück. Veronika aus Memmingen, die hat geschrieben ans Studio-Handy, kommt am Wochenende an der Eisdiele vorbei und denkt sich, blöd, ich habe kein Geld, und findet dann den mitgewaschenen Hosentaschen-Fünfer. Und der Detlef aus Lautertal, fränkisch-romantisch.
4: Mein Glücksmoment ist, wenn meine Partnerin neben mir schlafend liegt und mir bewusst wird, was für eine wundervolle Frau sie ist. Das muss auch mal gesagt werden.
5: Er hat ein Ohr für Bayern. Philipp Eger am Vormittag auf Bayern 1.

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7: Um 10 mit Christoph Wöss. Mehr als jeder 10. Deutsche war in den vergangenen 12 Monaten mindestens einmal von einer Straftat im Internet betroffen. Das zeigt der Monitor für Cybersicherheit, den das Bundesamt für Sicherheit in der Informationstechnik heute früh veröffentlicht hat. Die größte Gefahr lauert demnach beim Online-Shopping. Wie man sich da schützen kann, dazu gibt die Behörde Tipps. Der wichtigste, den Preis kritisch prüfen.
8: Wenn der unrealistisch niedrig erscheint, ist Vorsicht geboten. Zweitens sollte man den Anbieter prüfen. Die großen Online-Shops kennt man, bei kleineren empfiehlt es sich, nach Erfahrungsberichten zu googeln oder auf Verbraucherforen nachzuschauen. Grundsätzlich stutzig werden sollte man, wenn man per Vorkasse zahlen soll. Wer dagegen per Lastschrift oder PayPal überweist, hat im Betrugsfall bessere Chancen, sein Geld zurückzubekommen. Martin Beer, Bayern 1.
7: Jasmin Fahimi bleibt weitere 4 Jahre Chefin des Deutschen Gewerkschaftsbunds. Auf dem Bundeskongress in Berlin ist sie vor einer knappen halben Stunde mit 96% der Stimmen im Amt bestätigt worden. Die ehemalige Generalsekretärin der SPD hat den Posten seit 4 Jahren inne. Am Wochenende hatte sie sich klar für den Schutz des 8-Stunden-Tags ausgesprochen. Außerdem hat Fahimi gesagt, die Rentenkommission der Bundesregierung dürfe nicht zu einer Kürzungskommission werden. Gegenwind aus Bayern für Gesundheitsministerin Wagen und ihre geplante Pflegereform. CSU-Fraktionschef Holleczek, der früher in Bayern für Gesundheit zuständig war, fordert jetzt, der Bund müsse deutlich mehr zahlen.
9: Der Bund

0: SPD, FDP und Freien Wählern unterzeichnet worden. Oberbürgermeister Krause bekommt nun in diesen Minuten die Amtskette überreicht.
1: Am Nachmittag kommt das Plenum noch einmal zusammen. Dann sollen auch die Stellvertreterinnen Krauses gewählt werden. Auf der Tagesordnung steht zudem das Oktoberfest. Nicht öffentlich soll über die Zulassung der Wiesenwirte entschieden werden. Das war eigentlich bereits Ende April geplant, wurde dann aber verschoben. Es hieß, die Stadträte hätten die Vorlagen zu spät bekommen. Birgit Grundner, Bayern 1 in München.
0: Intelligente Uhren, sogenannte Smartwatches, können mehr als die Zeit anzeigen. Und deswegen gibt es auch für Kinder. Ein 7-Jähriger aus Nussdorf am Inn hat seine Kinder-Smartwatch jetzt aber genutzt, um vermeintlich zum Spaß die Polizei zu rufen. Die Beamten fanden das weniger witzig. Sie haben mit ihm und seinen Eltern ein ernstes Gespräch geführt. Und daraufhin hat der 7-Jährige versprochen, den Notruf künftig nur noch für Notfälle zu verwenden. 10:03.
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3: Tief Doreen und Tief Carola, die bringen uns heute sehr unbeständiges Wetter. Noch ist es meistens trocken, hier und da scheint kurz die Sonne, aber von Südwesten her ziehen schon einige Schauer durch Schwaben und das nördliche Franken. Und im Laufe des Tages kann es dann überall mal regnen, bei den einen mehr, bei den anderen weniger. Und teils kräftige Gewitter sind auch möglich heute. Der starke Wind, der sorgt immerhin dafür, dass alles recht schnell durchzieht. Und es wird eine recht kühle Maiwoche, heute schon frischer als gestern, 11 Grad heute am Untermain am Nachmittag, da wird es dann kälter als jetzt. In Niederbayern wird es nochmal relativ warm mit bis zu 20 Grad. Morgen braucht es dann für alle wieder die wärmere Jacke bei Höchstwerten von 8 bis 13 Grad nur. In den Alpen und in den höchsten Lagen vom Bayerischen Wald, da schneit es. Ansonsten zieht der Regen im Laufe des Tages meistens ab.
2: Danke, Anna. Jetzt schauen wir auf die Straßen. Der Bayern 1 Verkehrsservice komplett übersichtlich. Nichts los, gute und sichere Fahrt wünsche ich Ihnen.
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2: Servus mit Philipp Eger und Ihren Happy-Montag-Momenten. Dani aus Bad Aibling.
5: Mein Glücksmoment ist, wenn jeden Morgen die Alexa Bayern 1 spielt. Wenn ich ins Auto steige und der Radio Bayern 1 spielt. Das sind meine Glücksmomente, weil Bayern 1 einfach klasse ist.
2: Dankeschön. Und der macht uns gleich 90er glücklich, die Red Hot Chili Peppers Under the Bridge. Und Sie hören schon 80er-Starter mit Sandra in The Heat of the Night.
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0: Starkstrom auf der Baustelle und 80er Gitarrenstrom auf Bayern 1. AC/DC, You Shook Me All Night Long. An diesem Montagvormittag zum Start in die neue Woche. Sie fahren mit dem Transporter zum nächsten Auftrag, zum nächsten Kunden und in der kleinen gemeinen Seitenstraße wird genau in der Sekunde ein Parkplatz frei. Glücksmoment, schöner Zufall. Und das kennt auch Evi aus Trostberg. Sie hat uns eine Nachricht ans Bayern 1 Studio-Handy geschickt.
1: Also mein absoluter Glücksmoment ist, wenn die Spülmaschine ausgeräumt ist und ich mit meiner Dreckerten Tätas nicht vor einer Feuerspülmaschine stehe, die ich erst nur ausräumen muss, sondern wenn ich es einfach reinstellen kann, Tür wieder zu und die Küche ist sauber.
0: Oder wenn man in den Keller geht, weil einem einfällt, ach, da ist noch die Wäsche zum Aufhängen, die ganz fiese mit den 5000 Paar Socken und Unterhosen von der kompletten Familie. Und dann hat sie schon jemand aufgehängt. Die Caro aus Gipfenberg, die hat ihr Glück gepflückt.
2: Also mein Glücksmoment war gerade eben die allererste Erdbeere aus dem eigenen Garten.
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0: Mit Power durch den ersten Arbeitsvormittag der neuen Woche. Katy Perry und Fireworks auf Bayern 1. Mit Power und mit Glück, mit Matchglück, sagt man ja auch. Die Parklücke, die gerade genau da frei wird, wenn man vorbeifährt. Oder die Supermarktkasse, die so öffnet, dass man der Erste in der Schlange ist. Diese glücklichen kleinen Zufälle und Momente. Und der Jürgen aus Großrinderfeld hat auch einen Moment, den wir alle kennen.
1: Immer nachts, wenn ich aufstehe und denke, oh, die Nacht ist schon vorbei. Und dann widerwillig zum Wecker schaue und sehe, dass ich nur 2 Stunden liegen bleiben kann und schlafen kann. Ich drehe mich rum und freue mich.
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15: Mit Wolfram Hanke. 2 Wochen Bundeswehrübung in Hammelburg. Dort kommen ab heute 150 Soldaten für eine besondere Übung zusammen.
16: Neben 150 Soldatinnen und Soldaten wird auch die Polizei an der Übung beteiligt sein. Geschult werden soll die Zusammenarbeit im Inland, also rund um militärische Einrichtungen. Bei der Übung trainiert die Bundeswehr vor allem Reservistinnen und Reservisten. Soldaten also, die im zivilen Leben gewöhnlichen Berufen nachgehen, im Verteidigungsfall aber eingezogen werden könnten, zum Beispiel um Kasernen abzusichern. Aus Würzburg, Pirmin Breninek, Bayern 1.
15: Großer Jubel am Samstag bei den Würzburger Kickers über einen 4:0-Sieg gegen den größten Konkurrenten Unterhaching und über einen Titelgewinn.
17: Mit dem Sieg sind die Würzburger Kickers bayerischer Amateurmeister und ziehen in den DFB-Pokal ein. Als beste Nicht-Reserve hinter der zweiten Mannschaft des 1. FC Nürnberg. Nach dem Sieg gegen die Unterhaching ist Würzburg nicht mehr vom zweiten Platz zu verdrängen. Weil Nürnberg und Unterhaching verzichten, gehen die Würzburger Kickers in die Aufstiegsspiele um die dritte Liga. Gegner wird vermutlich Carl Zeiss Jena. Aus dem BR-Studio Würzburg, Eva Behringer, Bayern 1.
15: Im Main bei Großwaldstadt wird seit gestern Abend ein Schwimmer vermisst. Ein 23-Jähriger ist mit anderen ins Wasser gegangen und dann verschwunden. Eine groß angelegte Suche verlief bislang erfolglos. Beteiligt waren etwa 100 Einsatzkräfte von Feuerwehr, Wasserrettung und Polizei mit Booten und Tauchern, Drohnen und sogar einem Polizeihubschrauber. Heute geht die Suche weiter. Bayern 1, kompakt und zuverlässig das Wetter für Mainfranken, heute überwiegend bewölkt und es kommt zu schauerartigen Regenfällen. Teilweise ist auch mal ein Gewitter dabei, Höchstwerte heute zwischen 11 und 14 Grad. Morgen erst weiter Regen, später lockern die Wolken dann auf, maximal 9 bis 13 Grad morgen. Aktuell melden Burgstadt 17 Grad stark bewölkt, Kist 15 Grad stark bewölkt und Haßfurt 15 Grad und Regen.
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0: Der Blick auf die Straßen im Bayern 1 Verkehrsservice, der ist ein kurzer und entspannter, nichts los, gute und sichere Fahrt Ihnen.
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0: Wow, erst John Lennon, Give Peace a Chance und gleich die 80er mit Falco. Rock Me Amadeus. Genau deshalb haben sie Bayern 1 im Radiodisplay stehen. Und dazu noch richtig gute Tipps für Ihren Alltag. Wir stellen uns mal ein leckeres, frisches Brot mit Käse zum Beispiel vor, Radieschen drauf und noch frisch gemahlener Pfeffer drüber. Idee für die Mittagspause nachher. Pfeffer und Salz kaufe ich eigentlich immer im Supermarkt. Bin da Gewohnheitstier, habe mir da noch keine großen Gedanken drüber gemacht, kaufe eigentlich immer dasselbe. Aber tatsächlich gibt's beim Pfeffer deutliche Preisunterschiede. Das hat unser ARD-Verbraucherteam rausgefunden. Von 1,50 Euro bis 6,50 Euro pro 100 Gramm ist da alles dabei. Spannender Test, Martin Küstermann aus dem Verbraucherteam. Ihr habt 6 Pfeffer im Labor untersucht und dann geruchlich und geschmacklich von 3 Experten blind testen lassen. Von einer Gewürzsommelier, einem Spitzenkoch und einer Eventmanagerin, die Pfeffer liebt. Was ist da rausgekommen?
1: Zunächst mal die gute Nachricht. Bedenkliche Mengen von Schadstoffen haben wir keine gefunden. Untersucht wurde auf Mineralölbestandteile, die teilweise im Verdacht stehen, krebserregend zu sein, sowie auf Pestizide. In der Vergangenheit wurde bei Pfeffer bereits eine Schadstoffbelastung gefunden. In unserem Check wurden aber zum Glück keine Grenzwerte überschritten. Geschmacklich gab es allerdings ziemlich große Unterschiede. 2 der Produkte, nämlich die Eigenmarken von Penny und Aldi, konnten unsere Verkoster mal so gar nicht überzeugen. Da fehlte es doch ordentlich an aromatischer Breite. Aber es gab auch welche, die echt gut abgeschnitten haben, nämlich die Markenpfeffer von Fuchs und Ostmann. Man kann also zumindest für unseren Pfeffercheck festhalten, geschmacklich macht hier der Preis dann doch einen Unterschied.
0: Alles klar. Schadstoffe im Pfeffer, da müssen wir uns keine Gedanken machen. Das ist doch eine gute Nachricht. Und auf unserer Homepage bayern1.de gibt's einen super Lifehack, wie Sie die Pfeffermühle am besten sauber machen.
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6: Um 11 Uhr mit Katja Lettmann. Immer mehr Deutsche werden Opfer von Kriminalität im digitalen Raum. Im vergangenen Jahr jeder 10. Internetnutzer. Das zeigt der aktuelle Cybersicherheitsmonitor des Bundesamtes für Sicherheit in der Informationstechnik. Einzelheiten von Gabriel Wirth.
7: Fake-Shops, Phishing oder geklaute Konten. Die Kriminellen lassen sich viel einfallen, um ihre Opfer im Internet über den Tisch zu ziehen. Besonders vorsichtig sollten Konsumenten beim Onlinehandel sein. Diejenigen, die im Vorjahr Opfer von Cyberkriminalität geworden sind, berichteten am häufigsten von Betrug beim Online-Shopping, und zwar 22% von ihnen. Recht häufig sind auch Fremdzugriffe auf Online-Accounts, Betrug beim Online-Banking und Phishing. Dabei werden sensible Daten wie Passwörter oder Kreditkarteninformationen von Kriminellen abgegriffen.
6: Jasmin Fahimi bleibt Chefin des Deutschen Gewerkschaftsbundes. Auf dem Bundeskongress wurde sie mit 96% der abgegebenen Stimmen erneut zur Vorsitzenden gewählt. Angesichts anstehender Reformen warnte Fahimi vor Angriffen auf Arbeitsrechte und den Sozialstaat.
8: Wir werden auch mehr kämpfen müssen. Wir werden Errungenschaften verteidigen müssen. Das ist so offensichtlich. Manche dieser Konflikte, die müssen wir dann eben auch öffentlich austragen.
6: Die 8 Einzelgewerkschaften des DGB vertreten die Interessen von rund 5,4 Millionen Mitgliedern. Große Evakuierungsaktion vor Teneriffa. Von dem Kreuzfahrtschiff, auf dem das Hantavirus ausgebrochen ist, werden seit gestern Passagiere in Sicherheit gebracht. Die Bundesbürger sind mittlerweile in Frankfurt angekommen. Von dort berichtet unser Korrespondent Heiko Schneider.
9: Die 4 Deutschen sind um kurz nach 2 Uhr in der Frankfurter Uniklinik angekommen. Sie wurden aus dem niederländischen Eindhoven mit einem Konvoi aus Spezialfahrzeugen der Frankfurter Feuerwehr dorthin transportiert. Auf einer speziellen Isolierstation der Uniklinik sollen sie jetzt weiter untersucht werden. Bisher haben sie nach Angaben der spanischen Behörden keine Symptome auf das Hantavirus. Trotzdem gelten sie laut Weltgesundheitsorganisation als Hochrisikokontakte.

0: Kräfte im Einsatz. Weil der Wind die Glutnester teils wieder entfacht, ist noch nicht abzusehen, wie lange auf dem Berg bei Ruhpolding noch gelöscht werden muss. Das Feuer am Saurisselkopf war vor gut einer Woche entdeckt worden. Daraus hatte sich laut Landwirtschaftsministerin Karneber eine der größten Waldbrände in Bayern der letzten Jahrzehnte entwickelt. Es ist 11.03 Uhr.
1: Kompakt und zuverlässig, das Bayern-Wetter jetzt hier auf Bayern 1 für Sie mit Hanna Hofmann. Und Hanna, wir haben heute so viel über glückliche kleine Momente am Vormittag gesprochen. Und dank dir weiß ich, das muss kein Zufall sein.
2: Nein, muss es nicht. Glück kann man auch bestellen. Ich bestelle es tatsächlich immer beim Universum. Und was soll ich sagen? Ich finde oft einen Parkplatz. Also mehr brauche ich nicht sagen. Das Wetter heute, ja, doch, viele haben auch Glück mit dem Regen. Zum Beispiel am Saurisselkopf, da sollte es heute noch regnen. Der kräftige Wind treibt heute ja viele Wolken und immer mehr Schauer durch Bayern. Kurze sonnige Phasen gibt es auch. Später sind allerdings auch teils kräftige Gewitter möglich. Also am Nachmittag für viele verbreitet windiges bis stürmisches Schauerwetter und dabei kommt auch schon kühlere Luft mit rein. 11 Grad sind es am Nachmittag am Untermain, bis zu 20 Grad nochmal stellenweise in Niederbayern. Und vor allem im Allgäu sind morgen früh auch einige weiße Wiesen dabei, bis auf etwa 1000 Meter runter. In den Bergen schneit es nämlich. Morgen wird es dann deutlich frischer für alle, maximal 8 bis 13 Grad. Der Wind bleibt spürbar und morgen hat es so ein bisschen was von Aprilwetter. Auch Graupelschauer sind dabei. Am Nachmittag beruhigt sich das Wetter dann langsam.
1: Der Bayern 1 Verkehrsservice nach wie vor komplett entspannt. Nichts los. Gute Fahrt Ihnen. Servus mit Philipp Eger. Kennen Sie den Teenager-Wäschestuhl? Also nicht Bürostuhl oder Werkstattstuhl, sondern den Wäschestuhl, auf den ein Jugendlicher sämtliche getragenen Klamotten der letzten Tage drauflegt und stapelt wie bei Tetris. Faszinierend.
2: Wieso nur Teenager?
1: Ja, stimmt. Und dann auch noch sagt, wieso? Ist doch aufgeräumt. Knitterfrei Classic Rock von Manfred Mann gibt's gleich für Sie mit Mighty Quinn und Gazebo. Große 80er-Ballade zum Start. I Like Chopin.
3: Mehr

0: schleicht sich ran an den Gehörgang, klopft an und sagt, hier sind die 80er in Schmusig. George Michael, Careless Whisper auf Bayern 1. Und wenn die Lauscher schon so in Richtung Radio gedreht sind, vielleicht ist es ja gleich ein ganz neues DRB Plus Digitalradio.
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0: Wir flitzen einmal durch den Freistaat ganz hoch nach Oberfranken, nach Tettau. Da hat sich Christine Schwabe beworben auf unserer Homepage bayern1.de. Servus Christine.
3: Servus Philipp, hallo. Ich freue mich wahnsinnig.
0: Das freut mich, dass Sie sich so freuen. Wie war Ihr Wochenende, Muttertag gestern?
3: Sehr schön, sonnig, Blumen hat es gegeben. Habe ich mich sehr gefreut.
0: Ach schön, was fürs Herz. Und jetzt fränkisch auf Arbeit?
3: Jawohl, ich bin in einer Holzfirma. Wir stellen Holzverpackungen aller Art her. Von der Weinkiste bis über die Pralinen. Brillenadvies, hochwertige Brillenadvies.
0: Super. Verpackung, das passt gut, weil wir verpacken jetzt hoffentlich gleich Ihr ganz neues DAB Plus Radio.
3: Okay.
0: Unsere Disziplin heute, die heißt
1: Im Probenraum.
0: Unsere Bayern 1 Band, die ist am kommenden Freitag unterwegs und zwar auch in Oberfranken, genau in Oberheit bei Bamberg. Und da wird ein Song dabei sein, den spielt Ihnen jetzt unser Keyboarder, der Jochen, vor. Achtung.

0: fällt es gerade nicht ein. Aber
1: das macht gar nichts.
2: Sie kriegen drei Möglichkeiten. Genau. So schaut's aus. Ist das Everybody von den Backstreet Boys oder Rhythm is a Dancer von Snap oder Narcotic von Liquido?
0: C.
2: Narcotic Liquido. Genau so ist es, Christine.
0: Yeah! Ich freue mich wahnsinnig. Super.
2: Das ist doch ein neues Digitalradio zum Wochenstart.
0: Jawohl, wunderbar.
2: Und das auch noch, haben es auch eine kurze Arbeitswoche. Donnerstag ist ja Christi Himmelfahrt, Vatertag.
0: Genau, ist Christi Himmelfahrt und da haben wir den Brückentag.
2: Denke ich mir doch, ja, wunderbar.
0: Jawohl.
2: Sehr schön, Christine, dann Glückwunsch. Und Sie kriegen ja auch noch.
0: Vielen Dank.
2: Sehr gerne und Achtung, Sie kriegen ja auch noch unser Bayern 1 Partyspiel Hits damit dazu.
0: Ja, cool.
2: Wird ja immer besser.
0: Jawohl.
2: Dann eine gute Woche.
0: Dankeschön.
2: So sympathisch, die Christine aus Tettau. Und morgen spreche ich gern mit Ihnen. Einfach anmelden auf unserer Homepage bayern1.de. Und dann gibt es ja vielleicht für Sie ein neues DAB Plus Digitalradio.
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5: Mit Jochen Wopser, schönen Vormittag wünsche ich. Ein Mann klettert auf einen Strommasten und verzögert die Sprengung der Kühltürme des Atomkraftwerks Grafenrheinfeld. Das ist im August vor 2 Jahren passiert und heute geht in Schweinfurt das Berufungsverfahren gegen den 38-Jährigen weiter, möglicherweise mit Urteil am Landgericht.
6: Wegen Hausfriedensbruch verurteilte das Amtsgericht Schweinfurt den Mann bereits im September 2025 zu einer Geldstrafe von 4.000 Euro. Dagegen legte der Atomkraftbefürworter aus Karlsruhe Berufung ein. Er sei sich keiner Schuld bewusst. Da der Angeklagte damals erst von dem Strommast und dann aus der Gefahrenzone geholt werden musste, verzögerte sich die Sprengung der Kühltürme um etwa 1,5 Stunden. Aus dem BR-Studio Würzburg, Stefanie Stockinger von Lackum, Bayern 1.
5: Eine groß angelegte Bundeswehrübung beginnt in Hammelburg. Für 2 Wochen kommen dort 150 Soldatinnen und Soldaten zusammen, außerdem Einsatzkräfte der Polizei.
7: Geschult werden soll die Zusammenarbeit im Inland, also rund um militärische Einrichtungen. Bei der Übung trainiert die Bundeswehr vor allem Reservistinnen und Reservisten. Soldaten also, die im zivilen Leben gewöhnlichen Berufen nachgehen, im Verteidigungsfall aber eingezogen werden könnten, zum Beispiel um Kasernen abzusichern. Aus Würzburg, Pirmin Breninek, Bayern 1.
5: Weili die Morg. Das war Anfang der 80er der größte Hit der Gruppe Relax mit Peter Volkmann als Sänger. Vor wenigen Tagen ist der Schweinfurter gestorben, im Alter von 74 Jahren. Mittags in Mainfranken erinnert gleich an Peter Volkmann und spricht mit einem Wegbegleiter aus den Anfängen der Musikkarriere zwischen 12 und 1 hier auf Bayern 1. Und jetzt schauen wir kompakt und zuverlässig auf das Bayern 1 Wetter für Mainfranken. Das bringt heute viele Wolken, zwischendurch auch mal ein paar Lücken, wo die Sonne dann durchkommt. Der Westwind ist lebhaft und die Höchstwerte liegen so um die 20 Grad. 17 Grad und Wolken im Moment in Marolzweisach und in Mömbris. Es ist stark bewölkt bei 15 Grad, auch morgen viele Wolken und Regen ab und zu und ein bisschen kühler mit Temperaturen bis maximal 13 Grad.
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3: Der Bayern 1 Verkehrsservice mit einer Sperre. Die A9 Berlin-Nürnberg ist in beiden Richtungen zwischen Rudolstein und Bergbad Steben gesperrt. Da hat ein Getränkelaster Flaschen verloren. Ansonsten aber alles frei auf den bayerischen Autobahnen. Gute und sichere Fahrt Ihnen.
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5: Um 12 Uhr mit Katja Lettmann. Die Gefahr lauert vor allem in Online-Shops. Jeder 9. Deutsche ist im letzten Jahr Opfer von Cyberkriminalität geworden. Das zeigt der neue Bericht des Bundesamtes für Sicherheit in der Informationstechnik. Damit ist die Zahl der Betroffenen im Vergleich zum Jahr davor stark gestiegen.
6: Trotz der vielen Fälle von Cyberkriminalität schätzt mehr als die Hälfte der Befragten das Risiko, selbst Opfer einer Straftat im Internet zu werden, als gering ein. 40% informieren sich erst dann über Schutzmaßnahmen, wenn sie bereits Probleme haben. Zudem zeigt nur knapp ein Drittel aller Betroffenen die Straftaten bei der Polizei an. Für den aktuellen repräsentativen Report sind Anfang Januar etwas mehr als 3000 Bundesbürger ab 16 Jahren befragt worden. Tobias Alschomer, Bonn.
5: Die Außenminister der Europäischen Union sitzen gerade in Brüssel zusammen. Und da wurde klar, Altkanzler Schröder als Vermittler im Ukraine-Krieg ist wohl keine Option. Die Außenbeauftragte Kallas sagte, es sei unklug, Russland bestimmen zu lassen, wer Europa vertrete. Zuvor hatte die Bundesregierung erklärt, Schröder, der seit Jahrzehnten mit Russlands Präsident Putin befreundet ist, sei kein ehrlicher Makler in dem Konflikt. Verteidigungsminister Pistorius ist derweil zu Besuch in Kiew. Dort will er über die gemeinsame Entwicklung neuer Waffensysteme sprechen. In Deutschland wird es immer schwieriger, bezahlbaren Wohnraum zu finden. Deswegen leben immer mehr Menschen in zu kleinen Wohnungen. Laut Statistischem Bundesamt war es zuletzt fast jeder Achte. 5 Jahre zuvor war es noch jeder Zehnte. Mehr dazu von Ursula Mayer.
7: Mit wenig Wohnraum mussten vor allem Erwachsene mit ausländischen Wurzeln und von Armut bedrohte Menschen zurechtkommen. Ein Platzproblem hatten generell häufig Paare mit mindestens 3 Kindern sowie Alleinerziehende, insbesondere in Städten. Ältere Menschen ab 65 Jahren hatten dagegen häufig genug Wohnraum. Eine Wohnung gilt als zu klein, wenn zum Beispiel Paare mit Kindern kein eigenes Zimmer für sich haben oder wenn es kein gemeinsames Wohnzimmer gibt.
5: Ein Bericht von Ursula Mayer. Nach dem Ausbruch des Hunter-Virus auf einem Kreuzfahrtschiff ist eine weitere Passagierin positiv getestet worden. Es handelt sich um eine Französin. Vorher war ein US-Amerikaner positiv auf das Hunter-Virus getestet worden. Insgesamt sind damit 8 Passagiere erkrankt, so die Weltgesundheitsorganisation. Die Evakuierung des vor Teneriffa liegenden Schiffes soll am Nachmittag abgeschlossen werden. 4 der Passagiere kommen aus Deutschland und werden an der Uniklinik in Frankfurt am Main untersucht. Die Schweiz ist weiterhin der beliebteste Wohnort von Deutschen im

0: 90 der Westumfahrung München Richtung Nürnberg zwischen Ludwigsfeld und Reichfeld-Moching. Da liegt eine Holzlatte auf der Fahrbahn. Dann die A9 Nürnberg Richtung Berlin zwischen Marktschorgast und Gefries ist ein Unfall passiert. Und die A9 Nürnberg Richtung Berlin zwischen Bergbad Steben und Rudolfstein. Immer noch die Sperre, da hat ein Getränkelaster Flaschen verloren. Wo es geht, gute und sichere Fahrt Ihnen.
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2: Tja, wir haben dicke Wolken am Himmel und momentan 20 Grad in Fahr am Main bei Volkach, 17 Grad sind es in Leidersbach im Landkreis Miltenberg der Untermain und 16 Grad in Mespelbrunn im Spessart. Ja, dicke Wolken am Nachmittag, dazu ein böiger Westwind und aus diesen dicken Wolken kann es am Nachmittag den ein oder anderen Regenschauer geben, vielleicht örtlich auch mal ein Gewitter. Die Werte von bis zu 20 Grad jetzt am Mittag halten wir nicht ganz durchgehend bis zum Abend. Es kühlt dann später Richtung Abend ab, heute auf 8 bis 11 Grad. Ja, es ist die Woche der Eisheiligen, das merkt man. Morgen am Dienstag lassen die zunächst kompakten Wolken weiterhin ein bisschen Regen zu. Im Tagesverlauf kommen dann zwar von Norden her nochmal Regen- und Graupelschauer bei stark böigem Westwind nach. Bis zum Abend lockern aber die Wolken morgen auf und die Sonne kommt ein bisschen durch. Morgen bei 9 bis 13 Grad, auch nicht gerade wirklich warm für Mai. Am Mittwoch zeigt sich die Sonne dann nur zeitweise, denn am Mittwoch gibt es Wolken und die sind meist in der Überzahl. Ab dem Mittag bringen diese Wolken dann von Nordwesten her zunehmend neue Schauer, die sich bis zum Abend auf ganz Unterfranken ausbreiten. Zuvor gibt es dann nochmal Höchstwerte am Mittwoch von 10 bis 16 Grad.
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2: Ich sage Hallo aus dem Studio Würzburg und wir schauen gleich mal nach Schweinfurt ans Landgericht. Dort muss sich ab heute ein 40-jähriger Mann aus Tunesien verantworten. Der soll letztes Jahr in Unterspießheim im Landkreis Schweinfurt versucht haben, einen Geldtransporter zu überfallen. Und dann, jetzt kommt's richtig dicke, hat er auf der Flucht vor der Polizei es geschafft, der Polizei zwei Streifenwagen zu stehlen. Und in denen ist er geflüchtet, bis in den Landkreis Miltenberg. Norbert Steiche war für uns im Gerichtssaal dabei. Er wird uns gleich erzählen, was da heute so alles aufs Tapet kam, wie das so schön heißt. Jetzt aber erstmal die 80er, neue deutsche Welle und einer der größten Hits aus dieser Zeit von Peter Schilling, Major Tom. Mit dem starten wir in unser Mittagsmagazin.
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0: John Bon Jovi ist das hier in Bayern 1 in Mittags in Mainfranken mit These Days. 12 nach 12 haben wir es jetzt. Tja, und diese Meldung hat für viel Aufsehen gesorgt und sowas erlebt unsere Polizei auch nicht alle Tage. In Unterspießheim im Landkreis Schweinfurt wird erst ein Geldtransporter überfallen. Das war letztes Jahr im Juni. Und später, auf der Flucht vor der Polizei, gelingt es dem Täter, zwei Streifenwagen der Polizei zu stehlen. Er setzt sich rein, gibt Gas und flüchtet mit diesen zwei Polizeifahrzeugen bis in den Raum Schneeberg im Landkreis Miltenberg. Dort wird er erst geschnappt. Am Vormittag nun hat am Landgericht Schweinfurt der Prozess gegen diesen Mann begonnen. Der 40-Jährige ist aus Tunesien und er muss sich als Tatverdächtiger heute vor Gericht für all das verantworten. Bayern 1 Reporter Norbert Steiche, du warst am Vormittag beim Prozessauftakt dabei. Hat sich denn der Angeklagte zu den Vorwürfen der Staatsanwaltschaft heute überhaupt geäußert?
1: Der Mann redet wie ein Wasserfall, fast ohne Punkt und Komma. Und was sich laut Anklage und unserer Berichterstattung unmittelbar nach dem Geldtransporterüberfall und der anschließenden Flucht mit den zwei Polizeiautos zunächst total dreist, abgebrüht und fast eiskalt anhörte, das wirkt auf mich jetzt so, als würde der Mann unter Verfolgungswahn leiden. Die kurze Zusammenfassung von fast 1,5 Stunden Erzählung des Mannes auf der Anklagebank: Er ist sich sicher, dass er von einer, ich sag mal, fremden Macht ausspioniert wurde und man ihn fangen wollte. Und er sagt, er habe sich dauerhaft nur wehren und entkommen wollen.
0: Auch mit dem Überfall auf einen Geldtransporter dort in Unterspießheim im Landkreis Schweinfurt, in dem 3 Millionen Euro waren?
1: Das ist der erste Moment, an dem seine Argumentation für mich total schwierig wird. Zu seinem Hintergrund: Er lebte nach seinen Ausführungen zunächst in Polen und fühlte sich dort verfolgt von Leuten in Kastenwagen oder in Autos mit abgedunkelten Scheiben. Und in Unterspießheim will er sich vor einer Bank plötzlich bedroht gefühlt haben, und zwar von einem Sicherheitsmann, der nach der Geldauslieferung eben noch auf der Straße stand. Das Geldtransporterauto wollte gerade weiterfahren. Und von der Waffe des Sicherheitsmannes, die der Mann wie ein Polizist im Holster am Gürtel trug, will er sich so bedroht gefühlt haben, dass er laut Anklage mit einer Gaspistole auf den Mann zuging, mit der Waffe auf dessen Kopf zielte und Waffe, Waffe, sonst tot gebrüllt haben soll. Nur warum hatte der Mann plötzlich selber eine Waffe? Diese Gaspistole will er sich angeschafft haben, um sich vor dieser vermeintlich fremden Macht, die ihn ausspioniere und holen wolle, zu schützen.
0: Was für eine Räubergeschichte. Fakt ist aber, dieser Überfall auf den Geldtransporter in Unterspießheim, der ist misslungen, Norbert, gell?
1: Genau, und zwar, weil die Fahrerin den Rückwärtsgang einlegte und ihm einfach davonfuhr. Er sagt, er habe dann vor seinen vermeintlichen Häschern fliehen wollen und sei total entsetzt gewesen, dass er plötzlich eine scharfe Waffe in den Händen gehalten habe.
0: Und wie erklärt sich unser Angeklagter, dieser Mann aus Tunesien, dass er als zunächst mal unerkannt entkommen konnte, aber dann den Tresor in einem Autohaus aufflexen wollte?
1: Tja, das klingt für mich auch nicht sehr schlüssig, auch warum er plötzlich eine Flex gehabt hatte. Er habe sich in dem Autohaus zunächst vor den Leuten, die ihn vermeintlich fangen wollten, verstecken wollen, um dieser, ich sage mal, fremden Macht zu entkommen. Und er habe gehofft, mit dem Geld, das er erbeuten wollte, dann weit weg fliehen zu können.
0: Also Fakt ist auf jeden Fall, bei diesem Einbruch ins Autohaus hat die Alarmanlage angeschlagen, die Polizei ist angerückt. Wie ist es aber unserem Angeklagten dann gelungen, die beiden Streifenwagen der Polizei zu stehlen und in denen auch noch zu flüchten?
1: Laut Anklage, weil er mit einer Holzlatte und einem Messer auf die Beamten zugelaufen ist und er soll immer wieder gerufen haben: Erschießt mich! Die Polizisten wichen dann immer zurück und als er das zweite Mal festgenommen werden sollte, stellte er sich leblos auf den Boden, gab vor, schwer verletzt zu sein und sprang dann auf, als man ihn festnehmen wollte, und dabei gelang es ihm, erneut in einen laufenden Streifenwagen zu kommen und wieder mit Höchstgeschwindigkeit vor der Polizei zu fliehen, bis man ihn dann tatsächlich in Baden-Württemberg festnehmen konnte.
0: Tja, es sind also Verhandlungstage bis Pfingsten angesetzt in diesem Prozess. Der Mann wurde aus der Psychiatrie heute zum Prozess gebracht. Norbert, du hast ihn jetzt erlebt vor Gericht. Dein Eindruck: Ist der Mann psychisch krank?
1: Ich bin kein Psychiater, aber ganz ehrlich, die Geschichte, dass er sich dauerhaft verfolgt fühlte, mit Mini-Mikrofonen und Mini-Kameras ausspioniert werden sollte und so wie er das erzählt, das klingt für mich nicht so, als würde er wirklich versuchen, das Gericht dauerhaft hinters Licht zu führen. Mal sehen, was der psychiatrische Gutachter sagen wird.
0: Der Prozess startet heute am Landgericht Schweinfurt gegen einen Mann, der erst einen Geldtransporter in Unterspießheim überfallen wollte und dann mit zwei Polizeiautos geflüchtet ist. Das waren Informationen von unserem Reporter. Norbert Steiche.

How to Love Me. Sie hören mittags in Mainfranken um 8:45. Eine traurige Nachricht kommt heute aus Schweinfurt. Peter Volkmann, einst Sänger der Band Relax, ist vor wenigen Tagen im Alter von 74 Jahren im Kreis seiner Familie in Schweinfurt gestorben. Relax, die haben uns ja vor allem in den 80er Jahren Hits beschert, die wir alle wie einen Ohrwurm noch in unserem Kopf mit uns tragen, zum Beispiel den hier.

0: Relax mit Sänger Peter Volkmann aus Schweinfurt und er ist jetzt gestorben. Peter Näder, der wohnt in Schonungen bei Schweinfurt, hat mit diesem Peter Volkmann von Anfang an Musik gemacht, auch später bei Relax. Er war außerdem viele Jahre lang Popularmusikbeauftragter beim Bezirk Unterfranken, daher kennen wir uns auch. Und hier ist er am Bayern 1 Telefon. Grüß dich, lieber Peter Näder.
1: Grüß dich, Jürgen.
0: Der Peter Volkmann und du aus Schweinfurt, ihr habt schon in jungen Jahren zusammen Musik gemacht in der Band Spy. So fing alles an.
1: Wir haben schon in den 70er Jahren angefangen, Musik gemeinsam zu machen. Das Übliche, wie hier viele Bands in den Tanzsälen durch Nordbayern getingelt, haben gecovert. Und irgendwann haben wir dann doch versucht, unsere eigene Musik zu machen, die uns am Herzen lag. Und das war Rockmusik. Und da kam es dann zu Spy.
0: Und nach den gemeinsamen Jahren mit Spy kam es 1981 zur Gründung der Band Relax. Du bist damals ausgestiegen, der Peter Volkmann ist vom Schlagzeug nach vorne gerückt, wurde fortan Leadsänger bei Relax und hat dann in breitem Münchner Bayerisch gesungen und das als gebürtiger Schweinfurter. Wie hat denn der das hinbekommen?
1: Ja, der Pitt war so eine Dialektbegabung. Das gibt es so manche Menschen, die allen möglichen Dialekte nachmachen können und der Pitt war einer von denen. Der hätte genauso gut eine Waterkant-Band spielen können aus Hamburg. Und diesmal war es aber eine Plattenfirma aus München. Also war der bayerische Dialekt angesagt. Das bayerische Hochdeutsch, das Münchner. Und das konnte der genauso nachmachen. Und damit wurden dann die ersten Hits produziert mit Ariola zusammen.
0: Also hat Ariola damals gesagt, Peter Volkmann, sing bitte schön bayerisch und nicht in deinem Schweinfurter Dialekt. Das geht
1: genau.
0: Besser.
1: Mit Schweinfurter Schnüdeldeutsch hätte man wahrscheinlich nicht so den großen Erfolg erzielt.
0: Peter, wann bist du dann bei Relax wieder eingestiegen und wie lang ging dann eure gemeinsame Zeit? Peter Volkmann aus Schweinfurt und Peter Näder aus Schonungen bei Schweinfurt unter dem Label Relax.
1: Also wir hatten ja wirklich lange Zeit zusammengespielt. Ich kenne ihn wirklich sehr gut. Wir haben wirklich viele Gemeinsamkeiten gehabt. Uns haben die Beatles-Songs zum Beispiel, das war uns ans Herz gewachsen, dann Tolkien, der Herr der Ringe, haben wir gelesen, lange bevor er hier bekannt wurde. Und mit Relax ging es dann für mich wieder 86 weiter, bis 96. Wir haben insgesamt 10 CDs noch produziert. Und am Schluss, die letzte CD, wirklich nur noch zu zweit als Duo.
0: Peter Volkmann aus Schweinfurt und Peter Näder aus Schonungen. Ihr wart dann Relax als Duo am Ende zu zweit.
1: Am Ende zu zweit, ja.
0: Hatte ich jetzt die Nachricht von seinem Tod getroffen?
1: Mich hat die Linda angerufen, seine Tochter. Und gut, man musste irgendwann, wusste man, es irgendwann wird es wohl soweit sein. Aber mich hat es schon sehr getroffen, ja. Und es ist wieder fast wie ein Stück, das mir jetzt irgendwie fehlt. Also ich finde es schon sehr traurig, dass der Pitt nicht mehr hier ist. Er war nämlich nicht nur ein toller Musiker, sondern auch ein sehr empfindsamer und feinsinniger Mensch. War ja auch ein toller Grafiker. Also er fehlt jedenfalls.
0: Das sagt Peter Näder, Weggefährte von Peter Volkmann. Die beiden waren bis zum Schluss Relax, eine Erfolgsgeschichte. Tja, made aus Schweinfurt und Peter Volkmann ist jetzt, wie gesagt, gestorben. Erinnerungen an diesen tollen Freund und Musiker von Peter Näder, dem ehemaligen Popularmusikbeauftragten beim Bezirk Unterfranken. Peter, dann schöne Grüße zu dir nach Schonungen.
1: Danke dir, Jürgen. Alles Liebe.

0: Mittags am Anfang gleich 12:30. Ich habe für Sie nach 12 Phil Collins und Stevie Wonder. Und dann sind wir bei der Deutschen Meisterschaft im Hallenkorbball. Natürlich eine rein mainfränkische Geschichte, die im Landkreis Schweinfurt ausgetragen wurde. Und wir fragen uns, wie wir in der Woche mit den Eisheiligen umgehen sollen. Jetzt aber erstmal das Wichtigste vom Tage um 12.30 Uhr.
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2: Mit Jochen Wopser. Schönen Mittag wünsche ich. Immer noch wird ein 23-jähriger Mann vermisst nach dem mutmaßlichen Badeunfall gestern Abend in Großwallstadt im Landkreis Miltenberg. Die akute Rettungssuche, die ist am späten Abend eingestellt worden.
3: Trotzdem wird heute weiter nach dem 23-Jährigen gesucht, laut Polizei allerdings im Sinne einer Vermisstensuche. Heißt, mit weniger Personal. Außerdem sind heute keine Taucher mehr im Einsatz. Der Mann war gestern beim Durchqueren des Mains bei Großwallstadt aus bislang ungeklärter Ursache untergegangen. Rund 100 Einsatzkräfte hatten nach ihm gesucht. Aus dem BR-Studio Würzburg, Carlotta Sauer, Bayern 1.
2: Ein Mann klettert auf einen Strommasten und verzögert die Sprengung der Kühltürme des AKW Grafenrheinfeld. Das ist im August vor 2 Jahren passiert und heute geht in Schweinfurt das Berufungsverfahren gegen den 38-Jährigen weiter, möglicherweise mit Urteil am Landgericht.
4: Wegen Hausfriedensbruch verurteilte das Amtsgericht Schweinfurt den Mann bereits im September 2025 zu einer Geldstrafe von 4.000 Euro. Dagegen legte der Atomkraftbefürworter aus Karlsruhe Berufung ein, er sei sich keiner Schuld bewusst. Da der Angeklagte damals erst von dem Strommast und dann aus der Gefahrenzone geholt werden musste, verzögerte sich die Sprengung der Kühltürme um etwa 1,5 Stunden. Aus dem BR-Studio Würzburg, Stefanie Stockinger von Lackum, Bayern 1.
2: Nach dem Feuer auf einem Aussiedlerhof bei Mellrichstadt ermittelt die Kriminalpolizei jetzt zur Brandursache. Am Samstagabend hatte unter anderem das Strohlager gebrannt des Betriebs. Eine Werkstatthalle brannte komplett nieder. Den Sachschaden beziffert die Polizei auf einige 100.000 Euro. 2 Anwohner wurden leicht verletzt. Und jetzt schauen wir kompakt und zuverlässig aufs Bayern 1 Wetter für Mainfranken. Ganz schön windig ist es heute aus westlicher Richtung. Dazu gibt es viele Wolken. Ab und zu Sonne und Höchstwerte so um die 20 Grad heute. Auch morgen viele Wolken, vereinzelt ein Regen. Es wird kühler mit Höchstwerten um 13 Grad. Und aktuell haben wir 16 in Bad Bocklet. Hier ist es bedeckt und Membris meldet wolkig bei 12 Grad im Augenblick.
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5: Hier ist der Bayern 1 Verkehrsservice mit minutengenauer Stauzeitmessung. Wir haben die A9 Nürnberg Richtung Berlin. Da ist zwischen Berg, Bad Steben und Rudolfstein wegen Aufräumarbeiten die Straße gesperrt. Dort müssen Flaschen von der Fahrbahn geräumt werden. Sonst aber haben wir keine Meldungen. Wir wünschen gute Fahrt.
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0: Stevie Wonder mit seinem vielleicht größten Hit I Just Called to Say I Love You. Und Sie hören mittags in Mainfranken hier in Bayern 1. Ich bin Jürgen Gläser. Tja, und es sind gefürchtet, Winzer und Obstbauern werden jedes Jahr so ein bisschen nervös jetzt um diese Tage rum, wenn die Eisheiligen jetzt im noch jungen Mai vor der Tür stehen. Und heute geht's los mit diesen Eisheiligen, mit Mermatus, Pankratius, Servatius und Bonifatius. Bis Christi Himmelfahrt Donnerstag sind die vier dran und den Abschluss bildet am Freitag dann die kalte Sophie. Spätfröste rund um diese Eisheiligen haben ja in den letzten Jahren immer wieder zu teils erheblichen Schäden bei uns in Weinbergen und auch in Obstbaumplantagen geführt und auch im ein oder anderen Garten bei Ihnen zu Hause. Michael Breitenbach ist erster Vorsitzender im Obst- und Gartenbauverein in Laudenbach am Main bei Miltenberg. Grüße, hallo.
1: Ja, hallo, grüß Gott, schön mit Ihnen zu sprechen darüber.
0: Wie wird's denn mit den Eisheiligen in dieser Woche? Wird's nochmal gefährlich aus Ihrer Sicht?
1: Die Eisheiligen kommen ja von der alten Bauernregel her und es ist immer wieder was dran, dass man alljährlich mit frostempfindlichen Pflanzen oder mit Gemüse sollte man schon die kalte Sophie abwarten. Die findet am 15. Mai statt und dann ist man auf jeden Fall auf der sicheren Seite. Dann ist praktisch die Gefahr von Bodenfrösten, sage ich mal, nicht mehr gegeben.
0: Mittwochnacht soll es doch mal bis auf 2 Grad plus runtergehen. Wenn man jetzt schon ein paar gefährliche Sachen draußen im Garten hat, sollte man die dann vorsorglich noch einmal einpacken in der Woche?
1: Also es ist ratsam bei so Sachen. Es gibt ja kältere Gegenden, wo man wirklich mit Nachtfrösten noch rechnen kann. Dann rät sich vielleicht ein Vlies drüber zu legen. Das ist ein guter Kälteschutz. Sowas ist eigentlich eine einfache Lösung, dass man ein Unkrautfließlicht nimmt und legt es praktisch über die Pflanze. Und dann sind sie praktisch auf der sicheren Seite und es besteht nicht die Gefahr, dass sie verfrieren. Also mit Gurken, mit Tomaten und so weiter, mit empfindlichem Gemüse rät sich das auf jeden Fall.
0: Und dann kann man in dieser Woche nach der kalten Sophie im Garten so richtig loslegen und anpflanzen.
1: So ist es. Ab 15. oder ab 16. Mai dann sind praktisch die Türen geöffnet, dann können alle Sommerblumen raus, dann können vor allem die empfindliche Zimmerpflanze raus, die praktisch gar keinen Frost vertragen und das Gemüse kann auch bedenkenlos gepflanzt werden.
0: Herr Breitenbach, hat sich jetzt mit dem Klimawandel in den letzten Jahren aus Ihrer Sicht rund um die Eisheiligen was verändert, was verschoben? Sie sind ja nicht nur im Obst- und Gartenbauverein, sondern auch bei der Stadt Miltenberg als Profigärtner tätig. Hat sich da was verschoben aus Ihrer Sicht?
1: Also wie gesagt, es gibt Jahre, da sind die Eisheiligen komplett ausgefallen. Es gibt Jahre, da findet es wie gesagt statt. Und die Beständigkeit von den Eisheiligen ist auf jeden Fall noch gegeben. Wir haben einen relativ guten Winter bei uns gehabt mit viel Schneefall. Und eigentlich ja durch den Schneefall natürlich mit viel Winterfeuchte, was sehr gut für die Böden ist, die letzten Jahre doch relativ vertrocknet und ausgezehrt waren.
0: Herr Breitenbach, noch eine Frage zum Schluss. Ihr Obst- und Gartenbauverein in Laudenbach am Main bei Miltenberg. Der Ort hat 1500 Einwohner, Ihr Verein hat 400 Mitglieder. Wie kommt denn das, dass Sie so erfolgreich sind?
1: Wir haben nicht nur 410 Mitglieder, wir sind der größte Ortsverein Laudenbach. Wir sind einwohnermäßig, sind wir natürlich in der Relation gesehen, auch der größte Verein im Landkreis. Und wir haben ein Durchschnittsalter von 50 Jahren. Das ist außergewöhnlich für einen Obst- und Gartenbauverein.
0: Wahnsinn.
1: Wir machen mit den Kindern auch viel. Wir treffen uns monatlich zu gewissen Aktionen, zu Pflanzaktionen, zu Bastel- und zu Malaktionen. Manchmal machen wir auch eine kleine Wanderung. Und das hat sich rumgesprochen bei uns in dem kleinen Ort, dass der Gartenbauverein sehr viel für die Jugend unternimmt. Und deswegen haben wir auch so einen guten Zuwachs.
0: Michael Breitenbach, der erste Vorsitzende im erfolgreichen Obst- und Gartenbauverein Laudenbach am Main bei Miltenberg, zu Tipps rund um die Eisheiligen. Dankeschön dafür und eine gute Eisheiligenwoche.
1: Das wünsche ich auch.

0: Whitesnake, here I go again. Und ich erinnere mich gerade, Mensch, ja, Gläser, du hast doch von denen sogar mal so einen Sticker hinten auf der Jeansjacke drauf gehabt. Mit dem bin ich ganz stolz rumgelaufen. Whitesnake, ich hab sie geliebt. Mittags im Mainfranken, 10 vor 1 haben wir's jetzt. Korbball. Vor allem der Landkreis Schweinfurt ist ja eine Hochburg für diese Sportart. So gesehen ist es natürlich vollkommen logisch, dass in der Altmalen-Sporthalle in Grafenrheinfeld bei Schweinfurt am zurückliegenden Wochenende die deutsche Meisterschaft im Hallenkorbball ausgetragen wurde. Und na klar, im Finale zwei Mannschaften aus eben diesem Landkreis Schweinfurt, die Damen vom TSV Bergrheinfeld gegen den TSV Werneck. Und mittendrin, unter 800 Zuschauern beim Finale um die deutsche Meisterschaft, Bayern 1 Reporter Vincent Boschenrieder.
1: Die Spielerinnen aus Werneck werfen sich vor dem Korb blitzschnell den Ball zu. Die Bergrheinfelderinnen versuchen irgendwie die Finger dazwischen zu bekommen. Und dann steht eine Spielerin auf der rechten Seite frei. Sie setzt zum Wurf an und trifft. 1-0 im Finale um die deutsche Meisterschaft im Hallenkorbball. Das Spiel ist bereits in der Verlängerung. Für Sophie Triebel vom TSV Bergrheinfeld ist das Tolle an dem Sport,
2: dass er so schnell ist, dass sich gefühlt jedes Jahr was ändert. Es gibt neue Taktiken, neue Spielweisen, es kommt immer was Neues dazu.
1: Für Gegenspielerin Vanessa Reinhardt vom TSV Werneck zählt die Gemeinschaft.
3: Meine Mädels, die liebe ich über alles und unser Team einfach, sonst würde ich es nimmer machen.
1: Korbball wird fast ausschließlich von Frauen gespielt. Körperkontakt kommt fast gar nicht vor. Die Spielerinnen versuchen, den Ball in den 2,5 Meter hohen Korb der Gegnerinnen zu werfen. Aber da wartet eine Korbfrau, die sich blitzschnell lang macht und versucht, die Bälle abzuwehren. Vanessa Reinhardt spielt schon seit ihrer Kindheit Korbball.
3: Bei uns in der Region gibt's eigentlich nur Korbball für die Mädels und deswegen spiele ich schon seit ich 6 Jahre alt bin.
1: Die zweite Hälfte der Verlängerung hat kaum begonnen, da holen die Bergrheinfelderinnen einen 4 Meter raus. Und der sitzt. 1:1. Großer Jubel in der roten Ecke der Halle. Rund 150 Fans aus Bergrheinfeld feiern den Ausgleich. Sie tröten, trommeln und schwenken rot-schwarze Fahnen. Wieder auf der rechten Seite kommt eine Spielerin aus Werneck zum Wurf. Der Ball macht einen hohen Bogen und landet sauber im Korb von Bergrheinfeld. Eskalation in der Mitte der Tribüne. Jetzt wehen die blau-weißen Fahnen des Fanclubs aus Werneck. Die Bergrheinfelderinnen müssen alles riskieren, um in den letzten Minuten nochmal auszugleichen. Das kommt Werneck entgegen und am Ende steht es 4:1. Der TSV Bergrheinfeld feiert seinen Erfolg trotzdem.
2: Volles Erlebnis, es ist immer echt ein tolles Wochenende. Es sind Ups und Downs und es ist wirklich einfach Emotionen pur und man braucht erstmal einen Tag danach, um wieder runterzukommen.
1: Und beim TSV Werneck kennt die Freude keine Grenzen. Vor allem bei Trainer Rudi Strobel. Der brennt seit 40 Jahren für den Sport.
4: Was ich jetzt hier erleben darf mit meiner Mannschaft, es ist nicht zu toppen. Es macht mich einfach nur mega stolz für die Mädels und wir werden es heute dermaßen rocken in Werneck. Ja, da knallt es nur noch.
1: Aus Grafenrheinfeld, Vincent Poschenrieder, Bayern 1.

0: Der misslungene Überfall auf einen Geldtransport in Unterspießheim und der Täter, der danach es geschafft hat, der Polizei auf der Flucht zwei Autos zu klauen. Interessante Einblicke in einen Prozess, der heute in Schweinfurt begonnen hat, gegen einen 40-jährigen Tunesier, der sich für all das vor Gericht verantworten muss, von unserem Reporter Norbert Steiche. Ein Beitrag heute in Mittags im Einfranken. Ich bin Jürgen Klesser, machen Sie es gut, tschüss in der D, bis morgen.
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1: Um 13 Uhr mit Katja Lettmann. In Deutschland werden immer mehr Menschen Opfer von Cyberkriminalität. Allein letztes Jahr war jeder Neunte von Straftaten im digitalen Raum betroffen. 5 Jahre vorher waren es noch rund jeder 14. Das zeigt der neue Bericht des Bundesamtes für Sicherheit in der Informationstechnik.
2: Am häufigsten agieren Kriminelle betrügerisch im Bereich Online-Shopping. Das ist wie bereits in den vergangenen Jahren das am weitesten verbreitete Delikt. Ein Drittel der Betroffenen hat dabei finanzielle Verluste erlitten. Trotz der vielen Fälle von Cyberkriminalität schätzt mehr als die Hälfte der Befragten das Risiko, selbst Opfer einer Straftat im Internet zu werden, als gering ein. 40% informierten sich nur selten über Cybersicherheit. Tobias Altschomer, Bonn.
1: In deutschen Großstädten wird vor allem mit Gas geheizt. Das soll sich aber ändern, berichtet der Bund für Umwelt- und Naturschutz Deutschland, kurz BUND. Der hat 38 Wärmepläne ausgewertet. Einzelheiten von Margareta Holzreiter.
3: Die meisten Städte setzen langfristig auf Wärmenetze. Also Wärme, die an einem Ort zentral erzeugt und dann an mehrere Gebäude verteilt wird. Sie sollen in Zukunft fast die Hälfte der Wärme liefern. An zweiter Stelle stehen Wärmepumpen. Die Auswertung zeigt allerdings, dass viele Pläne noch nicht bis ins Detail gehen, etwa hinsichtlich der Finanzierung. Bis zum 30. Juni 2026 müssen alle Städte mit mehr als 100.000 Einwohnern ihre Pläne präsentieren.
1: Verteidigungsminister Pistorius ist zu Besuch in der Ukraine. Der SPD-Politiker traf am Vormittag in Kiew ein. Nach ukrainischen Angaben geht es bei seinem Besuch darum, Waffen gemeinsam zu entwickeln und zu bauen. Deutschland interessiert sich unter anderem für die Abfangdrohnen und Langstreckenraketen, mit denen sich die Ukraine gegen Russland verteidigt. Wenn es um die wirtschaftliche Entwicklung geht, liegt Bayern im Vergleich der Bundesländer vorn. 11 der 20 stärksten Regionen liegen laut einer Studie des Instituts der Deutschen Wirtschaft im Freistaat. Allen voran der Landkreis München, gefolgt von der Stadt München und dem Landkreis Tirschenreuth. Bewertet werden dabei unter anderem Arbeitsmarkt, Ärztedichte und Grünflächen. Nicht gut schneiden bayerische Regionen allerdings ab, wenn es um das Tempo bei Veränderungen geht. Da gehören etwa Ansbach, Straubing und Dingolfing-Landau zu den Schlusslichtern. Amtsübergabe in München. Rund 2 Monate nach der Kommunalwahl hat Altoberbürgermeister Dieter Reiter seinem Nachfolger Dominik Krause offiziell das Amt übergeben. Bei einer Feierstunde im Alten Rathaus hängte der 67-Jährige dem neu gewählten Rathauschef die goldene Amtskette um. Der 36 Jahre alte Krause ist der erste grünen Oberbürgermeister der bayerischen Landeshauptstadt. Es ist 13.03 Uhr.
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5: Also wirklich pünktlich zum Start der Eisheiligen beginnt eine kühle, unbeständige und sehr windige Wetterphase. Heute meist bewölkt, aber vor allem in Niederbayern auch Auflockerungen und immer wieder mal kräftige Schauer oder später auch Gewitter. Heute schaffen wir zum Teil gerade mal 11 Grad, nur in Niederbayern, da könnten es 20 werden. Morgen dann noch kühler, da sind es dann nur eisheilige 8 bis 13.

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1: Dann hoffe ich, dass Sie anders als ich ein bisschen wärmer angezogen sind an diesem Nachmittag. Schönen Nachmittag. Vielleicht kennen Sie das. Ein Wort schießt Ihnen durch den Kopf. Sie wissen das Wort, aber nicht die Bedeutung. Ich habe heute Vormittag stundenlang über Diplodocus nachgedacht, bis mir eingefallen ist, dass der Diplodocus ein Saurier war aus einem Buch, das ich den Kindern vorgelesen hatte. Diplodocus, ich dachte irgendwie an ein Medikament, eine Grünpflanze, was auch immer. Wir haben jetzt aber für unseren Nachmittag fast schon die Dinosaurier der Musik, das meine ich aber als Kompliment. Die 70er mit Susi Quattro und die 80er mit einer sauriermäßigen Hymne. Slade, My Oh My.
0: Mehr

0: Und Schluss mit Murray Head. Und erstmal der Blick auf die Straßen der Bayern 1 Verkehrsservice. Wir haben zwei Warnmeldungen. Vorsicht bitte auf der A8 München Richtung Salzburg zwischen Rammersdorf und Perlach liegt eine Mörtelwanne auf der Fahrbahn. Und Vorsicht auf der A72 Hof Richtung Plauen zwischen Hof Nord und Hof Töpen liegt ein totes Wildschwein. Fahren Sie bitte vorsichtig. Schöner Nachmittag. Und rein in die Show mit Bayern 1. Nicht überanstrengen, in der Ruhe liegt die Kraft. Wobei, ein bisschen Bewegung und Sport tut ja gut. Die Frage ist nur, wie viel. Unser Eins überlegt ja schon, wenn er in den dritten Stock muss, Treppe oder Aufzug. Der Berliner Arda Sacchi hat da einen etwas anderen Ansatz. Der ist am Wochenende mal eben 600 Kilometer gelaufen. Am Stück in Kalifornien vom Tal des Todes zur Pazifikküste nach Santa Monica. Essen im Laufen, kurz mal Pinkelpause, aber kein Schlaf. Was für eine Leistung. Motiviert hatte ihn auch ein Muttertagsversprechen, denn vor dem Start hat er gesagt, ich will am Sonntag mit Mama zum Muttertag ein Eis essen. Er hat's geschafft und die Mama hat den Sohn dann auch an der Ziellinie ganz fest in die Arme genommen. 600 Kilometer am Stück, 123 Stunden hat er gebraucht. Also etwas mehr als 5 Tage, etwa 12 Minuten im Schnitt pro Kilometer. Damit Sie eine Relation haben, 600 Kilometer in 123 Stunden entspricht in etwa dem Tempo eines deutschen Regionalzuges, der ohne Probleme von A nach B fährt. Aber 600 Kilometer am Stück, da beißt es dann aus.
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9: Mit Jochen Wopser. Schönen Nachmittag wünsche ich. Diese Polizeimeldung sorgte vergangenes Jahr für Schlagzeilen in Unterspießheim. Da wurde erst ein Geldtransporter überfallen und später soll es dem Täter gelungen sein, zweimal mit Streifenwagen der Polizei zu fliehen. Seit heute muss sich der Mann nun vor dem Schweinfurter Landgericht verantworten. Ein 40-Jähriger aus Tunesien.
10: Der Mann mit dunklen, zurückgegelten Haaren mit weißem Poloshirt erklärte bislang dem Gericht, fast ohne Punkt und Komma, dass er den Geldtransporter eigentlich habe gar nicht überfallen wollen. Er habe sich vielmehr vor einer unbekannten Macht schützen wollen, die ihn schon lange ausspioniert habe. Und durch den Geldtransporter Sicherheitsmann mit Pistole am Gürtel habe er sich bedroht gefühlt. Und die Flucht mit den Streifenwagen? Er glaubt, dass wieder diese vermeintlich fremde Macht dahinter steckte. Norbert Steiche, Bayern 1 in Schweinfurt.
9: Immer noch wird ein 23-Jähriger vermisst nach dem mutmaßlichen Badeunfall gestern in Großwallstadt. Die akute Rettungssuche ist am späten Abend eingestellt worden. Trotzdem wird heute weiter nach ihm gesucht, laut Polizei aber als Vermisstensuchen mit weniger Personal. Der 23-Jährige ist gestern beim Schwimmen im Main untergegangen. Die Ursache ist unklar. Und Feierstimmung nach dem Wochenende in Werneck bei den deutschen Meisterschaften im Hallenkorbball. Da haben die Spielerinnen des TSV den Titel geholt in einem Unterfranken-Endspiel.
11: Im Finale gewannen die Spielerinnen im unterfränkischen Derby gegen den TSV Berg-Rheinfeld nach Verlängerung mit 4:1. Rund 800 Zuschauer waren in der Alt-Main-Sporthalle in Grafen-Rheinfeld dabei. Organisiert wurde das Turnier vom TSV Grafen-Rheinfeld. 18 Teams aus ganz Deutschland spielten um die Titel in drei Altersklassen. Aus Grafen-Rheinfeld, Vincent Poschenrieder, Bayern 1.
9: Und jetzt der Blick, kompakt und zuverlässig aufs Bayern 1 Wetter für Mainfranken. Da treibt der Westwind die Wolken durch die Region. Ab und zu kommt Regen runter, teilweise kann es auch gewittern, bei Höchstwerten so um 20 Grad. Morgen dann kühler, mit Werten bis maximal 13 Grad. Auch dann viele Wolken mit Regenschauern und ein paar Auflockerungen am Nachmittag.
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8: Montagnachmittag, die Eisheiligen und der Bayern 1 Verkehrsservice, minutengenaue Stauzeitmessung. A3 Linz Richtung Passau, zwischen Rastplatz Neuhaus und Passau Süd, 4 Kilometer Stau, 25 Minuten brauchen Sie länger. Die A3 Passau Richtung Nürnberg, zwischen Iggensbach und Hengersberg, ein Unfall. Und die A8 Stuttgart Richtung München, zwischen Sulzemoos und Dachau-Fürstenfeldbruck, 4 Kilometer Stau, ebenfalls Unfall, Zeitverlust 20 Minuten.
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1: Und schon wird's richtig cool. Jetzt gleich für Sie
0: Pet Shop Boys. Yeah.

0: Die Pet Shop Boys 1344. Schönen Nachmittag. Ich habe mir am Wochenende mal wieder so ein bisschen ein paar Stunden vor dem Fernseher gegönnt und habe mich durch die ARD Mediathek geklickt und festgestellt, neben vielen Folgen meiner Bürgersendung Jetzt red ich, gibt's dort auch tolle Filme. Mein Tipp, den habe ich auch schon gesehen. Wenn Sie auf Action stehen mit Humor, dann schauen Sie vielleicht The Nice Guys an, die netten Typen. Wobei die in dem Film recht grob sind. Russell Crowe und Ryan Gosling, den ersten kennen Sie aus Gladiator, der andere ist gerade im Kino mit Der Astronaut zu sehen. Und Russell Crowe spielt da einen Schläger und Geldeintreiber und Ryan Gosling einen Privatdetektiv, die in den 70er Jahren dann den Tod einer jungen Frau aufklären sollen. Wobei das erste Aufeinandertreffen der beiden verläuft nicht so harmonisch.
1: Du bist Privatdetektiv?
2: Da sind $20 drin, ja, die gehören Ihnen.
1: Nein, nein, deswegen bin ich nicht hier. Ich habe eine Nachricht. Gib mir deinen linken Arm.
2: Nein!
1: Ach, komm schon.
2: Nein!
1: Wenn du zum Arzt gehst,
2: nein,
1: sag ihm, du hast eine Spiralfraktur.
2: Nein!
1: Tiefluft.
0: Das tut weh. The Nice Guys mit Russell Crowe und Ryan Gosling. Gute Unterhaltung, das Szenenbild und die Deko aus den 70ern. Wirklich klasse. Ganz anders, unser zweiter Tipp, die Beziehungsgeschichte und wer nimmt den Hund? Ulrich Tucker und Martina Gedeck trennen sich nach 25 Jahren, weil er sich in eine jüngere Frau verliebt hat. Die beiden machen eine Trennungstherapie und wollen da sehr ehrlich miteinander sein.
3: Ich hatte mich eben auch in diese berufstätige, aktive, selbstbewusste junge Frau verliebt, die eine eigene Karriere wollte. Und dann wurde sie immer mehr zu einer Mischung aus Ehefrau, Hausfrau und Mutter.
4: Was soll ich denn dazu jetzt sagen? Entschuldigung, dass ich unsere Kinder großgezogen habe, oder wie?
0: Da können sich vielleicht einige, die länger verheiratet oder zusammen sind, wiederfinden. Auch eine große Empfehlung. Und wer nimmt den Hund? Diesen Film finden Sie genauso wie The Nice Guys in der ARD Mediathek. Gute Unterhaltung.
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12: Um 14 Uhr mit Katja Lettmann. Nach dem Ausbruch des Hantavirus auf einem Kreuzfahrtschiff werden nun 4 deutsche Passagiere hierzulande behandelt. Sie sollen nach einem Zwischenstopp in Frankfurt in ihre jeweiligen Heimatregionen gebracht werden. Darunter ist eine Person aus Bayern.
13: Nach Angaben des Bundesgesundheitsministeriums zeigen die 4 nach Deutschland gebrachten Passagiere bisher keine Symptome. Geplant ist, dass sie weiter transportiert werden. Nach Berlin, Baden-Württemberg, Bayern und Sachsen. Dort sollen sie vorsorglich in Quarantäne gehen. Wie lange und wie die Quarantäne konkret aussehen soll, darüber entscheiden die zuständigen Gesundheitsämter vor Ort. Das Risiko für die Menschen in Deutschland schätzt die Bundesregierung weiter als sehr gering ein. Birte Sönnigsen, Berlin.
12: Die Gefahr lauert vor allem in Online-Shops. Jeder 9. Deutsche ist im letzten Jahr Opfer von Cyberkriminalität geworden. Das zeigt der neue Bericht des Bundesamtes für Sicherheit in der Informationstechnik. Damit ist die Zahl der Betroffenen im Vergleich zum Jahr davor stark gestiegen.
14: Trotz der vielen Fälle von Cyberkriminalität schätzt mehr als die Hälfte der Befragten das Risiko, selbst Opfer einer Straftat im Internet zu werden, als gering ein. 40% informierten sich nur selten über Cybersicherheit. Zudem zeigte nur knapp ein Drittel aller Betroffenen die Straftaten bei der Polizei an. Für den aktuellen repräsentativen Report sind Anfang Januar etwas mehr als 3000 Bundesbürger ab 16 Jahren befragt worden. Tobias Alschomer, Bonn.
12: Die von der Bundesregierung geplante Entlastungsprämie liegt auf Eis, nachdem der Bundesrat dagegen gestimmt hat. Wie es jetzt weitergeht, ob etwa der Vermittlungsausschuss eingeschaltet wird, darüber will die Regierung morgen reden, sagte ein Sprecher. Statt einer Prämie, die die Unternehmen zahlen würden, ist unter anderem eine umfassende Reform der Einkommenssteuer im Gespräch. Wenn es um Schwarzarbeit in Unternehmen geht, kommt das Hauptzollamt Augsburg ins Spiel als Finanzbehörde des Bundes. Im letzten Jahr haben die Zollfahnder nach eigenen Angaben Verstöße im Wert von rund 16 Millionen Euro aufgedeckt.
15: Der Schaden lag laut Hauptzollamt 1 Million höher als im Jahr zuvor. Die infolge der Ermittlungen angestoßenen Haftstrafen belaufen sich auf insgesamt 39 Jahre. Bei bundesweiten und regionalen Schwerpunktkontrollen waren die Zollfahnder unter anderem in der Bau- und Gastronomiebranche unterwegs, im Wach- und Sicherheitsgewerbe, aber auch in Friseur- und Kosmetiksalons. Doris Behmer aus dem BR-Studio Augsburg.
12: Am Saurüsselkopf in den Chiemgauer Alpen macht die Feuerwehr Fortschritte beim Kampf gegen Glutnester. Noch sind mehr als 300 Kräfte im Einsatz. Wie lange noch ist unklar, da der Wind die Glutnester teils wieder entfacht. Das Feuer am Saurüsselkopf war vor gut einer Woche entdeckt worden. Daraus hatte sich laut Landwirtschaftsministerium einer der größten Waldbrände in Bayern der letzten Jahrzehnte entwickelt. Es ist 14.03 Uhr.
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6: Die Eisheiligen, schauen wir an, machen heuer einen auf zuverlässig. Schon heute ist es nämlich mit maximal 11 bis 20 Grad spürbar kühler und es geht morgen noch weiter runter. Dazu ist es heute Nachmittag meist bewölkt, sehr windig. Dazu sehen wir kräftige Schauer und Gewitter. Der Bayern 1 Wettertrend. Es bleibt die kommenden Tage unbeständig kühl und windig mit teils kräftigen Schauern und Gewittern. Ja, sogar Graupel sind möglich. Dazwischen einige Sonnenmomente und heute Nacht in den Alpen ab 1000 Meter Schnee.
17: Herzlichen Dank. Danach hat es ja letzte Woche überhaupt nicht ausgesehen. Der Bayern 1 Verkehrsservice, minutengenaue Stauzeitmessung. Wir haben drei Meldungen. Einmal A3, Linz Richtung Passau zwischen Rastplatz Neuhaus und Passau Süd. 6

Bonifatius und die kalte Sophie. Und sie kommen eben dieses Jahr kühl daher. Aber schöne Namen. Ich habe jetzt Wham, Depeche und Döf, gute Musik auf Bayern 1, Rockiges von Van Halen und was Deutsches aus den 80ern. Eben Döf mit Kodo im Sauseschritt. Nee.

0: rockig durch den Nachmittag. Van Halen, gegründet von den Brüdern Van Halen. Es ist 14:15 vorbei, Montag, wenn Sie auf Social Media unterwegs sind und da ab und zu mal Videos schauen, da gibt es eigentlich kaum mehr eines ohne Musik. Und dazu haben sich Hörerinnen und Hörer bei uns bei Bayern 1 gemeldet. Sie erzählen von immer mehr Influencern, die auf Instagram und TikTok erzählen, dass sie abgemahnt werden für die Musik, die sie in ihren Clips verwenden. Da sollen dann manchmal mehrere tausend Euro gefordert werden. Und unsere Hörer haben jetzt Sorgen, das könnte vielleicht den Teenager-Kids auch passieren, wenn sie irgendetwas mit Musik posten. Wir haben uns mal gekümmert. Fabian Töpel aus unserer ARD-Verbraucherredaktion. Wie ist denn generell da bei Musik in sozialen Medien die Rechtslage?
1: Also grundsätzlich fällt fast jeder Song, abgesehen von KI-Musik, unter das Urheberrecht. Und das heißt, grundsätzlich muss der Urheber seine Zustimmung zur Nutzung geben. Deshalb empfiehlt es sich erstmal, auf die offiziellen Bibliotheken der Plattformen wie Meta und TikTok zurückzugreifen und nicht Musik einfach selbst hinter das Video zu schneiden. Die Plattformen haben nämlich mit den Rechteinhabern schon Deals über Lizenzrechte gemacht. Für Unternehmen und andere gewerbliche Nutzer wie Influencer gibt es von TikTok und Meta extra kommerzielle Musikbibliotheken. Also ähnlich wie die für die private Nutzung. Da gibt es aber nicht den kompletten Musikkatalog, sondern nur extra dafür freigegebene Musik.
0: Also, wenn man sich bei der offiziellen Musik bedient, dann ist man mehr oder weniger aus dem Schneider. Und generell gilt vielleicht nochmal für alle, Musik schwirrt zwar frei durchs Netz, irgendwas können Sie immer irgendwo hören, aber das ist nicht automatisch kostenlos. Das darf man nicht automatisch verwenden, schon gar nicht den Mega-Hit, den man gerne unter sein aktuelles Video für Insta drunter legen würde. Vielleicht auch noch interessant, viele posten nur selten oder ab und zu. Aber was macht eigentlich einen Profi-Poster aus, einen Influencer im Netz?
1: Influencer ist man, sobald man mit der Tätigkeit erhebliche Einnahmen verdient. Das ist aber dann immer eine Frage des Einzelfalls und kann schneller gehen, als man vielleicht denkt. Bei TikTok kann man ja schon vergleichsweise schnell mit Videos Geld verdienen. Daher sollte man sich auch als kleinerer Account immer fragen, kann mein Account insgesamt als gewerblich eingestuft werden? Und da hat der Bundesgerichtshof vor ein paar Jahren entschieden, dass Influencer auch bei Postings, für die sie kein Geld bekommen, gewerblich handeln können. Denn mit jedem Post wirbt man letztlich auch immer noch für sich selbst und für seinen Account.
0: Vielen Dank. Also ab und zu mal schauen, fragen, sich interessieren, was die Kinder in den sozialen Medien so treiben. Insgesamt aber können wir Entwarnung geben, normale Nutzer sollten nicht von der Abmahnwelle betroffen sein, die gerade einige Influencer auf Instagram und TikTok trifft. Informationen von meinem Kollegen Fabian Töpel aus der ARD-Verbraucherredaktion.

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12: Mit Jochen Wopser. Schönen Nachmittag. Bei einem Streit an der Mainlände in Eltmann hat sich ein Mann zwei Finger abgetrennt. Sein Kontrahent hatte ihn zuvor mit einer Machete bedroht.
13: Der 19-Jährige und der 32-Jährige hatten sich zunächst gestritten und waren dann auseinandergegangen. Der 32-Jährige kam mit einer Machete zurück und bedrohte den jüngeren Kontrahenten. Nach einer kurzen Flucht trafen die beiden in einem Hausflur erneut aufeinander. Bei dem anschließenden Gerangel gingen die Männer zu Boden, wobei sich der 19-Jährige an der Machete verletzte und sich zwei Finger nahezu gänzlich abtrennte. Der Tatverdächtige flüchtete, konnte aber von der Polizei geschnappt werden. Aus dem BR-Studio Würzburg, Conny Kleinschroth, Bayern 1.
12: Nach einem mutmaßlichen Badeunfall im Main bei Großwallstadt wird ein 23-jähriger Mann immer noch vermisst. Eine akute Rettungssuche ist gestern Abend erfolglos beendet worden. Heute sucht die Polizei weiter, wenn auch im Sinn einer Vermisstensuche.
14: Heißt, mit weniger Personal. Außerdem sind heute keine Taucher mehr im Einsatz. Der Mann war gestern beim Durchqueren des Mains bei Großwallstadt aus bislang ungeklärter Ursache untergegangen. Rund 100 Einsatzkräfte hatten nach ihm gesucht. Aus dem BR-Studio Würzburg, Carlotta Sauer, Bayern 1.
12: Was sind die Eckpfeiler der bayerischen Wirtschaft? Das hat sich die Industrie- und Handelskammer bei einer Studie genau angeschaut. Und für den bayerischen Untermain ist rausgekommen, die Landkreise Aschaffenburg und Miltenberg gehören zu den exportstärksten Regionen in Bayern. Hier hängen fast 20% der Wertschöpfung direkt vom Export ab. Der bayerische Spitzenreiter ist die Stadt Ingolstadt mit einer Exportquote von 47%. Und wir schauen jetzt kompakt und zuverlässig aufs Bayern 1 Wetter für Mainfranken. Da bekommt die Natur heute vielerorts einen Guss ab. Von oben in Kist bei Würzburg zum Beispiel hat es kräftig geregnet, gerade bei 19 Grad. In Leidersbach ist es bedeckt bei 11 Grad. Und so bei 20 Grad liegen heute Höchstwerte dazu. Viele Wolken, öfter mal Regen und ein kräftiger Wind.
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10: .32 Uhr, ganz genau, der Bayern 1 Verkehrsservice, minutengenaue Stauzeitmessung, A3, Linz Richtung Passau zwischen Rastplatz Neuhaus und Passau Süd, 6 Kilometer Stau, 35 Minuten brauchen Sie länger. Dann die A3 Nürnberg in Richtung Passau zwischen Beratshausen und Laber, ein Unfall. Und die A8 Stuttgart in Richtung München zwischen Odelshausen und Dachau-Fürstenfeldbruck, 3 Kilometer Stau. Der Zeitverlust hier 15 Minuten. Gute Fahrt.
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0: Ach ja, Scott McKenzie, auch beim tausendsten Mal wirklich traumschön, San Francisco auf Bayern 1. Es ist 3:15 gleich an unserem gemeinsamen Montag. Ich kenne ja den Engländer als einen Franzosen. Das war bei uns der verstellbare Schraubenschlüssel, dieses graue Ding, an dem man mit einer Spindel den Abstand der Backen verstellen konnte. Und so hast du dann Sechskantschrauben unterschiedlicher Größe aufbekommen.
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0: Und Männer, sie Werkzeuge der Macht. Am 11. Mai 1892, vor über 130 Jahren, bekam der Schwede Johann Petter Johansson das Patent auf einen Universalschraubenschlüssel und der hieß dann Engländer. Greifen Sie daheim manchmal zum Werkzeugkasten und reparieren was selbst?
2: Lieber Herr Dings, zuerst muss ich leider an Ihrer Anmeldung zur Frage zweifeln. Ich zweifle an Ihrer Frage anmelden. Engländer gibt es schon länger als 130 Jahre und sie wurden nicht von einem Schweden erfunden. Ede, alter Kreuzschlitz, Engländer, so nennt man verstellbaren Schraubenschlüssel. Du kriegst ja wahrscheinlich schon beim verstellbaren Hosenbund einen Bandscheibenvorfall. Da täuschst du mich aber. Erstens sind bei mir noch keine Beilagscheiben vorgefallen und zweitens werde ich noch heute den Werkzeugkasten austauschen und in alle Wasserhanddichtungen hineingreifen, beziehungsweise umgekehrt. Und wenn sie dann wirklich undicht werden, hab ich sie schon repariert. Also ich bin ja ein begnadeter Heimwerker. Ich hab zu Hause eine Werkstatt, die ist so groß wie ein Baumarkt. Ich hätte den Berliner Flughafen am Vormittag aufgebaut und dann pünktlich um 11:30 Brotzeit gemacht. Schon klar, Hupsi. Und am Wochenende hättest du dann Stuttgart 21 versenkt. Heuch doch mal, ihr zwei Knaller. Politik ist auch reinstes Handwerk. Da muss man drehen, feilen, verblenden und abdichten und dann oft nur schleifen, glätten und polieren.
3: Jojo, und wenn du wieder einen Pfusch gemacht hast, dann sagst du auf der Pressekonferenz das, was alle Handwerker dann sagen. Also ich war das nicht.
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12: Um 15 Uhr mit Katja Lettmann. Das Hunter-Virus beschäftigt nun verstärkt auch die Behörden in Deutschland. Nach dem Ausbruch an Bord eines Kreuzfahrtschiffes werden 4 deutsche Passagiere hierzulande behandelt. Darunter ist auch eine Person aus Bayern. Sie soll noch heute von Frankfurt in den Freistaat gebracht werden. Details von Frank Jordan.
13: Die Person aus Bayern hatte auf dem Schiff Kontakt zu einem Infizierten. Deswegen haben sie die Ärzte mehrfach untersucht. Das Ergebnis: keine Hantavirus-Symptome. Das teilte das Amt für Gesundheit und Lebensmittelsicherheit in Bayern mit. Also kein Fieber, keine starken Schmerzen, nichts Auffälliges. Trotzdem soll die Person mehrere Wochen in Bayern in Quarantäne gehen. Zur Sicherheit, weil die Inkubationszeit noch läuft. In dieser Zeit könnte das Virus noch ausbrechen. Mehr verraten die Behörden bislang nicht.
12: Wenn es um die wirtschaftliche Entwicklung geht, liegt Bayern im Vergleich der Bundesländer vorn. 11 der 20 stärksten Regionen liegen laut einer Studie des Instituts der deutschen Wirtschaft im Freistaat, allen voran der Landkreis und die Stadt München.
14: Auf Platz 3 im bundesweiten Vergleich hat sich der Landkreis Tirschenreuth geschoben. Er punktet mit starken Einzelunternehmen und einer breiten industriellen Basis. Eine Folge: der Kreis Tirschenreuth weist das höchste gemeindliche Steueraufkommen pro Kopf auf, und das bundesweit. Auffällig ist der Vergleich mit dem Nachbarland Baden-Württemberg, das im Laufe der Jahre zurückgefallen ist. Bayern sei breiter aufgestellt, so durch Unternehmen der Luft- und Raumfahrt sowie der Medizintechnik.
12: Verteidigungsminister Pistorius glaubt nicht an den Vermittlungsvorschlag aus Moskau. Bei seinem Besuch in Kiew sprach er von einem möglichen Täuschungsmanöver. Wenn Russlands Präsident Putin den Krieg gegen die Ukraine beenden wolle, könne er einfach seine Truppen abziehen. Auch die EU-Außenminister zeigten sich bei ihrem Treffen in Brüssel skeptisch. Putin hatte ein Ende des Krieges angedeutet und Altkanzler Schröder als Vermittler bei möglichen Friedensgesprächen ins Spiel gebracht. Rund jeder 9. in Deutschland war im vergangenen Jahr Opfer einer Straftat im Internet. Wie aus dem aktuellen Cybersicherheitsmonitor hervorgeht, ist das ein deutlicher Anstieg im Vergleich zum Vorjahr. Am häufigsten erlebten die Betroffenen Betrug beim Online-Shopping, gefolgt von Zugriffen auf Online-Accounts und Betrug beim Online-Banking. Gleichzeitig informierten sich nur 14% regelmäßig über Cybersicherheit. Die Sehnsucht nach dem Landleben ist wohl nur ein Mythos. Das Bundesinstitut für Bau, Stadt- und Raumforschung hat 1000 Menschen befragt. Und demnach ziehen zwar vor allem Familien aufs Land, aber nicht, weil sie sich das so sehr wünschen, sondern unter anderem, weil die Wohnkosten in den Städten so hoch seien. Es ist 15.03 Uhr.
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16: Ja, was soll man sonst schon von einem Eisheiligen erwarten? Ne? Ungemütliches Wetter an Mamertus. Es gibt nur wenige Auflockerungen, teils stürmischen Wind und kräftige Schauer und Gewitter. Dazu sinken die Temperaturen immer mehr. In Aschaffenburg sind es jetzt nur noch so um die 10 Grad. Der Bayern 1 Wettertrend. Es geht kühl, unbeständig und windig weiter. Dazu gesellen sich immer wieder kräftige Schauer und Gewitter, aber auch einige freundliche Phasen dazwischen. Die Höchstwerte morgen nur noch 8 bis 13 Grad. Kein Wunder also, dass in den höheren Lagen der Alpen heute Nacht etwas Schnee fällt.
15: Wir schauen auf die Straßen. Sie fahren vorsichtig. Der Bayern 1 Verkehrsservice, minutengenaue Stauzeitmessung. A3 in Nürnberg Richtung Passau. Hier geht's los zwischen Beratzhausen und Laber. Ein Unfall, dann die A6 Pilsen Richtung Nürnberg. Zwischen Weidhaus Autobahn und Pleistein 3 Kilometer Stau an einer Baustelle, Viertelstunde mehr. A8 Stuttgart Richtung München zwischen Odelshausen und Dachau-Fürstenfeldbruck, 3 Kilometer Stau, 15 Minuten. A9 München Richtung Nürnberg in der Einfahrt Schwabing, ein Unfall im Kurvenbereich. Bitte Vorsicht. A9 Nürnberg Richtung Berlin in der Einfahrt Kreuz Nürnberg Ost, Behinderungen nach einem Unfall. Und ich habe noch die A93 zum Schluss, Regensburg Richtung Weiden zwischen Regenstauf und Ponholz, ein Unfall auf der rechten Spur. Kommen Sie gut an.
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15: Ja, unser Montagnachmittag.

0: Bob Marley, unser Nachmittags-Reggae-Groove. Es ist 3:15.
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0: Manchmal liest man was und denkt sich sofort, da will ich dabei sein. Im Sommer wollen bayerische Posaunenchöre in Nürnberg einen Weltrekord aufstellen, indem sie 72 Stunden am Stück spielen. Posaune ist genau mein Ding und deswegen bewerbe ich mich jetzt für diesen Weltrekordversuch mit meinem Paradestück. Freude, schöner Götterfunken, machen Sie sich bereit für einen musikalischen Hochgenuss.

0: bin doch besser als gedacht, oder? Die Organisatoren des Posaunenweltrekords dürfen mir unter studio@bayern1.de mitteilen, wo ich mich melden soll. Schließlich, was sind schon die Posaunen von Jericho? Ich bin die Posaune von Jesolo.
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0: Hübsch, gell? Roland Keating hier auf Bayern 1. Ganz entspannt, ganz romantisch, ganz sanft. Nach halb wird's ein bisschen aufregender. 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
3: Mit Jochen Wopser. Schönen Nachmittag wünsche ich. Eine Machete ist zum Einsatz gekommen bei einer Auseinandersetzung in Eltmann. An der Mainlände haben sich zwei Männer, 19 und 32 Jahre alt, zunächst mit Worten gestritten und sind dann auseinandergegangen. Aber das war's noch nicht.
4: Der 32-Jährige kam mit einer Machete zurück und bedrohte den jüngeren Kontrahenten. Nach einer kurzen Flucht trafen die beiden in einem Hausflur erneut aufeinander. Bei dem anschließenden Gerangel gingen die Männer zu Boden, wobei sich der 19-Jährige an der Machete verletzte und sich zwei Finger nahezu gänzlich abtrennte. Der Tatverdächtige flüchtete, konnte aber von der Polizei geschnappt werden. Aus dem BR-Studio Würzburg, Conny Kleinschroth, Bayern 1.
3: Eine groß angelegte Bundeswehrübung läuft seit heute in Hammelburg. Für 2 Wochen kommen dort 150 Soldatinnen und Soldaten zusammen, außerdem Einsatzkräfte der Polizei.
5: Geschult werden soll die Zusammenarbeit im Inland, also rund um militärische Einrichtungen. Bei der Übung trainiert die Bundeswehr vor allem Reservistinnen und Reservisten. Soldaten also, die im zivilen Leben gewöhnlichen Berufen nachgehen, im Verteidigungsfall aber eingezogen werden könnten, zum Beispiel um Kasernen abzusichern. Aus Würzburg, Pirmin Breninek, Bayern 1.
3: Nach dem Feuer auf einem Aussiedlerhof bei Mellrichstadt ermittelt die Kriminalpolizei jetzt zur Brandursache. Am Samstagabend hatte unter anderem das Strohlager des landwirtschaftlichen Betriebs gebrannt. Eine Werkstatthalle brannte komplett nieder. Den Sachschaden beziffert die Polizei auf einige hundert 100.000 Euro. 2 Anwohner wurden leicht verletzt. Tiere kamen nicht zu Schaden bei diesem Feuer. Wir schauen jetzt noch kompakt und zuverlässig aufs Bayern 1 Wetter für Mainfranken. Da treibt der Westwind die Wolken vor sich her. Ab und zu kommt Regen runter heute. Da kann es sogar auch gewittern. Bei Höchstwerten so um die 20 Grad in der Spitze. Morgen wird es dann kühler mit Temperaturen bis maximal 13 Grad. Auch dann viele Wolken mit Regenschauern und ein paar Auflockerungen dann gegen Nachmittag.
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0: Kurz nach 3:30 der Bayern 1 Verkehrsservice. Minutengenaue Stauzeitmessung. Wir haben 2 Meldungen. Einmal die A6 Pilsen Richtung Nürnberg zwischen Weitaus Autobahn und Pleistein. 3 Kilometer Stau an der Baustelle. Eine Viertelstunde müssen Sie mehr einplanen. Und die B15 Regensburg Richtung Landshut zwischen Köfering und Pfarrkofen. Behinderungen nach einem Unfall.
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2: Cindy Lauper.

0: und Falco.
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1: Schön. Bayern 1, Cyndi Lauper, True Colors. Die hat einen schönen Satz gesagt, warum sie nicht mehr auftreten will. Man kann sich nicht sein ganzes Leben Sorgen darüber machen, berühmt zu bleiben.
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1: Neue Woche, neues Glück. Wie wäre zum Start ein neues DRB Plus Radio? Unser Quiz, es gibt wieder 5 Fragen. Ihre Antworten reimen sich, die 5. Anmelden 0800 80 80 456. Wir spielen mit Ulrich Rutzig aus Leutkirch im Allgäu. Das ist gerade nicht mehr Bayern, sondern Baden-Württemberg. Grüß Gott.
3: Ja, servus, Herr Schöberl.
1: Dankeschön. Herr Rutzig, wenn Sie bei sich loswandern, wie lange bräuchten Sie zum Bodensee?
3: Im Wandern 2 Stunden. Wunderschön, die Wanderung darunter.
1: Das kann man wirklich dick unterstreichen. Ich habe es da echt schön da unten in Richtung
3: Leutkirch. Ja, wunderbar, eine wunderbare Ecke. Ja.
1: Was macht Ihr Garten im Frühling? Weil ich weiß, dass Sie gerne garteln.
3: Dann blüht halt alles, was zum Blühen da ist schon.
1: Wie viel Zeit wenden Sie auf?
3: Jeden Tag bin ich draußen, weil das ist wichtig für mich. Das tut mir einfach gut.
1: Dann hoffe ich, dass das noch lange, lange geht. Also 20 Sekunden ab jetzt, 5 Fragen, 5 Antworten. Das Radio wäre heute für Ihre Enkelin und die Antworten müssen sich reimen. Welche Hautfarbe bekommt man in der Sonne?
3: Braun.
1: Wie heißt der Mann mit der roten Nase und den bunten Haaren?
3: Ist ein Clown.
1: Ein anderes Wort für gucken wäre?
3: Schauen.
1: Was trennt den eigenen Garten von dem des Nachbarn?
3: Ein Zaun.
1: Und wie heißt ein altrömischer Waldgeist, der so halb Mensch, halb Ziege ist?
3: Ein Faun.
1: Jawohl, Braun, Clown, Schauen, Zaun, Faun. Sehr gut gemacht, hervorragend.
3: Danke vielmals, Herr Schöber.
1: Ja, Herr Rutzig, ich bedanke mich bei Ihnen, dass Sie mitgespielt haben. Wünsche weiterhin einen grünen Daumen in Ihrem schönen Garten und schöne Grüße in Richtung Bodensee.
3: Dankeschön.
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2: 16 Uhr mit Katja Lettmann. Nach dem Ausbruch des Hunter-Virus auf einem Kreuzfahrtschiff werden nun 4 deutsche Passagiere hierzulande behandelt. Sie sollen nach einem Zwischenstopp in Frankfurt in ihre jeweilige Heimatregion gebracht werden. Darunter ist auch eine Person aus Deutschland, aus Bayern.
3: Nach Angaben des Bundesgesundheitsministeriums zeigen die 4 nach Deutschland gebrachten Passagiere bisher keine Symptome. Geplant ist, dass sie weiter transportiert werden. Nach Berlin, Baden-Württemberg, Bayern und Sachsen. Dort sollen sie vorsorglich in Quarantäne gehen. Wie lange und wie die Quarantäne konkret aussehen soll, darüber entscheiden die zuständigen Gesundheitsämter vor Ort. Das Risiko für die Menschen in Deutschland schätzt die Bundesregierung weiter als sehr gering ein. Birte Sönnigsen, Berlin.
2: Verteidigungsminister Pistorius besucht heute Kiew, unter anderem um über eine gemeinsame deutsch-ukrainische Entwicklung und Produktion von Drohnen zu sprechen. Diese spielen in der Kriegsführung eine immer größere Rolle und sind auch in Deutschland inzwischen zur Gefahr geworden, wenn es um die zivile Infrastruktur wie Flughäfen, Brücken oder Kraftwerke geht. Um diese besser gegen Drohnen schützen zu können, arbeiten jetzt der Rüstungskonzern Rheinmetall und die Telekom zusammen. Mehr dazu von Robert Minde.
4: Ziel ist es, einen Drohnenabwehrschirm zu entwickeln. Dabei sollen die Drohnen frühzeitig erkannt und durch Störsignale oder möglicherweise Laserschüsse abgefangen werden. Beide Konzerne bündeln dazu ihre Kompetenzen. Die Telekom nutzt ihre Mobilfunkmasten. An diese Masten werden spezielle Sensoren montiert, um über die Funksignale von Fernsteuerungen Drohnen zu orten. Der Rüstungskonzern Rheinmetall wiederum baut nicht nur selbst Drohnen, sondern hat auch Erfahrung mit der Bekämpfung und dem Abfangen von feindlichen Drohnen. Dabei greift die Firma auch auf spezielle Sensortechnologien zurück.
2: In Hamburg hat die Polizei einen 17-Jährigen festgenommen. Er wird verdächtigt, einen Sprengstoffanschlag vorbereitet zu haben. Mögliche Ziele seien ein Einkaufszentrum oder eine Polizeiwache gewesen. Der junge Syrer soll von der Terrororganisation Islamischer Staat inspiriert worden sein und war den Ermittlern schon vorher wegen anderer Delikte aufgefallen. Der Dieselpreis fällt erstmals seit dem Iran-Krieg wieder unter 2 Euro. Das hat der ADAC mitgeteilt. Am Wochenende kostete ein Liter demnach im Schnitt 1,98 Euro. Auf dem Höhepunkt der Preisentwicklung rund um Ostern hatte er fast 2,50 Euro gekostet. Zum Preisrückgang beigetragen hat auch der seit Anfang Mai geltende Tankrabatt von knapp 17 Cent pro Liter. Die Schweiz ist weiterhin das beliebteste Land von Deutschen im europäischen Ausland. Laut Statistischem Bundesamt haben Anfang 2025 fast 330.000 Deutsche in der Schweiz gelebt. Auf Platz 2 und 3 im Länderranking folgen Österreich und Spanien. Auffallend dabei, während es jüngere Deutsche eher nach Österreich zieht, sind es in Spanien eher ältere. Es ist 16.03 Uhr.
5: Und jetzt kompakt und zuverlässig das Wetter hier auf Bayern 1 mit Bernhard Ziegler.
6: Vor allem in Niederbayern gibt es derzeit einige kräftige Gewitter, ansonsten viele Schauer, viele Wolken und nur wenig Auflockerungen. Dazu ist es kühl, windig, ja teilweise sogar stürmisch. Der Bayern 1 Wettertrend, es wird eine recht wechselhafte, recht kühle und windige Woche. Morgen bekommen wir mit 8 bis 13 Grad den kühlsten Tag der Woche. Dazu Wolken, nur ein bisschen Sonne und immer wieder Schauer und Gewitter.
5: Wir schauen auf die Straßen. Der Bayern 1 Verkehrsservice, minutengenaue Stauzeitmessung. Es sind 4 Meldungen. Einmal die A6 Pilsen Richtung Nürnberg. Zwischen Waidhaus Autobahn und Pleistein 4 Kilometer Stau an einer Baustelle. 20 Minuten brauchen Sie hier länger. Jetzt geht es auf die A99 Westumfahrung München Richtung Nürnberg zwischen Freiham Mitte und Dreieck Allach 8 Kilometer Stau. A99 Westumfahrung München Richtung Lindau zwischen Fredmanning Nord und Dreieck Allach 10 Kilometer stockender Verkehr, 20 Minuten plus. Und B17 Landsberg Richtung Augsburg zwischen Göckingen Ost und Göckingen ein Unfall. Fahren Sie bitte vorsichtig.
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5: Gute Fahrt durch diesen Nachmittag. Ich hoffe, Sie können es ruhig angehen lassen. Sollte auch ruhig sein, dann können Sie nämlich das Radio ein bisschen lauter drehen und ganz ungestört gute Musik hören. Zum Beispiel aus den 90ern von Ugly Kid Joe gibt's gleich hier bei uns bei Bayern 1. Und was ganz anderes, das sind die 80er mit Maggie Reilly und Mike Oldfield.

0: Viertel nach vier, Tears for Fears.
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0: Der Frühling, auch wenn wir heute die Eisheiligen haben. Es grünt draußen, es wächst, es sprießt im Garten, in der freien Natur und interessanterweise auch an den Straßenrändern. Schön, wenn auch dort etwas wächst. Aber für viele Verkehrsschilder ist es eher schlecht, denn gerade in Wohngebieten und an Landstraßen verschwinden dann Tempolimits und Vorfahrtsregeln gerne mal hinter Blättern und Ästen. Was bedeutet das für uns Autofahrerinnen und Autofahrer? Regina Wallner aus der Bayern 1 Verkehrsredaktion. Wenn ich ein Schild vor lauter Grünzeug kaum oder gar nicht erkennen kann, gilt es dann noch?
2: Ja, ein Verkehrsschild muss grundsätzlich lesbar sein, damit es wirksam ist. Also es darf nicht komplett verdeckt sein von Ästen oder Blättern. Ja, und es gibt sogar Urteile, in denen zum Beispiel Tempoverstöße nicht geahndet wurden, weil das Schild quasi unsichtbar war. Was jetzt aber nicht gilt, wenn Sie sagen, ich habe nicht genau gesehen, ob der Tempo 30 oder 50 steht, also bin ich einfach 70 gefahren. Sobald deutlich ist, dass dort irgendein Schild steht, müssen Sie die Geschwindigkeit und natürlich auch die Fahrweise anpassen. Grundlegende Regeln wie Tempo innerorts 50 oder rechts vor links, die gelten ja sowieso. Und wenn es zu einem Bußgeldverfahren kommt, wäre es hilfreich, dass das Schild nicht sichtbar war, also am besten mit einem Foto beweisen.
0: Könnte schwierig werden, wenn man schnell vorbeigesaust ist und vielleicht doch zurückfahren und ein Beweisfoto machen. Regina, aber Vorbeugung ist ja immer besser. Wenn ich merke, bei mir im Ort ist zum Beispiel das Stoppschild schlecht zu sehen, komplett im Blattwerk verschwunden, wen kann ich informieren?
2: Zuständig ist in der Regel das örtliche Straßenverkehrsamt oder Bauamt, aber viele Kommunen, die bieten mittlerweile auch digitale Meldeplattformen oder Apps an und freuen sich tatsächlich über Hinweise, weil sie gar nicht alles im Blick haben können. Bei akuten Gefahren, zum Beispiel wenn ein wichtiges Schild völlig verdeckt ist, kann man auch die Polizei anrufen. Die gibt's weiter oder sorgt im Zweifel selber für schnelle Abhilfe.
0: Herzlichen Dank, Regina Wallner. Also wenn das Schild nicht zu erkennen ist, im Zweifel Fuß vom Gas und Probleme ruhig melden. Das hilft dann allen und im Zweifel immer ein bisschen langsamer. Dann kann man auch einen kleinen Blick auf die Schönheit des Frühlings werfen.
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5: Und jetzt wieder Aktuelles aus unseren BR-Studios in ganz Bayern. 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
7: Mit Jochen Bobser. Schönen Nachmittag wünsche ich. Diese Aktion sorgte im Sommer vor 2 Jahren für Aufsehen bei der Sprengung der Kühltürme des RKW Grafenrheinfeld. Da hatte sich ein Mann auf einem Strommast festgekettet und die Sprengung verzögert. Dafür wurde er verurteilt. Im Berufungsprozess hat er heute eine mildere Strafe bekommen.
8: Statt einer Geldstrafe von 4.000 Euro muss der Atomkraftbefürworter aus Baden-Württemberg nur noch 1.800 Euro zahlen. Die geringere Geldstrafe wegen Hausfriedensbruchs begründete die Richterin unter anderem mit dem umfassenden Geständnis des Mannes. Der studierte Chemiker wollte nach eigenen Worten mit der Aktion die Sprengung am 16. August 2024 mindestens verzögern und damit ein Zeichen gegen den Atomausstieg setzen. Aus dem BR-Studio Würzburg, Conny Kleinschroth, Bayern 1.
7: Auf welchen Märkten verdient die bayerische Wirtschaft ihr Geld? Das hat sich die Industrie- und Handelskammer für eine Studie ganz genau angeschaut. Und für Teile Unterfrankens ist der Export ganz entscheidend.
9: Zum Beispiel für den Industriestandort Schweinfurt. 35% der Wertschöpfung hängen hier direkt vom Export ab. Das ist die dritthöchste Quote in Bayern. Auch am Untermain bleibt der Warenexport wichtig mit fast 20%. Fast 39.000 Jobs in den Landkreisen Aschaffenburg und Miltenberg hängen direkt am Export. Mit allen Chancen, aber auch Risiken, wie Krisen auf dem Weltmarkt. Aus dem BR-Studio Würzburg, Julia Dechert, Bayern 1.
7: Weili die Morg. Das war Anfang der 80er ein Hit der Gruppe Relax mit Peter Volkmann als Sänger. Vor wenigen Tagen ist der Schweinfurter gestorben, im Alter von 74 Jahren. Das hat seine Familie dem BR mitgeteilt. Die Musik war sein Leben und seine Sprache, schreiben seine Kinder Linda und Marius in einer Mitteilung. Wir schauen jetzt noch kompakt und zuverlässig auf das Bayern 1 Wetter für Mainfranken. Das bringt Wolken, Wind und Regenschauer bei 9 Grad, zum Beispiel aktuell in Leitersbach. Und in Kist ist es bedeckt bei 14 Grad im Augenblick.
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5: Der Bayern 1 Verkehrsservice, minutengenaue Stauzeitmessung. A6 Pilsen Richtung Nürnberg zwischen Grenzübergang Weithaus und Weithaus. 4 Kilometer Stau nach einem LKW-Unfall. 20 Minuten dauert das länger. A93 Holledau Richtung Regensburg zwischen Mainburg und Eigelsbach. Behinderungen nach einem Unfall. A99 Eschenrieder Spange zwischen Dreieck München-Eschenried und Dreieck Allach, 4 Kilometer Stau. A99 Westumfahrung München Richtung Nürnberg zwischen Freiham Mitte und Kreuz München West, im Moment 7 Kilometer Stau. A99 Westumfahrung München Richtung Lindau zwischen Neuherberg und Dreieck Allach, 10 Kilometer Stau und stockend, 28 Minuten dauert das länger. Und die B17 Landsberg Richtung Augsburg zwischen Königsbrunn Nord und Göckingen, Ausfahrt Gabelsberger Straße, 6 Kilometer Stau, es gab einen Unfall, der Zeitverlust 27 Minuten.
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10: Und R.E.M.
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0: Die Bee Gees singen Staying Alive und uns ruft der Feierabend mit lauten Worten. Ich hoffe ja, der Wind bläst mich nicht vom Radl und für die Kollegin Rose ist alles gut aufgeräumt, wenn ich mich so umsehe im Bayern-1-Studio. Passt, glaube ich, alles. Eine Kleinigkeit möchte ich noch loswerden. Der Digitalverband Bitkom hat wieder mal eine Umfrage in Auftrag gegeben. Dabei ist herausgekommen, dass 29% der Arbeitnehmer in Deutschland der Meinung sind, dass man den Chef durch eine KI ersetzen könnte. Ich weiß nicht, wie das bei Ihnen in der Firma ist. Mir wurde erlaubt, diesen spontan verfassten Text vorzutragen. Wir beim Bayerischen Rundfunk sind zu jeder Zeit mit der natürlichen Intelligenz unserer Chefs zufrieden, deren Einsatz, Sachverstand und Begeisterung niemals gleichwertig durch eine KI ersetzt werden könnte. Die Mitarbeiter des Bayerischen Rundfunks sind wahre Fans von ihren Vorgesetzten und möchten sie niemals missen. Warten Sie, da steht noch was. Herr Schöberl, wenn Sie diesen Text überzeugend vortragen, dürfen Sie auch morgen wieder ab 13 Uhr moderieren. Na gut, dann wäre das gesichert. Ich empfehle mich zu meiner wahren Chefin, das ist meine Frau Manuela. Die kann nämlich wirklich niemand ersetzen und schon gar keine KI. Das wollte ich noch loswerden.
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2: Um 17 Uhr mit Katja Lettmann. Der Ausbruch des Hunter-Virus auf einem Kreuzfahrtschiff beschäftigt mehr und mehr die Behörden in Deutschland. Zuletzt sind 4 deutsche Passagiere von Teneriffa aus in die Niederlande ausgeflogen und von dort nach Frankfurt gebracht worden. Dort wurden die Personen, die Kontakt mit Infizierten hatten, heute im Uniklinikum untersucht. Oberarzt Timo Wolf.
3: Wir haben sie jetzt dann tatsächlich hier in Frankfurt groben bis zu den Mittagsstunden versorgt. Und die sind jetzt tatsächlich auf dem Weg in ihre Heimatbundesländer. Es ist jetzt weder in Holland noch bei uns zwingend notwendig gewesen, sämtliche Laborergebnisse abzuwarten. Die Patienten waren halt immerhin auch alle asymptomatisch.
2: Einer der Personen stammt aus Bayern, woher genau ist unklar. Die anderen kommen aus Baden-Württemberg, Berlin und Sachsen. Wenn es um die wirtschaftliche Entwicklung geht, liegt Bayern im Vergleich der Bundesländer vorn. 11 der 20 stärksten Regionen liegen laut einer Studie des Instituts der deutschen Wirtschaft im Freistaat, allen voran der Landkreis und die Stadt München.
4: Auf Platz 3 im bundesweiten Vergleich hat sich der Landkreis Tirschenreuth geschoben. Er punktet mit starken Einzelunternehmen und einer breiten industriellen Basis. Eine Folge, der Kreis Tirschenreuth weist das höchste gemeindliche Steueraufkommen pro Kopf auf und das bundesweit. Auffällig ist der Vergleich mit dem Nachbarland Baden-Württemberg, das im Laufe der Jahre zurückgefallen ist. Bayern sei breiter aufgestellt, so durch Unternehmen der Luft- und Raumfahrt sowie der Medizintechnik.
2: Verteidigungsminister Pistorius glaubt nicht an den Vermittlungsvorschlag aus Moskau. Bei seinem Besuch in Kiew sprach er von einem möglichen Täuschungsmanöver. Wenn Russlands Präsident Putin den Krieg gegen die Ukraine beenden wolle, könne er einfach seine Truppen abziehen. Auch die EU-Außenminister zeigten sich bei ihrem Treffen in Brüssel skeptisch. Putin hatte ein Ende des Krieges angedeutet und Altkanzler Schröder als Vermittler bei möglichen Friedensgesprächen ins Spiel gebracht. In Namibia sind bei einem Flugzeugabsturz 4 Deutsche gestorben, 3 Touristen und der Pilot. Weitere Menschen waren nicht an Bord. Die Gruppe war demnach gestern in Windhoek abgeflogen. Wenig später stürzte das Kleinflugzeug ab. Das Wrack wurde heute gefunden. Ins Oberallgäu. Vor gut einem Monat hat die Polizei 6 Kinder aus einem Heim in Sonthofen geholt. Heute bestätigte die Staatsanwaltschaft in Kempten dem BR, dass es sich um den Verdacht auf Misshandlung handelt. Ermittelt werde gegen eine Person, weitere Einzelheiten sind nicht bekannt. In dem Heim wurden traumatisierte Kinder im Alter zwischen 5 und 11 Jahren betreut. Das Haus wird von einem privaten Träger betrieben. Es ist 17.03 Uhr.
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6: Auch zum heutigen Feierabend geht's uns da und dort ein bisschen nass rein. Es regnet nicht flächendeckend in Bayern, aber es gibt immer wieder teils kräftige Schauer und Gewitter. Dazu einen wirklich unangenehmen, bei Zeiten sogar stürmischen Wind. Ja, und heute Nacht wird es zunächst etwas trockener, ehe sich dann wieder neue Schauer entwickeln. In den Alpen, da schneit's ab ca. 1000 Meter Höhe. Es wird also frisch heute Nacht, die Tiefstwerte 7 bis 0 Grad. Der Bayern 1 Wettertrend. Es bleibt eine recht wechselhafte, kühle und windige Woche. Morgen erwarten wir den kühlsten Tag mit maximal 8 bis 13 Grad. Dazu Wolken, Sonne, ja und immer wieder Schauer und Gewitter.
5: Und da sind wir auf den Straßen. Der Bayern 1 Verkehrsservice gleich mit einer Warnung für die A96 Richtung Lindau. Da liegt ein großer Ast, den es auf die Fahrbahn geweht hat. Und zwar zwischen Germering Süd und Gilching. Jetzt die Staus. A6 Waidhaus Richtung Nürnberg, zwischen Grenzübergang Waidhaus und Pleistein 5 Kilometer Stau nach einem LKW-Unfall. Der Bayern 1 Stauzeitmesser meldet 22 Minuten mehr. A73 Suhl Richtung Bamberg, 3 Kilometer Stau zwischen Lichtenfels Nord und Bad Staffelstein Kurzentrum, auch da 22 Minuten drauf. A99 Westumfahrung Richtung Nürnberg, 7 Kilometer Stau unstockend zwischen Freiham Mitte und Kreuz München West. Dann die A99, die Westumfahrung Richtung Lindau zwischen Neuherberg und dem Allacher Dreieck. 10 Kilometer Stau und stockend plus 20 Minuten. Jetzt noch zwei Bundesstraßen, einmal B16, Kaufbeuren Richtung Günzburg zwischen Ichenhausen und Günzburg. 2 Kilometer Stau, da dauert es 32 Minuten länger. Und B17 Landsberg Richtung Augsburg, 6 Kilometer Stau nach einem Unfall zwischen Königsbrunn Nord und Göggingen, Ausfahrt Gabelsberger Straße, da 18 Minuten, die Sie länger brauchen. Gute und vor allen Dingen sichere Fahrt.
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5: Für alle, die jetzt dann mit der Schule fertig sind, reden wir gleich drüber, wie es weitergehen kann. Für alle, die, wie ich, nicht so die großen Wespen- und Hornissen-Fans sind, rede ich gleich mit jemandem, was man da machen kann. Und ansonsten, schönen Frühlingsfeierabend mit Adele, mit Pink Floyd oder jetzt Desireless Voyage, Voyage.

0: legendär bis heute, Pink Floyds Wish You Were Here.
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0: War hoffentlich ein schöner Muttertag gestern bei Ihnen. Also wir saßen noch richtig schön draußen, bevor es dann dick zugezogen ist. Gab nur zwischendrin kurze Aufregung, als wir das gehört haben. Boah, eine fette Hornisse. Die sind ja eigentlich nicht aggressiv, klar. Aber wenn da so ein Riesenviech angerauscht kommt und sich auch noch in meine Jackentasche setzt, dann wird's einem schon mulmig. Wobei Bayern 1-Hörer Peter aus Taufkirchen im Landkreis Erding hat uns eine Sprachnachricht geschickt. Er hat beste Erfahrungen mit Hornissen gemacht, sogar vom Schlafzimmer.
2: Wir haben die am Balkon gehabt und wir haben keine Wespen, keine Fliegen, nichts gehabt. Wir sind kein einziges Mal gestochen worden und das war wirklich der allerschönste Sommer. Und wenn die Leute nicht so viel Angst haben würden und würden die Viecher einfach stehen lassen, dann würde das ein super Zusammenleben.
0: Mhm. Aber wir haben auch viele Nachrichten gekriegt von Leuten, die es halt nicht so entspannt sehen. Da frage ich deswegen jetzt einfach nach bei Claudia Madl. Sie ist ehrenamtliche Wespen- und Hornissenberaterin vom BUND in München. Frau Madl, theoretisch weiß ich natürlich, dass Hornissen und auch Wespen wertvolle und eigentlich friedliche Tiere sind. Aber ganz praktisch habe ich halt einfach Angst, gestochen zu werden, wenn eine oder sogleich mehrere rumschwirren.
3: Das verstehe ich. Das ist ein sehr großes Tier mit ja ordentlichem Brummen. Und gerade Hornissen sind wirklich super friedlich. Wir nennen sie die sanften Riesen.
0: Wenn wir am Kaffeetisch sitzen und die kommt angeflogen, will die auch auf gar keinen Fall stechen.
3: Gerade eine Hornisse will sich wahrscheinlich auch noch nicht mal bei Ihnen irgendwo hinsetzen und da irgendwo naschen. Das machen Wespen, aber auch erst Richtung Sommer, Spätsommer. Aber auch da kann man was dagegen unternehmen, nämlich eine Ablenkungsfütterung. Für den Balkon ist es wahrscheinlich nicht geeignet, aber im Garten könnte man in einer Entfernung von 5-6 Metern dafür sorgen, dass Wespen und auch Hornissen immer was zu essen finden. Nämlich überreife Früchte oder auch Zuckerwasser. Die merken sich diesen Platz und sind dann überhaupt nicht interessiert, was woanders passiert.
0: Unsere Kollegin Hanna Hoffmann aus dem Bayern 1 Wetter hat es mit Nelkenöl versucht, dass sie sozusagen vertreibt.
3: Ja, das gibt immer mal wieder so Ratschläge, was man alles tun könnte. In den meisten Fällen ist es nicht von wahnsinnig viel Erfolg gekrönt, würde ich mal sagen. Flatterbänder, glaube ich, können auch noch ein bisschen einen Schutz geben, weil es einfach nervig für die ist, wenn da irgendwas rumflattert.
0: Jetzt gibt's ja auch Leute, die zum Teil allergisch sind oder einfach so Panik haben, dass die sagen, sorry, ich kann mich damit nicht arrangieren, ich muss dieses Nest wegkriegen. Umsiedeln?
3: Wir beraten und wir siedeln auch um. Wespen sind geschützt, wie alle Wildtiere, aber Hornissen sind zum Beispiel nochmal extra geschützt. Und die dürfen wir nur umsiedeln, wenn wir jetzt eine Freigabe haben von der unteren Naturschutzbehörde zum Beispiel. Wir versuchen zunächst die Menschen und die Tiere, dass sie koexistieren können, was in sehr vielen, gerade mit Hornissen, sehr gut funktioniert. Je mehr man über etwas weiß, wovor man richtig Angst hat, desto weniger wird die Angst. Deswegen erzähle ich immer ziemlich viel den Leuten aus dem Leben der Hornissen oder auch der Wespen. Ach wirklich? Das habe ich ja gar nicht gewusst. Ach, das ist ja interessant. Und so weiter. Und ich kann es nur bestätigen, was der Hörer gesagt hat. Ich hatte Leute, die haben uns Bilder geschickt von ihren Wespen. Ja, ich freue mich jeden Tag, meinen Kaffee auf der Terrasse zu trinken und meinen Mädels zuzuschauen.
0: Dann freuen wir uns jetzt nicht nur über Bienen, sondern auch über Wespen und Hornissen und sehen sie einfach als, sagen wir mal, Nachbarn und nicht als Feinde.
3: Vor allen Dingen zum Beispiel Hornissenstiche tun vielleicht mehr weh, aber das kommt nur, weil sie natürlich größer sind und auch einen größeren Stachel haben. Aber das potentere Gift haben definitiv die Bienen. Wenn eine in der Nähe ist, nicht hektisch rumschlagen oder so, einfach ruhig bleiben. Im Normalfall, die wollen ja gar nichts von uns. Also wir interessieren sie gar nicht.
0: Das ist in dem Fall Gott sei Dank. Also da können wir dem Sommer draußen, glaube ich, jetzt doch ein bisschen entspannter entgegensehen.
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8: Jetzt wieder Aktuelles aus unseren BR-Studios in ganz Bayern. 5:30 haben's.
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10: Mit Jochen Wopser. Ein Mann klettert auf einen Strommast und verzögert die Sprengung der Kühltürme des AKW Grafenrheinfeld. Das ist im August vor 2 Jahren passiert und heute ist das Berufungsverfahren am Schweinfurter Landgericht beendet worden. Ja, und der 38-Jährige hat eine mildere Strafe bekommen.
11: Statt einer Geldstrafe von 4.000 Euro muss der Atomkraftbefürworter aus Baden-Württemberg nur noch 1.800 Euro zahlen. Die geringere Geldstrafe wegen Hausfriedensbruchs begründete die Richterin unter anderem mit dem umfassenden Geständnis des Mannes. Der studierte Chemiker wollte nach eigenen Worten mit der Aktion die Sprengung am 16. August 2024 mindestens verzögern und damit ein Zeichen gegen den Atomausstieg setzen. Aus dem BR-Studio Würzburg, Conny Kleinschroth, Bayern 1.
10: Wie exportstark ist die bayerische Wirtschaft? Das hat eine Studie für die Industrie- und Handelskammern untersucht und die Stadt Schweinfurt ist bei der Exportquote ganz vorne mit dabei.
12: 35% der Wertschöpfung hängen hier direkt vom Export ab. Das ist die dritthöchste Quote in Bayern. Auch am Untermain bleibt der Warenexport wichtig mit fast 20%. Fast 39.000 Jobs in den Landkreisen Aschaffenburg und Miltenberg hängen direkt am Export. Mit allen Chancen, aber auch Risiken wie Krisen auf dem Weltmarkt. Aus dem BR-Studio Würzburg, Julia Dechert, Bayern 1.
10: In der Basketball-Bundesliga freuen sich die Würzburg Baskets auf das erste Viertelfinalspiel in der Endrunde der Deutschen Meisterschaft. Am Freitagabend geht's zu Hause gegen Bonn. Und jetzt gleich, in einer halben Stunde, beginnt der Ticketvorverkauf für diesen Start in die Playoffs. Und jetzt schauen wir noch zusammen kompakt und zuverlässig aufs Bayern 1 Wetter für Mainfranken. Da werden die Regenschauer bis zum Abend hin schwächer und seltener. In der Nacht wird es dann später mal klar, mal bewölkt, bei Tiefstwerten so um die 1 Grad. Morgen dann zunächst windig und regnerisch, später lockert es mal auf bei Höchstwerten bis 13 Grad. Wird also noch ein bisschen frischer als heute.
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8: Der Bayern 1 Verkehrsservice mit der A3 Linz Richtung Passau. Wir haben einen Unfall im Baustellenbereich zwischen dem Grenzübergang Suben und Passau Süd. Vorsicht bitte auf der A3 Linz Richtung Passau, laufen an der Stelle zwischen Pocking und Passau Süd Leute auf der Fahrbahn rum nach dem Unfall. A6 Weidhaus Richtung Nürnberg zwischen Grenzübergang Weidhaus und Pleistein 4 Kilometer Stau. Der Bayern 1 Stauzeitmesser meldet 26 Minuten mehr. Die A7 Ulm Richtung Würzburg ist in Höhe Wörnitz gesperrt wegen Wartungsarbeiten. Da wird der Verkehr abgeleitet. Aktuell staut sich's auf 3 Kilometern. Und A99 Westumfahrung in Richtung Lindau zwischen Neuherberg und dem Allacher Dreieck. 10 Kilometer Stau und stockender Verkehr macht ein Plus von 17 Minuten. Gute Fahrt!

0: Er ist nach der Schule erstmal zum Militär in die US-Armee gegangen, bevor er dann Musiker wurde. Bayern 1 mit Shaggy. Das wäre bei uns die Bundeswehr. Ein Weg, ein möglicher nach der Schule. Überlegen bestimmt gerade viele Jugendliche, wie es ab Herbst weitergehen soll nach dem Schulabschluss. Ich sag's ja immer wieder gerne, macht's eine duale Ausbildung. Im kaufmännischen Bereich oder im sozialen oder auch im Handwerk. Da gibt's so viele Möglichkeiten, gerade im Handwerk. Für einen kleinen Schnupperüberblick haben sie in mehreren bayerischen Landkreisen zurzeit Aktionen laufen, wie etwa den Entdeckerbus im Landkreis Dillingen in Schwaben. Da sind diese Woche rund 100 Schülerinnen und Schüler unterwegs. Zwischen Semmelduft und Sägespänen. Kreishandwerksmeister Christoph Schweier.
1: Heute jetzt zum Beispiel geht's los bei einem Metzger, danach fahren sie in der Zimmerei, danach zum sanitären Haustechnikbetrieb. Am Mittwoch ist dann der Baustellentag, wo man wirklich bei einer Baufirma ist. Da ist dann aber auch noch ein Elektriker dabei, ein Fliesenleger. Morgen ist ein Landmaschinenmechaniker noch mit dabei. Also breites Feld, was die Jugendlichen erleben können.
0: Und das jetzt schon zum 8. Mal, damit die Handwerksbetriebe im Landkreis genug Azubis finden. BR-Reporterin Judith Zacher war auch schon mit dem Entdeckerbus unterwegs. Judith, bringt es den Betrieben auch tatsächlich viele Lehrlinge?
2: Ja, schon, hat mir Kreishandwerksmeister Christoph Schweier gesagt. Und klar, sonst würden die das ja nicht jedes Jahr wieder machen. Dass es wirklich was bringt, liegt sicher auch daran, dass man nicht alle Schüler einer Klasse einfach in den Bus setzt und mitnimmt, sondern die Schulen, die suchen da vorher schon gezielt aus. Also wer sich vorstellen könnte, ins Handwerk zu gehen, der darf mit.
0: Ja, und dann fahren die Jugendlichen tagelang quer durch den Landkreis in diesem Entdeckerbus. Was machen sie da genau?
2: Auf jeden Fall gibt's viel Praxis. Die Schülerinnen und Schüler, die können ausprobieren, mitarbeiten. Als ich vergangenes Jahr dabei war, da haben die gemauert, haben Leitungen für eine Fußbodenheizung verlegt und, was natürlich das Highlight für die meisten war, gebaggert mit so einem kleinen Minibagger. Das war am sogenannten Baustellentag. Den gibt's auch heuer wieder und zwar übermorgen am Mittwoch. Wenn's einem dann Spaß gemacht hat, dann wär's am besten, sagen die Experten, noch ein Praktikum nachzuschieben, um wirklich dann erkennen zu können, ist es was für mich oder nicht.
0: Jetzt dürft's bei euch im Landkreis ähnlich sein wie in vielen Ecken Bayerns. Das Handwerk sucht händeringend Nachwuchs. Wo vor allem bei euch?
2: Gerade bei den lebensmittelverarbeitenden Betrieben, also Bäcker und Metzger, da wird viel gesucht. Elektriker oder Zimmerer tun sich hingegen leichter, hat mir Kreishandwerksmeister Christoph Schweier gesagt. Insgesamt aber gibt's einen Aufwärtstrend. 15% mehr Ausbildungsstellen konnten im vergangenen Ausbildungsjahr besetzt werden. Und er hat auch eine Erklärung dafür.
1: Ein Hauptgrund ist, dass die Industrie an vielen Stellen doch ein bisschen schwächelt. Da profitiert dann das Handwerk immer ein bisschen davon. Und in aller Munde ist KI. Viele Eltern machen sich Gedanken, wenn die Jugendlichen zum Studieren gehen, ob es dann danach noch ausreichend Plätze, Arbeitsplätze gibt. Und im Handwerk haben die Eltern dann auch im Hinterkopf mit den Händen die Arbeit, die wird immer getan werden müssen und wird nicht von der KI so schnell ersetzt werden können.
0: Allerdings, meine Rede, geht's ins Handwerk. Kann ich als Schreinermama nur empfehlen. Und studieren kann man ja auch nach der Lehre noch, wer es unbedingt will.
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0: Kurzer Bayern-1-Verkehrsservice, Vorsicht, auf der A94 Passau Richtung München liegen Fahrzeugteile auf der Fahrbahn zwischen Markt Schwaben und Pasdorf. Ja, schön ist er, der neue Maibaum. Bei vielen ja direkt am 1. Mai aufgestellt. In einigen Orten war aber auch jetzt erst am Wochenende Maifest. Und dann bleibt's ja auch erstmal so. In Rohrenfels, Landkreis Neuburg-Schrobenhausen, machen sie es ein bisschen anders. Da wird der Maibaum nämlich öfters im Jahr umdekoriert. Also je nach Saison, zu Weihnachten zum Beispiel, mit einem großen Adventskranz. Zu Ostern war es jetzt gerade eine riesige Osterkerze, berichtet BR-Reporter Leon Wohleben. Und jetzt?
1: Seit diesem Wochenende ist der Baum eine riesige Klarinette, denn der Rohrenfelser Musikverein feiert bald sein 100-jähriges Jubiläum. Mittlerweile ist der Baum eine kleine Institution im Ort geworden, denn er bringt zum einen die verschiedenen Vereine in Rohrenfels zusammen. Da sind Mitglieder dabei vom Musikverein, aber auch von der Freiwilligen Feuerwehr und so weiter. Und das ist natürlich für die Gemeinschaft im Ort schön. Und eine der Organisatorinnen, Hanna Preschl, ist noch etwas aufgefallen.
2: Die Autos fahren langsamer, schauen es an, dann hupen es teilweise und machen Daumen hoch aus dem Fenster. Also man kriegt schon sehr schönes Feedback aus der Gemeinde zurück und auch von Auswärtigen.
0: Toll, der wandelnde Wundermaibaum aus Rohrenfels, der die Leute im Ort zusammenbringt.
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8: Um 6 mit Julia Walter. Die Bedrohung durch Drohnen nimmt zu, vor allem im Ukraine-Krieg, aber auch in Deutschland. 2 deutsche Konzerne arbeiten deshalb an einem Drohnenabwehrschirm. Der Rüstungshersteller Rheinmetall und die Deutsche Telekom haben sich nach eigenen Angaben im Verteidigungsbereich zusammengetan. Einzelheiten von Markus Wolf.
9: Das Ziel? Städte und kritische Infrastruktur in Deutschland vor Drohnen und Sabotage zu schützen. Die Telekom kann dabei auf spezielle Sensoren zurückgreifen, die an Mobilfunkmasten montiert werden. Damit sollen Drohnen durch die Funksignale ihrer Fernsteuerungen geortet werden. Die Technologie kam schon bei der Fußball-EM 2024 zum Einsatz. Außerdem erforscht der Konzern, wie sich Drohnen aufspüren lassen, die über das Mobilfunknetz gesteuert werden. Rheinmetall ist dagegen ein Spezialist in Sachen Flugabwehr und zugleich auch für Drohnen. Das Düsseldorfer Unternehmen arbeitet in diesem Bereich etwa schon mit der Hamburger Polizei und der Hafenbehörde zusammen.
8: Die von der Bundesregierung geplante Entlastungsprämie liegt ja auf Eis, weil der Bundesrat dagegen gestimmt hatte. Wie es jetzt weitergeht und ob der Vermittlungsausschuss eingeschaltet wird, darüber will die Regierung morgen Abend reden. Linken-Chefin Schwertner fordert die Koalition unterdessen auf, für sofortige Entlastung der Bürger zu sorgen, etwa durch die Wiedereinführung des 9-Euro-Tickets oder eine Übergewinnsteuer. Die Grünen drängen stattdessen auf eine Stromsteuersenkung, um sowohl Haushalte als auch Unternehmen zu entlasten, sagte Parteichef Banaschak. Nach dem Ausbruch des Hunter-Virus auf einem Kreuzfahrtschiff sind 4 deutsche Passagiere auf dem Weg in ihre Heimatregionen. Eine Person aus Bayern ist am Nachmittag in die Infektiologie der Münchenklinik Schwabing gebracht worden. Das gaben das Krankenhaus und das Bayerische Landesamt für Gesundheit und Lebensmittelsicherheit bekannt. Zuvor waren die Passagiere in Frankfurt untersucht worden, weil sie Kontakt mit Infizierten hatten. Laut Universitätsklinikum sind alle 4 ohne Symptome. Das jeweilige Gesundheitsamt entscheidet über eine mögliche Quarantäne. In Deutschland werden immer mehr Menschen Opfer von Cyberkriminalität. Allein letztes Jahr war jeder 9. von Straftaten im digitalen Raum betroffen. 5 Jahre vorher war es noch rund jeder 14. Das zeigt der neue Bericht des Bundesamts für Sicherheit in der Informationstechnik.
10: Am häufigsten agieren Kriminelle betrügerisch im Bereich Online-Shopping. Das ist wie bereits in den vergangenen Jahren das am weitesten verbreitete Delikt. Ein Drittel der Betroffenen hat dabei finanzielle Verluste erlitten. Trotz der vielen Fälle von Cyberkriminalität schätzt mehr als die Hälfte der Befragten das Risiko, selbst Opfer einer Straftat im Internet zu werden, als gering ein. 40% informierten sich nur selten über Cybersicherheit. Tobias Altschomer, Bonn.
8: Die Sehnsucht nach Landleben ist wohl nur ein Mythos. Das Bundesinstitut für Bau, Stadt und Raumforschung hat rund 1000 Menschen befragt. Demnach ziehen zwar vor allem Familien aufs Land, aber nicht, weil sich Vorlieben geändert hätten, sondern unter anderem, weil die Wohnkosten in den Städten so hoch seien. Die Zeit, es ist 18.03 Uhr.
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12: Was haben wir heute? Genau,
0: Mamertus, der erste der Eisheiligen. Ja. Er war Bischof im heutigen Südfrankreich. Ja, und er sorgte zum Wochenstart für einen doch recht deutlichen Temperaturrückgang. Hat seine Arbeit gemacht. Auch nachts machen sich die Eisheiligen bemerkbar. Bei uns in Bayern, es kühlt ab auf 7 bis 0 Grad. Und in den Alpen, da schneit es oberhalb von 1000 Metern. Morgen legt Pankratius dann noch eins drauf und sorgt für den kühlsten Tag der Woche mit Höchstwerten, ja, nur zwischen 8 und 13 Grad. Dazu bleibt es heute Abend, morgen und die kommenden Tage recht wechselhaft. Mit Wind, der ist ziemlich kräftig, teilweise sogar stürmisch, mit Schauern und Gewittern sowie mit eher kurzen, freundlichen Phasen.
11: Und schon sind wir auf den Straßen, der Bayern 1 Verkehrsservice mit minutengenauer Stauzeitmessung. A6 Waidhaus Richtung Nürnberg. 4 Kilometer Stau zwischen Grenzübergang Waidhaus und Pleistein. 22 Minuten dauert's da länger. Die A7 Ulm Richtung Würzburg ist in Höhe Wörnitz wegen Wertungsarbeiten gesperrt. Da wird der Verkehr abgeleitet. Aktuell 3 Kilometer Stau. A8 Salzburg Richtung München. Zwischen Traunstein, Siegsdorf Ost und Siegsdorf West steht ein Anhänger quer. A99 noch, die Westumfahrung Richtung Lindau, zwischen Neuherberg und dem Allacher Dreieck, 10 Kilometer Stau und stockend. Rechnen Sie bitte mit einer Viertelstunde länger. Gute Fahrt!
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11: Gut, dass wir jetzt ein bisschen Regen kriegen, weil es einfach zu trocken ist. Eine Herausforderung, gerade auch in den Bergen, werden wir gleich hören. Wir haben aber auch gute Nachrichten, weil schlechte gibt's eh genug. Und guten Feierabend-Sound haben wir sowieso.
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0: Der Bayern 1 Verkehrsservice, nochmal Vorsicht bitte. Auf der A9 Nürnberg Richtung München liegen Fahrzeugteile zwischen dem Rastplatz Göggelsbuch und Hilpoltstein. Und Achtung bitte auf der A96 Richtung Lindau. Eine große Packung Dämmmaterial auf der Fahrbahn zwischen Schöffelding und Landsberg Ost. Nach einem Winter mit wenig Schnee und Regen, dazu jetzt im Frühling viel Sonne und Wind, sind unsere Böden ausgetrocknet. Das heißt, wir haben große Waldbrandgefahr in Bayern. Deswegen laufen regelmäßig Beobachtungsflüge, die helfen sollen, Feuer möglichst schnell im Keim zu ersticken. Aber was, wenn es mal so richtig brennt am Berg, wie jetzt ja gerade am Saurüsselkopf bei Ruhpolding in Oberbayern? Das fragt sich auch Bayern 1 Hörer Thomas aus Unterwössen im Landkreis Traunstein. Er hat uns sich reingemeldet bei uns, bayern1.de, da sind unsere Kontaktdaten auch hier aufs Studio-Handy. Und er fragt sich, sind unsere Feuerwehren und Einsatzkräfte überhaupt gut genug ausgestattet, um zu verhindern, dass Flammen sich am Berg ausbreiten?
1: Denke schon, durch eine schnellere Reaktion hätte man es vielleicht früher eindämmen können. Das hat ja schon mindestens 2 Tage gedauert, bis die großen Bundeswehrhubschrauber da waren.
0: Jetzt war am Wochenende, unabhängig von diesem aktuellen Problem am Saurüsselkopf, ein Waldbrandsymposium in Oberstdorf im Allgäu. Da war auch BR-Reporterin Doris Bimmer. Doris, was hörst du denn von den Experten? Was sagen die zur Ausstattung der Einsatzteams?
2: Normalerweise könnte man ja erwarten, dass viele sagen, da muss mehr her. In dem Fall aber nicht. Zumindest habe ich solche Aussagen nicht zu hören bekommen. Die Feuerwehrler, die in Oberstdorf dabei waren, sind oft schon speziell für Waldbrände ausgebildet. Und die wissen, da steckt noch immer irre viel Handarbeit drin. Da kann die Technik nur bedingt helfen. Das sieht man ja jetzt auch am Saurüsselkopf bei Ruhpolding. Der Oberstdorfer Feuerwehrkommandant Peter Vogler hat es kurz und knapp auf den Punkt gebracht. Es braucht vor allem
3: Handarbeit und Wasser.
2: Und was sie noch haben? Hubschrauber. Die sind aus Sicht der Feuerexperten gerade in den Bergen deutlich flexibler und punktgenauer einsetzbar. Viel besser als Löschflugzeuge.
0: Mhm, weil wenn es in den Bergen brennt, ist es halt oft schwierig, dahin zu kommen. Wie läuft denn so ein Einsatz ab und wer entscheidet, was geht und was geht nicht?
2: Letztlich ist genau das große Problem für die Feuerwehrler. Meist wird erstmal aus der Luft abgeklärt, wo es genau brennt und wie groß das Feuer schon ist. Dann müssen Leute so nah wie möglich hin, um die letzten Details zu klären. Wie steil ist es dort wirklich? Mit welchen Fahrzeugen kommen sie bis wohin? Müssen die Feuerwehrler und das Material am Ende mit dem Hubschrauber an den Hang gebracht werden und so weiter? Naja, und dann ist natürlich auch wichtig, hat es vorher viel geregnet oder war es eher trocken? Welche Baumarten wachsen an dem Berg, eher Laub oder eher Nadelbäume? Denn das Harz in den Nadelhölzern wirkt nochmal wie ein Brandbeschleuniger. Und auch der Wind spielt natürlich eine große Rolle. Also da müssen die Einsatzkräfte schon richtig viele Faktoren abklären, um dann auch die richtige Technik anzuwenden.
0: Allerdings, bei der Veranstaltung jetzt am Wochenende waren ja Spezialisten aus Südtirol, Österreich und der Schweiz dabei. Gab es da neuen Input für die bayerischen Feuerwehren oder wird die Zusammenarbeit ausgebaut?
2: Sie tauschen sich aus und lernen auf jeden Fall voneinander, um nicht die gleichen Fehler zu machen. Eine praktische Zusammenarbeit ist bisher schwierig, weil jedes Land ganz unterschiedlich organisiert ist. Was sich aber überall gut umsetzen lässt, das ist die Waldbrandprävention. Der Bergwald kann sich nämlich zum Teil ganz gut selbst schützen. Das hat mir Luitpold Tietzler erklärt. Er ist der Leiter der Fachstelle für Schutzwaldmanagement im Oberallgäu. Also, wer das schon mal gesehen hat, der trockene Christbaum verbrennt im Ofen ja in 0,0. Mhm. Und eben weil gerade die trockenen Nadeln am Boden ein Feuer noch mehr anheizen können, wirbt Tietzler für einen Mischwald am Berg, also deutlich mehr Laubbäume. Die nämlich halten die Feuchtigkeit im Boden besser, soweit es die Höhe eben zulässt.
4: Wir von der Bayerischen Forstverwaltung arbeiten eben stark am Waldumbau, um letztlich auch das Waldinnenklima in eine Richtung zu bewegen, dass Waldbrände schon gar nicht erst entstehen können. Je feuchter und nasser die Wälder sind, umso besser ist natürlich gegen Waldbrand. Kann nicht überall gelingen, aber wir haben viele Flächen, wo das gelingen kann.
0: Schwierige Situation für die Einsatzkräfte, wenn es am Berg brennt. Deswegen sind wir froh um jeden Tropfen Regen, der runterkommt.
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1: Kommt heute aus Nürnberg. Da ist jetzt der Bikepark Schmausenbruck eröffnet worden, nach viel Diskussion und Ärger. Jetzt können sich Mountainbiker mitten im Reichswald richtig austoben. Früher gab es ja schon mal Ärger, weil die Radler einfach unerlaubt Schanzen und Trails im Wald errichtet haben, sagt der Leiter vom Nürnberger Forstbetrieb Johannes Wurm.
2: Wir hatten einfach viel zu viele Mountainbike-Trails. Es war wirklich gefährlich teilweise, was gebaut worden ist. Es war rechtlich, naturschutzrechtlich, waldrechtlich ein großes Problem und wir haben da handeln müssen.
1: Und jetzt steht der neue Bikepark allen offen. Markus Bader, der das Projekt von Anfang an begleitet hat, freut sich über das, was da im Nürnberger Reichswald entstanden ist und nicht nur er.
3: Wir bekommen durchaus positives Feedback, auch von Wanderern, die hier sind und diese Lenkungswirkung als sehr, sehr positiv betrachten. Dass es Mountainbike-Strecken gibt, auf denen primär Mountainbiker unterwegs sind und dafür Wanderwege in Ruhe gelassen werden.
1: Miteinander statt gegeneinander. Bestes Beispiel, der neue Bikepark im Nürnberger Reichswald. Für uns von Bayern 1 heute eine gute Nachricht.

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1: 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Und da hat Bernhard Ziegler eine Warnung an alle Hobbygärtner.
2: Rechtzeitig zum Beginn der Eisheiligen ist es kalt geworden. Und es wird noch kälter. Heute Nacht 0 bis 7 Grad und morgen maximal 8 bis 13 Grad. Da erwartet uns der kälteste Tag der Woche. Dazu bleibt es auch die kommenden Tage recht wechselhaft mit Wind, mit Schauern und Gewittern sowie mit eher kurzen freundlichen Phasen. Ganz ähnlich ist es heute Abend, immer wieder Schauer und Gewitter, begleitet von einem teils stürmischen Wind und dazwischen einigen Auflockerungen.
1: Kurz um 6:30, Bayern 1 Verkehrsservice mit Minuten genauer Stauzeitmessung. A6 Weidhaus Richtung Nürnberg. Jetzt haben wir 4 Kilometer Stau zwischen dem Grenzübergang Weidhaus und Pleistein. Da dauert es 18 Minuten länger. A93 Holledau Richtung Regensburg. Behinderungen nach einem Unfall zwischen Eigelsbach und Elsendorf. Und A99 die Westumfahrung Richtung Lindau zwischen Neuherberg und dem Allacher Dreieck. 8 Kilometer stockender Verkehr. Ein Plus von 10 Minuten. Gute Fahrt.
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0: Wo kriegen Sie Elvis Presley genauso wie Van Halen oder Take That? Genau, bei uns. Alles neu macht der Mai. In diesem Jahr in Bayern ja auch viele neue Stadt- und Gemeinderäte, Bürgermeisterinnen, Landräte, Kreistagsmitglieder. Nach den Kommunalwahlen sind die meisten jetzt vereidigt, kann also losgehen mit der Arbeit. Und was wieder mal auffällt, oben in den Führungspositionen sind es nach wie vor wenig Frauen. Bei den Landräten zum Beispiel 6 Frauen bei, Achtung, 65 Männern. Woran es liegen könnte, darüber hat BR-Reporterin Tanja Gronde mit 2 Landrätinnen geredet. Eine, die durchstartet, und eine, die ihr Amt jetzt an den Nagel gehängt hat.
1: Andrea Jochner-Weiß ist gerührt bei der Verabschiedung im Landratsamt. Ihre Mitarbeiterinnen und Mitarbeiter stehen Spalier bei ihrem Abschied. Nach 2 Amtszeiten ist die CSUlerin nicht mehr angetreten zur Wahl.
2: Als Frau habe ich persönlich immer das Gefühl gehabt, ich muss mich mehr beweisen.
1: 12 Jahre lang war sie Landrätin, doch Frauen wie sie sind an der politischen Spitze immer noch selten. Woher kommt das Ihrer Meinung nach?
2: Ich glaube, weil sie sich sehr hinterfragen und weil die männliche Domäne schon noch ein bisschen anders ist und die hohen Ämter eher für sich beansprucht.
1: Die Landrätin von Weilheim-Schongau musste viel einstecken. Einmal wurde sie sogar in einem Bierzelt ausgepfiffen. Die Frauenquote bei den Landrätinnen ist niedrig. Aktuell treffen auf 6 Frauen 65 Männer in Bayern. Seit 1972 gibt es Zahlen zu der Verteilung und das Statistische Landesamt hat in dieser Zeit 14 Landrätinnen und 294 Landräte gezählt. Das liegt natürlich auch daran, dass sich Frauen nicht immer aufstellen lassen.
2: Ich habe so ein bisschen Verdacht. Frauen wählen keine Frauen.
1: Dabei ist die weibliche Perspektive wichtig für Gemeinden. Ob Sicherheitsgefühle oder Gesundheit oder Bildung. Frauen haben andere Perspektiven und führen empathischer, sagen Studien. Gleichzeitig seien sie immer noch in alten Rollenbildern gefangen, meint Daniela Groß von den Grünen.
3: Es ist ja immer noch die Regel, dass die Frauen zuständig sind für die Kinderbetreuung. Damals, als ich meine erste Tochter bekommen habe, habe ich nach 8 Monaten wieder angefangen, in Vollzeit zu arbeiten. Und das ist bei uns etwas in der Gesellschaft, das nicht üblich ist.
1: Die 37-jährige Mutter von 2 Kindern gewann im Landkreis Landsberg am Lech gegen den ehemaligen Amtsinhaber. Nun heißt es für sie auch trotz Familie am Wochenende arbeiten und Abendtermine wahrnehmen. Daniela Groß beginnt als eine von 3 neuen bayerischen Landrätinnen die Reise, die Andrea Jochner-Weiß nun abschließt, was sie dabei gelernt hat.
2: Wir brauchen Frauenpower. Frauen wählt Frauen und Frauen lasst euch wählen, habt keine Angst, hinterfragt euch nichts. Wir gingen den Weg ein bisschen anders, aber wir Frauen, wir bringen genauso viel weiter wie die Männerwelt.
0: Aber hallo, mehr Frauenpower in der Kommunalpolitik kann ich als langjährige Gemeinderätin nur bestätigen. Ja, es ist anstrengend, Familie, Job, Politik, alles unter einen Hut zu kriegen, aber man kann was bewegen. Und meinen Horizont hat definitiv erweitert. Es bringt einen persönlich weiter.
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1: Um 7 mit Julia Walter. Verteidigungsminister Pistorius hat heute die Ukraine besucht und dort über gemeinsame Rüstungsprojekte gesprochen. Vor allem Drohnen spielen in der Kriegsführung eine immer größere Rolle und sind inzwischen auch in Deutschland zur Gefahr geworden, zum Beispiel für Flughäfen oder Kraftwerke. Dagegen wollen der Rüstungskonzern Rheinmetall und die Telekom etwas tun. Robert Minde dazu.
2: Ziel ist es, einen Drohnenabwehrschirm zu entwickeln. Dabei sollen die Drohnen frühzeitig erkannt und durch Störsignale oder möglicherweise Laserschüsse abgefangen werden. Beide Konzerne bündeln dazu ihre Kompetenzen. Die Telekom nutzt ihre Mobilfunkmasten. An diese Masten werden spezielle Sensoren montiert, um über die Funksignale von Fernsteuerungen Drohnen zu orten. Der Rüstungskonzern Rheinmetall wiederum baut nicht nur selbst Drohnen, sondern hat auch Erfahrung mit der Bekämpfung und dem Abfangen von feindlichen Drohnen. Dabei greift die Firma auch auf spezielle Sensortechnologien zurück.
1: Rund jeder Neunte in Deutschland war im vergangenen Jahr Opfer einer Straftat im Internet. Wie aus dem aktuellen Cybersicherheitsmonitor hervorgeht, ist das ein deutlicher Anstieg im Vergleich zum Vorjahr. Am häufigsten erlebten die Betroffenen Betrug beim Online-Shopping, gefolgt von Zugriffen auf Online-Accounts und Betrug beim Online-Banking. Gleichzeitig informieren sich nur 14% regelmäßig über Cybersicherheit. Die Bundesregierung will schnell über eine mögliche weitere Entlastung von Verbrauchern entscheiden. Das erklärte ein Regierungssprecher, nannte aber keinen Zeitplan. Eine Gelegenheit wäre der Koalitionsausschuss, der morgen tagt. Die 1.000 Euro Entlastungsprämie für Arbeitnehmer war am Freitag im Bundesrat gescheitert. Die Grünen schlagen jetzt vor, die Stromsteuer zu senken, um sowohl private Haushalte als auch die Unternehmen zu entlasten. Der Deutsche Mittelstandsbund fordert eine Reform der Einkommenssteuer. München hat offiziell einen neuen Oberbürgermeister. Dominik Krause von den Grünen hat heute die Amtskette von seinem SPD-Vorgänger bekommen. Birgit Rundner war dabei und fasst die Stimmung für uns zusammen.
3: Der Amtswechsel war sehr feierlich. Die Sitzung fand ja im alten Rathaus im Festsaal dort statt. Es waren auch viele geladene Gäste da aus Politik, Wirtschaft und Gesellschaft, wie man immer so schön sagt. Viele hatten sich schick gemacht, also es war richtig festlich. Und diesmal war es ja auch ein wirklich historischer Moment. Zum ersten Mal wurde in München ein Grüner ins OB-Amt eingeführt, nach Jahrzehnten mit SPD-Oberbürgermeistern, zuletzt Dieter Reiter. Und die neuen Stadträte wurden auch im alten Rathaus vereidigt.
1: In Hamburg hat die Polizei einen 17-Jährigen festgenommen. Er wird verdächtigt, einen Sprengstoffanschlag vorbereitet zu haben. Mögliche Ziele seien ein Einkaufszentrum oder eine Polizeiwache gewesen. Der junge Syrer soll von der Terrororganisation Islamischer Staat inspiriert worden sein und war den Ermittlungsbehörden schon vorher wegen anderer Delikte aufgefallen. Die Zeit ist 19.03 Uhr.
4: Und wir schauen aufs Bayernwetter hier auf Bayern 1. Kompakt und zuverlässig. Im Süden der Regen regnet es heute Nacht noch und auch im Norden von Franken bei 0 bis 7 Grad, wird also ganz schön kalt. Und morgen wird es auch durchwachsen, windig und regnerisch, teilweise sogar Graupelschauer dabei und auch Gewitter gegen Abend. Da beruhigt sich die Wetterlage dann etwas, 8 bis 13 Grad sind es morgen. Am Mittwoch bleibt es dann überwiegend trocken, die Sonne schaut immer wieder raus, dann bei 10 bis 17 Grad. Der Bayern 1 Verkehrsservice mit der A71 Suhl Richtung Schweinfurt zwischen Melrichstadt und Bad Neustadt an der Saale. Hier liegen mehrere Leitbarken, also bitte passen Sie gut auf. Die A6 Waidhaus Richtung Nürnberg zwischen Grenzübergang Waidhaus und Pleistein stehen Sie im Stau, ein Plus von 10 Minuten. Und die A70 Schweinfurt-Wenneck Richtung Bamberg ist zwischen Bamberg-Hafen und Bamberg wegen Bauarbeiten bis morgen früh um 6 gesperrt. Gute Fahrt.
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4: Schönen guten Abend und ich freue mich natürlich sehr, dass Sie dabei sind. Heute wieder eine neue Talkwoche beginnt. Als ich vor gut 3 Jahren mit der blauen Couch angefangen habe, da habe ich mir eine Liste mit Wunschgästen geschrieben und da stand mein heutiger Gast ziemlich weit oben. Der Musikjournalist, Moderator, Podcaster, Autor, DJ und FC Bayern-Fan Markus Kafka. So schön, dass du da bist.
6: Hallöchen, Tarallerseits.
7: Also wir duzen uns, denn wir haben schon mehrere Abende miteinander verbracht, lieber Markus. Du weißt das nicht, weil du warst der coole DJ und ich war das Chick auf der Tanzfläche. Du hast nämlich im Boot in Nürnberg zum Beispiel aufgelegt, ne?
6: Korrekt. Aber das sind ja Enthüllungen hier, dass ich schon seit 3 Jahren auf einer ominösen Liste stehe, nichts davon wusste und dass ich dann mit der Dame heute spreche, die mich schon viel länger kennt, als ich auch wusste.
7: Ja.
6: Also Sachen gibt's.
7: Das Boot, das war ein legendärer Club am Nürnberger Hafen. Da warst du DJ oder im Kitsch in Fürth, da hast du auch aufgelegt. Was kommen denn so Gefühle in dir hoch, wenn du an diese Zeit damals denkst?
6: Ich hatte mal ein leichtes Schleudertrauma vom Headbangen.
7: Oh, schön.
6: Das ist das Erste, woran ich denken muss. Und ich war dann bei meinem Hausarzt und der hat gemeint, aber wie können Sie denn sowas machen? Und dann habe ich den angelogen und habe gesagt, weil ich Theaterwissenschaft studiert habe, habe ich zu ihm gesagt, ich spiele in einem Theaterstück mit, bei dem ich ein Heavy-Metal-Fan bin, ein Headbanger. Und von diesen ganzen Proben habe ich jetzt dieses Schleudertrauma und die ganze Zeit Kopfschmerzen. Und daran muss ich immer denken, da hatte ich ja lange schwarze Haare, also hüftlang.
7: Ja, die waren ewig lang.
6: Ja, die habe ich so schön glänzend bekommen, indem ich vorm Haarewaschen Melkfett reingeschmiert habe.
7: Das ist nicht dein Ernst.
6: Doch, das ist Melkfett, mit dem man eigentlich das Euter der Kühe gefügig macht. Okay. Und das habe ich mir in die Haare reingeschmiert und habe dann gemerkt, dass ausreichend wieder rausgewaschen wird, aber auch viel davon zurückbleibt für diesen Glanz.
7: Hey, vielleicht wirst du noch Beauty-Influencer, Markus. Wer
6: mit
7: weiß, was Melkfett. Da noch
6: Schmier dir ein Melkfett auf den Kopf. Das ist eine echte Marktlücke.
7: Also du warst schon immer in vielen Welten daheim, ne? Uni und Heavy Metal mit Headbangen früher und so weiter. Und du bist leidenschaftlicher Fan des FC Bayern. Das habe ich ehrlich gesagt nicht mitbekommen die letzten Jahre. Ich wusste irgendwie, du hast was mit Fußball am Hut. Aber das wusste ich tatsächlich nicht. Wie geht's denn dir heute nach dem Champions League aus gegen Paris?
6: Ich bin immer noch sehr betrübt. Also ich bin am Tag nach dem Spiel in München angekommen und da merkt man schon diesen Blues in der Stadt.
7: Ach, geht.
6: Den habe ich das letzte Mal in der Form erlebt, als

0: tatsächlich, wenn die Bayern verlieren in so einem wichtigen Turnier, dann kullern Tränen bei dir.
1: Ja, es ist so. Also Musik, besonders ergreifende, und Fußball, herbe Niederlagen sind so die beiden Dinge, die mich zuverlässig zum Weinen bringen. Und ja, also ich habe diesmal auch geweint, aber nicht so dolle, weil ich nicht im Stadion war. Im Stadion fetzt mich dann immer noch mehr. Aber es war schon wieder so ein Spiel, bei dem man sich gedacht hat, so wieder kurz davor, und jetzt dauert es wieder so lange, bis man diese Chance bekommt, und ob dann Kane und Kimmich, ob die alle noch das alles so mitmachen können nächste Saison. Und dann kam aber die tiefe Dankbarkeit für diese Saison, weil die so toll gespielt haben. Unser Trainer, die ganze Welt beneidet uns drum. Deswegen, ich bin jetzt schon wieder so ein bisschen happy und freue mich auf die nächste Saison.
0: Der langjährige MTV-Moderator, Musikexperte, Journalist und Buchautor Markus Kafka ist heute zu Gast auf der blauen Couch. Über die Entdeckung seiner Fußballleidenschaft und auch über seine Autogrammjagd als Fußballknirps sprechen wir gleich. Noch Joe Cocker und Jennifer Warnes, Up Where We Belong.
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1: Der Moderator und Musikjournalist Markus Kafka ist mein Gast. Er brennt für Musik und für den FC Bayern. Markus, und wenn du vom FC Bayern sprichst, dann sagst du auch wir und unser Trainer. Du identifizierst dich da total, ne?
2: Ja, das werde ich auch nie vergessen. Als ich das erste Mal im Stadion war, mit 7 Jahren, habe ich meinen Papa mitgenommen ins Olympiastadion damals. Das war 1974, Spiel gegen den 1. FC Köln. 6-3 hat Bayern gewonnen. Und dann bin ich so als kleiner Junge, sind wir wieder nach Manching und dann hat meine Mutter die Tür geöffnet und hat gefragt, und, wie ist es ausgegangen? Und dann habe ich gesagt, wir haben 6-3 gewonnen. Und dann meine Mama, was hast denn da mir? Hast du mitgespielt? Und das ist der Spruch, den ich bis heute höre, wenn man von wir im Sinne von einer Fußballmannschaft und einem selbst als Einheit spricht. Ist vollkommen verständlich als Fußballfan, ist für Außenstehende immer so ein bisschen komisch.
1: Du hast ja ein super interessantes Buch geschrieben, das heißt FC Bayern München, eine Liebeserklärung. Und das ist so eine witzige Mischung aus deinen fußballerischen Erlebnissen mit dem FC Bayern, aber auch dein Leben. Da erfährt man auch ganz viel, wie du gelebt hast, wie du groß geworden bist.

0: warst als Teenager auf dem Land und so weiter. Ist das auch für Fans von anderen Fußballvereinen spannend, das Buch, und warum?
1: Es ist in der Tat so, dass es zwar FC Bayern München eine Liebeserklärung heißt, aber du kannst eigentlich das Buch auch Fußball eine Liebeserklärung nennen.
0: Ja, finde ich auch,
1: ich habe mit ganz vielen Leuten schon drüber gesprochen, Feedback von Leuten, die es gelesen haben. Da steht dann halt, hey, ich bin Clubfan oder ich bin BVB-Fan und ich kann so vieles nachvollziehen, was du da beschrieben hast. Es ist jetzt natürlich nicht so, dass man einfach Copy und Paste den Verein austauschen könnte, weil Bayern München schon ein sehr besonderer Verein ist. Also wir alle wissen, es ist der meistgeliebte in Deutschland, aber gleichzeitig auch der meistgehasste. Mhm. Es ist der erfolgreichste Verein, es ist der Verein mit der größten Strahlkraft, es ist der Verein, der am öftersten gewinnt und am seltensten verliert. Und insofern kann man keinen einzigen anderen Verein in Deutschland an diese Stelle setzen. Aber trotzdem, der Sport als solcher und dann auch noch mein Aufwachsen auf dem Land und im Fußballverein zu sein und all diese Dinge, die sind schon sehr universal, sage ich jetzt mal. Mhm. Viele in meiner Generation haben das so erlebt und ja, im Endeffekt ist es dann wirklich eine Liebeserklärung an den Fußball und ans Aufwachsen auf dem Land.
0: Also wir schauen natürlich noch in dein Buch heute rein über dein Leben auf dem Land als junger Mann, der nur schwarz getragen hat. Zum Beschnuppern kriegst du jetzt deinen Lebenslauf, lieber Markus. Den darfst du selber vorlesen.
1: Ja, ich heiße Markus Kafka und bin ein sonniger Molltyp mit einer ausgeprägten melancholischen Seite. Schon fast mein ganzes Leben lang begleiten mich meine beiden Leidenschaften, die für Musik und die für den schönsten Sport der Welt. Schuld sind Visage und ein Stadionbesuch beim FC Bayern München. Ein Klumpfuß hat meine aktive Karriere als Fußballer verhindert, aber die Musik habe ich zu meinem Beruf gemacht. Als Musikjournalist und Moderator bei Viva und MTV habe ich all die Musikstars getroffen, die vorher mein Herz berührt haben. In der Zukunft will ich gesund, verliebt und neugierig bleiben. Und auch wenn es mit dem Triple dieses Mal wieder nicht geklappt hat, eins ist sicher, ich werde meinen Verein immer lieben, in guten wie in schlechten Zeiten. 100%,
0: yay.
1: 100%, das unterschreibe ich sofort.
0: Du hast ja gerade schon gesagt, deine große Fußballliebe ging los 1974. Da hat der Papa den Buben das erste Mal mit ins Stadion genommen. Da war es noch ein bisschen leichter, auch an Karten zu kommen damals, oder?
1: Überhaupt kein Problem. Ja. Da waren ja selbst bei großen Spielen maximal 30.000 Leute im Olympiastadion. Da bist du ganz entspannt noch an die Tageskasse hingegangen. Konntest du ja in allen Kategorien noch Karten bekommen. Ist heute vollkommen undenkbar.
0: Ja. Würstel und Limo und auf geht's.
1: Jawohl. Und ich habe auch so ein bisschen vorausschauend noch einen Kneipenblock mitgenommen und einen Kulli, weil ich mir dachte, so, ich hole mir jetzt von allen Spielern Autogramme.
0: Oh Gott.
1: Und wir reden hier von Franz Beckenbauer, Sepp Maier, Katsche Schwarzenbeck, Gerd Müller, der junge Karl-Heinz Rummenigge hat da schon gespielt. Ich wollte Autogramme haben und habe mir gedacht, so, ich gehe jetzt mal runter von der Tribüne zum Spielfeldrand und hole mir die einfach. Mhm. Und dann bin ich unten angekommen, habe gesehen, alles klar, erstmal so ein paar Meter breiter Reportergraben, dann gibt's ein Stück Rasen, dann kommt die Tartanbahn und dann kommt irgendwann ein Spielfeld in mindestens 50 Meter Entfernung und dann habe ich zu einem Order gesagt, Sie, Entschuldigung, kannten Sie mir Autogramme holen, wenn Sie die Spieler warm machen? Und er meinte so, mein Bruder, das geht nicht. Und dann bin ich ganz enttäuscht wieder nach oben gestapft, aber habe dann auch schnell festgestellt, dass das eine totale Schnapsidee war.
0: Aber du warst 7 schon ganz schön forsch, oder? So als kleiner Bursche.
1: Ja.
0: Hat denn Musik da auch schon eine Rolle gespielt in deinem Leben? In dem Jahr 74, da warst du eben 7, da waren ABBA, Sweet und solche Bands in den Charts. Hat dich das schon gejuckt irgendwie?
1: Ja, ich kann mich noch erinnern, dass ich ungefähr in dem Alter auch eine Operation an meinem Klumpfuß hatte. Es waren sogar 2, links und rechts. Und da weiß ich noch, dass mir meine Mama eine Kassette von ABBA gekauft hat. Und die habe ich dann im Krankenhaus gehört, und zwar hat sie mir da so eine Hörmuschel, die man unters Kopfkissen legt, noch dazu gekauft, dass ich nicht laut im Zimmer.
0: Eine Hörmuschel? Da weiß ich gar nicht, was das ist.
1: Das gibt's auch gar nicht mehr. Ich glaube, das gab's auch nur ein Jahr lang, hat keine Sau gekauft, weil das ist wirklich so ein Lautsprecher, den kann man unters Kissen legen und dann legt man den Kopf aufs Kissen und hört durchs Kissen die Musik.
0: Eigentlich gar nicht so dumm, ne? Weil
1: gar
0: ich denke,
1: so
0: wenn
1: dumm.
0: Man AirPods drin hat, das ist ja immer nervig beim Schlafen.
1: Ja, und da war es ja auch so, da waren ja auch noch 2, 3 andere Kids bei mir im Zimmer und die sollten halt nicht gestört werden. Also diese Muschel, und da habe ich aber gehört, aber so richtig das Interesse für Musik, das ist dann erst losgegangen, als ich mein eigenes Zimmer hatte und da auch anfangs noch keine Stereoanlage, sondern nur so ein Radiorekorder. Also klassisch 2 Finger, rote Taste, Play-Taste.
0: Ja.
1: Und Verkehrsdurchsagen, nicht dein Freund.
0: Was hast du denn gehört für einen Sender?
1: Ich habe Bayern 3 gehört.
0: Ja. Das war damals total angesagt. Ja, Schlager der Woche.
1: Ja, Schlager der Woche, Thomas Brennicke, der die tolle Angewohnheit hatte, nicht in den Schluss der Songs reinzuquatschen, sondern die immer komplett ausgespielt hat. Ja, so mit 12 habe ich angefangen, Tapes beim Radio mitzuschneiden. Da gab es dann auch das Telefonwunschkonzert bei Bayern 1.
0: Ja.
1: Und da kam zwar immer merkwürdige Sachen, also für meinen Geschmack jetzt, aber eben auch immer mal Queen oder sowas. Ja. Und da habe ich dann auch immer zugehört und ich fand auch die Telefonate immer so lustig. Ja, ist dann Bayern 3 so richtig mit Thomas Gottschalk, Günter Jauch, Fritz Egner, so die ganzen Legenden. Da habe ich wirklich Tag und Nacht Radio gehört und habe da auch schon mit 14, 15 beschlossen, dass ich auch mal zum Radio möchte.
0: Hast du ja dann geschafft.
1: Habe ich dann geschafft, genau. Ich bin dann schon, da war ich noch in der Schule, ich glaube 17, 12. Klasse. Da hat der erste private Radiosender in Ingolstadt aufgemacht und da bin ich einfach mal hingelatscht und habe gesagt, Chris Gutt, bin der Kafka Markus, ich würde ja gerne was machen. Und dann haben die mich erstmal in die Fußgängerzone geschickt, so Umfragen machen.
0: Oh, schön.
1: Der Klassiker.
0: Da läuft man da Mikrofon rum und sagt, wissen Sie, was ein Zyklop ist? So ja, solche Sachen.
1: Und alle Leute sagen zu einem, geschleichte.
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0: Die blaue Couch auf Bayern 1. Markus Kafka ist zu Gast. DJ, Autor, Musikjournalist und Podcaster ist er auch noch. Markus, aufgewachsen bist du in Manching in der Nähe von Ingolstadt und du warst ja so ein bisschen anders als die anderen Kinder. Hast irgendwann angefangen, schwarz zu tragen und hattest ein musikalisches Erweckungserlebnis.
1: Ja, das hatte ich. 1981 oder Ende 80 muss das gewesen sein, da habe ich das erste Mal von Visage Fade to Grey im Radio gehört. Und es ist halt manchmal so, du hörst diesen Song und plötzlich ist dir alles klar. So, bei mir war es halt so, ich habe in dem Moment das Gefühl gehabt, das ist die Musik, auf die ich mein ganzes Leben schon gewartet habe und das gar nicht wusste. Und ich hatte das Gefühl, dass dieser Song nur für mich und niemanden sonst auf der Welt geschrieben ist. Und ab da habe ich eigentlich nur noch Musik in Moll gehört und dann gab es ja auch schon im bayerischen Fernsehen eine der allerersten Sendungen, noch lange vor Formel 1, in der Musikvideos liefen. Und da habe ich das Video von Fade to Grey gesehen und das war ja für damalige Verhältnisse auch bahnbrechend, so mit Trickanimationen und die Schlange, die dann auf die Haut gemalt wird. Und da dachte ich mir, die sehen ja auch noch total super aus, diese Leute, Steve Strange und da wollte ich dann auch so aussehen. Und da war ich 14, 15 und habe dann angefangen an mir rumzustylen. Erstmal so relativ verhalten noch, eher so New Romantic, New Wave und wollte ein bisschen aussehen, auch wie der Sänger von Depeche Mode. Und dann hat es aber nicht mehr lange gedauert, bis ich dann auch The Cure und Bauhaus und Joy Division für mich entdeckt habe. Und dann bin ich Goth geworden.
0: Goth heißt schwarze Klamotten natürlich, wahrscheinlich geschminkt, nehme ich an, oder?
1: Goth, viele sagen auch Grufti dazu, so landläufig. Genau, da ist man geschminkt. Ich hatte immer eigentlich dick schwarzen Kajal dran. Also wir haben dann immer gesagt, so, dass wir die Augen einkasteln müssen.
0: Süß.
1: Genau, da waren die eingekastelt und dann haben wir noch unsere andere Geschmeide angelegt. Ich hatte zum Beispiel so kleine silberne Ohrringe in Sargform. Dann hatte ich natürlich Rosenkränze, ein umgedrehtes Kreuz, das ich mir rumgehängt habe.
0: Und gefährlich.
1: Ganz gefährlich, ja. Vor allen Dingen, wenn man im Strand ist, ne?
0: Das warst du auch.
1: Ja. Also meine beiden besten Freunde damals im Dorf, Karl und Günther, wir waren alle drei Ministranten und wir waren alle drei Goth.
0: Also da seid ihr mit der schwarzen, tupierten Mähne da vorm Altar gestanden?
1: Nee, da hätte der Pfarrer auch wirklich gesagt, bumm, das geht nicht. Und also die Haare waren unten in der Kirche, geschminkt waren wir auch nicht, aber man hat halt gesehen, an den Seiten hatten wir die Haare abrasiert. Und sonst standen die halt nach oben und in der Kirche hingen die halt runter.
0: Gab's einen braven Scheitel.
1: Ja, aber trotzdem, es gab ja die wüstesten Gerüchte über uns im Dorf, weil ich hatte noch ein Accessoire, das war so ein Katzenschädel, ein skelettierter.
0: Wo hast du den denn hergehabt, um Gottes
1: Willen? Ja, das Viecherl, das lag schon fast komplett abgenagt und verwest im Straßengraben. Und dann sehe ich diesen Kopf so, der so ganz, ganz klein ist bei einer Katze und dachte mir, das schaut doch ganz schön aus und habe den dann so mitgenommen.
0: Schön morbide, ne?
1: Ja, total. Also als Goth brauchst du ja immer irgendwelche Schädel und Katze fand ich ja super, weil der eben so klein war, dass man sich den an der Lederschnur um den Hals hängen konnte.
0: Und den hattest du als Kette an?
1: Den hatte ich als Kette an und der war auch schön gebleicht und ich werde nie vergessen, als ich in Manching in der Apotheke war mit 18, weißt du, so ein Typ, der halt so wüst aussieht wie ich und dann bin ich da reingegangen und habe gemeint, sieh, ich bräuchte bitte was zum Knochenbleichen. Und der Apotheker sagt zu mir, kein Problem, hab ich da.
0: Ernsthaft?
1: Ja. Und ich dachte mir, der stellt zumindest mal eine Frage, was für Knochen, was ist da überhaupt los? Nee, anstandslos hat er das rausgerückt. Ich weiß gar nicht, was das genau war. Ich weiß nicht, ob es eine Säure war oder einfach so hochkonzentriertes Wasserstoffperoxid. Auf jeden Fall konnte man damit Knochen bleichen. Und ich habe dann lange danach erst rausgefunden, dass der deswegen so gut ausgerüstet war, weil viele Jäger bei uns in der Gegend waren und die haben ihre Trophäen natürlich immer gebleicht. Okay. Ja, und dann hat er sich wahrscheinlich gedacht, das ist bestimmt der Jäger.
0: Bestimmt, dieser schwarzgewandete junge Mann da in meiner Apotheke. Also sag mal, wie war das denn mit deinem Umfeld, also in der Schule und so weiter? Ich kann mir vorstellen, da gab es nicht so viele Menschen, die da so drauf waren wie du, oder?
1: Zum Glück waren Karl und Günther auch an meiner Schule.
0: Okay.
1: Also wir hatten da immer dann schon so ein kleines Dreigestirn aus Gleichgesinnten. Aber es ist schon so, es gab sonst eigentlich gar keinen Goth mehr in Manching oder Ingolstadt. Und die Leute haben schon sehr blöd geschaut. Und in der Schule war es aber zum Glück so, dass ich relativ, ja, es klingt jetzt immer so blöd, so beliebt zu sagen, aber also ich war schon immer so der Zuständige für große Klappe und Streiche aller Art. Wir haben die Lehrer auch ganz schön getriezt manchmal. Und deswegen war ich da einigermaßen wohlgelitten, trotz meines Äußeren, auch unter den Mitschülerinnen und Mitschülern. Nur der Direktor, der fand mich nicht so gut. Der hat mir, als er mir das Abi-Zeugnis überreicht hat, hat er gesagt, Herr Kafka, ganz ehrlich, Ihren Anblick werde ich hier nicht vermissen.
2: Oh, das ist aber charmant, Mensch, so zum Abschied. Ne?
1: Ah, der hat es auch ganz schön abbekommen von mir. Mhm. Also.
2: Aber glaubst du denn eigentlich, dass diese Rolle, die du da eingenommen hast in der Schule, dass du so derjenige warst, der so ein bisschen Kess vorangegangen ist, du warst ja offensichtlich kein schüchterner Junge, dass du die auch eingenommen hast, um dich so ein bisschen zu schützen vor Angriffen, weil du ja einfach anders warst, von deinem Look her, von deiner Popkultur, die du eben konsumiert hast und so weiter. Glaubst du, das hatte irgendwie was miteinander zu tun?
1: Bestimmt. Also bei mir war es eigentlich schon immer so Flucht nach vorne. Und ich bin ja sehr klein gewachsen. Ich bin knapp 1,70. Ich war immer der Kleinste eigentlich in der Klasse. Und potenziell halt der Erste, der dann halt auch mal Dresche kriegt, wenn irgendwas nicht in Ordnung ist. Und ich habe es aber bis zum heutigen Tag vermieden, jemals in eine körperliche Auseinandersetzung zu kommen.
2: Wow.
1: Es gab nur einmal eine kleine Schlägerei bei uns in der Dorfdisco. Da waren wir auch freiwillig wegen unseres Äußeren. Und da hat es mal gescheppert. Nicht nur einmal, wenn ich ehrlich bin. Aber man hat sich irgendwie dran gewöhnt, aber ich habe nie zurückgeschlagen.
2: Mhm.
1: Und es war wirklich eigentlich immer so, dass ich erstmal meine große Klappe vorgeschickt habe. Und dann haben die Leute sich gedacht, so, ja, schaut zwar komisch aus, aber passt schon.
2: Mhm.
1: Und da habe ich mir, glaube ich, viel Ungemach erspart dadurch.
2: Wie hat sich denn dein Outfit mit Katzenschädel und schwarz umkastelten Augen eigentlich in der FC Bayern-Fankurve gemacht? Wie hat sich das denn vertragen?
1: Also, da hat man sich dann im Stadion irgendwann an den Anblick gewöhnt. Ich muss aber ehrlich sagen, ich war weit und breit der einzige Goth im Stadion.
2: Kann ich mir gut vorstellen.
1: Und es war natürlich auch so, dass ich konsequent in dieser Zeit, in der ich jahrelang nur schwarze Klamotten getragen habe, bin ich natürlich auch nicht mit dem Trikot ins Stadion gegangen.
2: Mhm.
1: Sonst immer, aber ey, rot-rot-weiß passt einfach nicht zu meinem Goth-Äußeren. Da musste ich dann einfach mal ein paar Jahre aussetzen und dann wusste man natürlich auch nicht unbedingt, was will der Typ jetzt hier? Ist das ein Bayern-Fan?
2: Meint der es ernst?
1: Ja.
2: Ja.
1: Und in München ging es dann irgendwann, aber ich bin dann irgendwann nicht mehr zu Auswärtsspielen gefahren, weil da wurde es zunehmend ungemütlicher. Das habe ich sonst eigentlich regelmäßig gemacht, aber dann als Goth und Bayern-Fan bei Auswärtsspielen, sagen wir mal in Kaiserslautern oder auf Schalke oder so zu sein, das war brenzlig. Und man muss ja auch dazu sagen, dass gerade in den 80ern waren die Stadien, das war ja noch alles weit entfernt von diesem familienfreundlichen Spaßevent, der Fußball heute ist, da waren ja auch wirklich finstere Typen, Hooligans,
2: ja,
1: Rechtsradikale.
2: Ja,
1: ja, genau. Und es war überhaupt nicht schön und Auswärtsspiele habe ich mir dann irgendwann gekniffen.
2: Und hier ist das musikalische Erweckungserlebnis von Markus Kafka auf Bayern 1. Visage mit Fade to Grey.

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2: Kurz nach 7:30. Schönen guten Abend, der Bayern 1 Verkehrsservice mit der B20 Straubing Richtung Burghausen. Zwischen Eggenfelden und Zeilern ein Unfall und es laufen Personen auf der Fahrbahn, also bitte passen Sie gut auf. Und die A70 Schweinfurt-Wanneck Richtung Bamberg, die ist zwischen Bamberg-Hafen und Bamberg wegen Bauarbeiten bis morgen früh um 6 gesperrt. Hier staut sich der Verkehr. Gute Fahrt.
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2: Ja, das sind deine Leidenschaften, Musik und der FC Bayern. Seit 2015 bist du ja sehr glücklich verheiratet mit Babette und die hat viel Verständnis für deine heiße FC Bayern-Liebe, hat dir auch schon richtig tolle Geschenke gemacht, ne? Zum Beispiel eine Strickeule.
4: Also Strickeule, jetzt wahrscheinlich haben sie ein paar draußen gedacht, so was zur Hölle ist das?
2: Musste ich so lachen, als ich es gelesen habe.
4: Es ist in der Tat eine Eule, die ist gestrickt.
2: Wie groß also, ist die ungefähr?
4: Die ist ungefähr so 30 Zentimeter hoch.
2: Wie so ein großes Lineal.
4: Ja, und die hat so einen rot-weiß gestreiften Körper. Die Augen sind so natürlich so Eulenkreise, die sind blau mit einem roten Punkt, mit einem Knopf in der Mitte. Und dann gibt's auch die Ohren, da sind so rot-weiß-blaue Puscheln dran. Und dann hat die halt noch so diese Füßchen, die Eulenfüßchen. Und auf dem Bauch noch das FC Bayern-Wappen. Und Babette hat mir noch ein paar andere Sachen zu dem Geburtstag geschenkt und das Ding halt nur so als Gag dazugelegt. Mhm. Ja. Die hat das irgendwie bei eBay geschossen, so eine Frau, so eine ältere Dame hat das in ihrer Freizeit
2: selbst gestrickt,
4: ja. Oh
2: Gott, ist das süß.
4: Und das war auch wirklich ein Unikat. Und dann habe ich dieses Ding gesehen und dachte mir, das ist ja Wahnsinn. Und habe zu Babette gesagt, das ist das schönste FC Bayern Geschenk, das ich je in meinem Leben bekommen habe.
2: Schaust du mit der Eule Fernsehen, Markus?
4: Ja, natürlich. Die sitzt schon, neben mir und die sitzt dann auch auf meinem Schoß. Und es ist dann so, wenn man der dann den Bauch massiert, dann beruhigt das wahnsinnig bei spannenden Spielen. So. Ja, und Pep ist wirklich auch ein Glücksbringer. Deswegen, ich bin ja eh so abergläubisch, was Fußball betrifft. Und Pep hat mir schon ein paar Spiele gerettet.
2: Das erste Mal habe ich deinen Namen ja gehört bei Radio Downtown in Erlangen. Da hast du auch moderiert. Wie bist du eigentlich nach Franken gekommen dann von Manching?
4: Ich wollte ja eigentlich in München studieren, Journalistik. Und ich habe aber noch während ich zur Schule gegangen bin, sind wir am Wochenende halt immer in alle möglichen Clubs in ganz Bayern gefahren. Auch eben nach Nürnberg und nach Schwabach. Da gab es einen Club, der hieß Wave.
2: Ja, da waren viele schwarzgewandete junge Menschen.
4: Genau. Und in dem Laden habe ich dann eine Frau kennengelernt. Die war erst mit Günther zusammen, meinem Kumpel. Das hat nicht so richtig funktioniert und dann habe ich Günther abgelöst und das hat dann richtig funktioniert. Wir waren dann auch fast 7 Jahre zusammen.
2: Seid ihr noch Freunde, Günther
4: Nathalie,
2: und du?
4: Ja, wir haben immer noch Kontakt.
2: Ah, super.
4: Auch mit Nathalie, so alle von damals, wir haben noch Kontakt. Und weil eben das so toll war, diese Beziehung gleich von Anfang an, habe ich beschlossen, eben nicht nach München zum Studieren zu gehen, sondern nach Nürnberg. Und dann sind wir auch direkt zusammengezogen. Und dann habe ich mir da einfach mal so die Radiolandschaft beäugt und dachte mir so, ja, da läuft ganz coole Musik, da gehe ich jetzt mal hin. Und frag, ob die jemanden brauchen können.
2: Aber lustig, du gehst immer einfach irgendwo hin und sagst, hallo, ich bin's, der Markus, ich will jetzt ein Autogramm, ich will jetzt einen Job, ich will jetzt ein Praktikum, so bist du einfach.
4: Ja.
2: Kein Tänzchen vorher.
4: Nee, kein Tänzchen vorher, also direkte Ansprache, damit bin ich bis jetzt ganz gut gefahren.
2: Ein sonniger Molltyp.
4: Was auch immer das ist, aber so es ist gerne. Sehr, sehr zutreffend.
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2: Jetzt mit einer seiner Lieblingsbands, Depeche Mode, People Are People. Der DJ, Moderator und Musikjournalist Markus Kafka ist zu Gast.

0: Sie hören die Blaue Couch, den Bayern 1 Radio Talk heute mit dem Moderator, Musikjournalisten und Autor Markus Kafka. Du hast also erstmal Radio gemacht, dann hast du auch für den Metal Hammer geschrieben. 95 bist du zu Viva und 5 Jahre später dann zu MTV. Hast da die täglichen MTV News moderiert und da hat sich dein Leben da ganz schön verändert. Ich kann mich da an riesige Plakataktionen mit deinem Gesicht drauf erinnern in allen großen Städten. Da war dann nichts mehr wie vorher, oder?
1: Ja, in der Tat. Also bei Viva habe ich die Metal-Sendung gemacht, dann noch bei Viva 2 war ich dann noch 2 Jahre. Da habe ich auch so eine Indie-Alternative-Sendung gemacht. Mhm. Also die Leute, die mich da erkannt haben, die haben, wenn sie überhaupt mich angesprochen haben, wollten halt mit mir kurz über Musik reden. Ja. Das waren auch so Nerds halt wie ich. Und dann bei MTV war es halt so, dass die MTV News waren thematisch halt totaler Mainstream. Ich habe da fast jeden Tag was über Britney Spears erzählt und so. Und deswegen hat sich die Klientel dann verändert. Die Leute, die mich erkannt haben, für die war ich dann halt ein Prominenter aus dem Fernsehen und nicht mehr nur der Musikfachmann. Mhm. Und ja, mit dieser Plakataktion, dann dieser Riesenkampagne und MTV haben wir dann einfach auch mal in der Spitzenzeit, haben meine Sendung fast 1 Million Leute geguckt.
0: Krass.
1: Das hat man dann schon gemerkt und da war es dann irgendwann sehr, sehr schwierig für mich, dass ich mich in der Öffentlichkeit bewege. Mhm. Da sind dann ganz, ganz komische Sachen passiert. Also so, da ist mir, bin in den Klamottenladen gegangen, hab eine neue Hose gebraucht und ein paar Socken oder so. Und da ist mir eine Schulklasse kollektiv gefolgt.
0: Oh Gott.
1: Die hat dann, wir haben dann vor der Umkleidekabine gewartet und der Spiegel in der Umkleidekabine, der war nicht irgendwie so, habe ich da nicht richtig gesehen. Also bin ich mit dieser Hose, die mir viel zu groß und viel zu lang war, strumpfsockert raus, um einen größeren Spiegel zu finden. Und da standen dann 30 Kids und wollten ein Foto mit mir machen.
0: Oh Gott.
1: Behämmert, wie ich aussah.
0: Und du hast es gemacht, der liebe Markus, oder?
1: Natürlich habe ich es gemacht. Aber ab da habe ich dann schon immer geschaut, so dass ich die Straßenseite wechsel, wenn sowas passiert.
0: Also, auch im Nachtleben war es ja bestimmt nervig, oder? Wenn du mal ausgegangen bist, in Clubs oder so.
1: Klar, du bist dann in Clubs und dann passiert es halt mal, dass man ein bisschen was getrunken hat oder so. Oder dass man einfach mit Freunden da ist und in so einem Pulk steht. Und dann kamen halt ständig Leute an und wollten Fotos. Und das ist ja ein großes Kompliment. Also es macht ja keiner ein Foto mit einem, weil er einen nicht mag und für einen Vollidioten hält. Also ich wusste es auf der einen Seite sehr zu schätzen, diesen Zuspruch. Auf der anderen Seite war es halt aber so, dass wenn an einem Abend im Club der 50. ankommt und ein Foto von dir will, dann ist es für den natürlich nicht so, als wäre er der 50. Der weiß ja nicht, dass vorher schon 49 da waren. Und deswegen habe ich immer versucht, auch genauso freundlich zu allen zu sein, aber man ist halt dann permanent im Beschlag.
0: Und ja, dann jeder will ja auch noch, so viel Energie, oder?
1: Total. Wow. Also jeder will dann noch ein kurzes Gespräch und man versucht dann auch möglichst persönlich zu sein und offen. Und ja, da habe ich gemerkt, dass mich das psychisch schon sehr, sehr belastet. Mhm. Und habe dann eben entsprechende Schritte eingeleitet, bin einfach auch nicht mehr so oft ausgegangen, was schade war. Aber ja, irgendwann war es jetzt dann so, 2009 war MTV vorbei und dann kamen noch 2, 3 andere sehr, sehr große Formate. Aber so 2013, 2014 hat sich die Fernsehgeschichte auf einem sehr, sehr okayen Niveau eingependelt. Mhm. Mich erkennen viele Leute draußen immer noch oder durch neue Formate. Aber es ist längst nicht mehr so hysterisch wie Anfang der 2000er bei MTV.
0: Also wenn Sie ihn erkennen wollen, er hat jetzt sehr schöne weiße Haare, kurze weiße Haare, der Markus Kafka, und trägt immer noch schwarz.
1: Natürlich. Also als kleine Vorgabe, ich sehe aus, sagen ganz viele Leute, wie der kleine Bruder von Peter Weck oder oder der Cousin von Michael Mittermeier.
0: Aber ist beides sehr lustig.
1: Ist beides sehr lustig und es ist auch nicht ganz unzutreffend, wenn ich ehrlich bin.
0: Wir haben ja in deinem Lebenslauf vorhin gehört, dass du natürlich sehr viele Stars auch getroffen hast in deiner Zeit beim Musikfernsehen. Welche Begegnungen jetzt mal mit musikalischen Helden von dir hast du denn in guter Erinnerung? Weil ich stelle mir das schrecklich vor. Also ich habe schon sehr viele Stars interviewt, aber jetzt zum Beispiel noch nie David Bowie. Das ist halt mein All-Time-Hero.
1: Ja.
0: Und wenn ich die Gelegenheit noch haben hätte können, wäre ich gestorben wahrscheinlich vorher. Hast du mal musikalische Helden getroffen? Und wie waren dann die Erfahrungen?
1: Ja, also ich durfte fast alle meine musikalischen Helden treffen. Eigentlich alle. Und davor hatte ich aber, ja, ähnlich wie du das beschreibst, Riesenschiss. Mhm. Ich habe 2001 das erste Mal Depeche Mode interviewt. Ich habe ebenfalls 2001 das erste Mal Robert Smith von The Cure interviewt. Oh. Und ich habe, glaube ich, 2002 das erste Mal Nick Cave interviewt.
2: Oh, wow.
1: Und von all den genannten war ich schon seit den 80ern Riesenfan. Das waren für mich Halbgötter. Und ich war zu dem Zeitpunkt ja auch schon eine Weile im Showgeschäft, habe schon viele Interviews geführt, aber vor den dreien war ich so angespannt, weil wenn die aus irgendwelchen Gründen schieflaufen, die haben einen schlechten Tag, ich stelle beknackte Fragen, irgendwas ist, ist dann im Nachhinein dieses Fansein beschädigt?
2: Ja.
1: Kann man die Platten noch so hören, wie man das immer gehört hat?
2: Total schwierig.
1: Und ich habe mir wirklich schon überlegt, sollst du es wirklich machen? Never meet your idols heißt es ja immer. Mhm. Und habe es dann gemacht. Und in allen drei Fällen war es wirklich so, dass die noch cooler, toller, alles waren, als ich mir das jemals erträumt hatte. Und wenn einem nach einem einstündigen Gespräch Robert Smith umarmt und sagt, das war eins der tollsten Interviews, die je mit ihm geführt wurden. Ich bin wochenlang, war ich auf Wolke 7 unterwegs. Bei Depeche Mode war es genauso, bei Nick Cave war es genauso, der echt als schwieriger Interviewpartner gilt. Mhm. Und dass die so super gelaufen sind, das war für mich so ein Geschenk.
2: Du hast ja aber nicht nur musikalische Helden und Heldinnen getroffen, sondern ja auch Künstler, von denen du, ich sage mal, nicht so richtig begeistert warst, die halt sehr kommerziell waren. Und das war ja jetzt nicht so deine musikalische Abteilung, aber da muss man natürlich auch professionell rangehen. Bist du denn auch mal überrascht worden von einem großen Star, wo du sagst, die Musik eher eigentlich nicht so?
1: Ja, das ging mir ein paar Mal so. Ich habe dann ja auch Formate gemacht, die jetzt nicht hundertprozentig mein musikalisches Fahrwasser waren. Da habe ich einfach große Stars interviewt. Und in dem Zuge habe ich zum Beispiel mal Phil Collins getroffen, der in den 80ern für mich der musikalische Satan war. Der lief ja rauf und runter im Radio und dieser Sound und dann auch mit Genesis und Solo, egal wie, habe ich gehasst. Und dann habe ich den getroffen und dann war der so unfassbar lustig und so cool und ich habe das Gespräch so genossen, dass ich mir danach wirklich so den kompletten Phil Collins Genesis Backkatalog besorgt habe und einmal
2: ernsthaft
1: komplett durchgehört habe, weil mich der Typ so begeistert hat.
2: Und fandest du dann auch mal was gut von den Songs?
1: Ja. Also,
2: so leicht bist du rumzukriegen, Markus. Na, das ist ja ein Ding.
1: Wenn eine persönliche Bindung und also wenn ich den Menschen hinter der Musik kennengelernt habe und den Menschen gut finde, dann habe ich einen ganz anderen Zugang zur Kunst. Und im Nachhinein war das wirklich so, dass ich bei ein paar Sachen, also nicht allen, bei Genesis und Phil Collins sagen musste, ist doch gar nicht so schlecht. Kylie Minogue war auch so ein Beispiel. Mhm. Auch in den 80ern mit I Should Be So Lucky. Also ging es Goth halt gar nicht, ne?
2: Nee, war viel zu happy, poppy.
1: Ganz, ganz schlimm. Und dann habe ich die getroffen und dann war das auch wirklich so eine coole Braut und so unfassbar lustig. Und da hat es auch so ein bisschen gebitzelt, weil wir sind ja, ja, also etwa gleich alt. Sie ist ein Jahr jünger und sie ist ungefähr 15 Zentimeter kleiner.
2: Die ist winzig klein, ne? Die stimmt, die ist 1,52 oder 3.
1: Wie meine Mama.
2: Ach, süß.
1: Ja. Wir haben uns halt wahnsinnig gut verstanden und haben uns dann auch in der Zeit danach noch ein paar Mal zufällig auch bei irgendwelchen Veranstaltungen getroffen und hingen da halt immer ab zusammen. Und ja, wir hatten lang noch Kontakt und Kylie Minogue war halt auch so eine Überraschungssiegerin.
2: Und über eine unvergessliche Begegnung mit dem Kaiser sprechen wir gleich. Der Fußballfan und Musikjournalist Markus Kafka ist zu Gast im Bayern 1 Radio Talk auf der blauen Couch heute.

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1: Und mit dem Autor und Musikjournalisten Markus Kafka. Du bist bei MTV dann ja selber berühmt geworden. Was, ein Promi bist du ja immer noch. Hast du denn auch mal FC Bayern Stars dann getroffen? Hattest Zugang in VIP-Lounges oder sowas?
2: Hätte man vielleicht, aber den habe ich mir nicht verschafft oder zumindest nicht versucht. Ich habe aber, es gab ein Format bei MTV, In Touch, da wurden eigentlich nur Filmstars und Musikstars interviewt. Und ich habe aber durchgesetzt, dass der einzige Fußball-Popstar
1: Mehmet Scholl, ja,
2: der auch schon hier war und mir gesagt hat, wie super das hier ist, dass ich das auch unbedingt machen muss.
1: Schön.
2: Ja. Und dann habe ich eben durchgeboxt, dass ich für diese Sendung, für dieses Format Mehmet Scholl interviewen darf. Und so haben wir uns kennengelernt. 2001 muss das gewesen sein auch. Und da durfte ich wirklich dann auf dem Trainingsgelände, Säbener Straße, mit ihm drehen, sogar in der Umkleidekabine. Er hatte
1: da
2: den Platz.
1: Da durftest du rein.
2: Das, ja, da hat er sich von Uli Hoeneß persönlich, hat er sich die Erlaubnis abgeholt. Und da durfte ich dann rein. Mehmet Scholl hatte seinen Spind neben den von Oliver Kahn und das war für mich natürlich unfassbar aufregend, da in diesem Heiligtum zu sitzen. Und das Lustigste war, ich kam zum Training, stand dann so ein bisschen rum und habe auf Mehmet gewartet und mich haben wirklich fast alle Spieler gegrüßt. Und ich dachte mir, hä? Was ist denn hier los? Und dann dachte ich so, Mehmet hat mich irgendwie angekündigt oder so und dann sage ich das zu Mehmet, wieso grüßen mich irgendwie deine ganzen Mannschaftskameraden? Und dann meint er so, ja, die kennen dich alle von MTV. Im Hotel wird eigentlich nur MTV geguckt. Und wie ein alten Spätzle, so Stefan Effmer, komm an, haupt mir so auf Schütze, servus Markus. Und dann irgendwie tippt mir jemand von hinten noch so auf die Schulter und sagt so mit so einem spanischen Akzent, du bist ja doch Markus Kafka. Und dann drehe ich mich so um, dann war das Roque Santa Cruz.
1: Nein.
2: Der damals relativ neu bei Bayern war. Und da meinte er zu mir, er lernt mit mir Deutsch. Er guckt mich immer im Fernsehen.
1: Bei den MTV Newsletter, ja, Deutsch.
2: Und dann habe ich gesagt, ja, ich bezweifle, ob du dir damit einen Gefallen tust, aber das freut mich natürlich trotzdem. Aber da bin ich wirklich vom Glauben abgefallen, ja, als ich dann gemerkt habe, so, die kennen mich so, wie ich sie kenne. Ja, aber ansonsten habe ich eigentlich so nie...
1: Franz Beckenbauer hast du doch mal getroffen, oder?
2: Franz Beckenbauer habe ich mal getroffen, ja, aber auch, das kam auch durch Mehmet Scholl, da waren wir zusammen beim Spiel in der Arena. Wir waren in so einer Lounge-Loge und da war es mir nicht zu voll. Wir wollten dann in eine andere, die so ein bisschen privater ist. Und da hatte ich nicht das richtige Bändchen dafür, keinen Zugang. Und dann meinte der Security, ja, Sie sind ja eh okay, Herr Scholl, aber Ihre Begleitung darf ich leider nicht reinlassen. Und dann höre ich in dem Moment hinter mir eine vertraute Stimme und die Worte, was ist denn los, Burm? Gibt's Probleme? Und dann hat der Mehmet gesagt, so,
1: Traum, ey.
2: Ja, das ist der Markus, das ist ein Bekannter von mir und der darf da nicht rein. Und dann meint der Kaiser so zum Security-Mann, na, das passt schon, lass uns die Burm rein. Und dann sind wir da zu dritt in die Lounge mit Franz Beckenbauer rein. Und dann hat er noch einmal gefragt, ja, woher kennst du ja eigentlich, der Mehmet und du? Dann haben wir ihm von der Sendung erzählt und Mehmet, die alte Petzliese, sagt dann zu Franz Beckenbauer, der Markus ist übrigens Hardcore-Bayern-Fan, aber er ist nicht unbedingt ein Glücksbringer. Und Mehmet wusste davon, dass ich bei allen Champions League und Europapokal der Landesmeister Endspielen, bei denen ich im Stadion war, hat Bayern verloren. Bei denen, wo ich nicht im Stadion war, hat Bayern gewonnen. Mhm. Und das hat der Brühwarm Franz Beckenbauer erzählt und Franz meinte dann nur so ganz trocken, so halb im Scherz, ja, dann hat er da jetzt auch sofort Stadionverbot.
1: Gut, dass er es nicht durchgezogen hat.
2: Nee, ich habe es dann in Wembley durchbrochen.
1: Das
2: 2013 Champions League Finale, weil ich mir gedacht habe, okay, das Spiel ist in London, in der Stadt, wo Chelsea ist, die im Jahr vorher in München den Pokal gewonnen haben. Das ist schon mal die perfekte Rache. Außerdem spielt FC Bayern gegen Borussia Dortmund. Es ist eigentlich gar kein Europapokalspiel. Es ist ein ausgelagertes DFB-Pokalfinale.
1: Ja.
2: Und da habe ich diesen Fluch überwunden. Es war das erste Endspiel, bei dem ich im Stadion war, das Bayern gewonnen hat. Und seitdem habe ich meinen Frieden mit diesem Flug geschlossen.
1: Hast du da auch geweint nach dem Sieg in Wembley?
2: Ja.
1: Vor Glück.
2: Vor Glück. Das tue ich natürlich genauso wie vor Trauer. Und da sind, also wirklich so, da gingen alle Schleusen auf, weil dann auch noch Arjen Robben direkt zu uns in die Kurve kam. Da war ich in der Bayern-Kurve auch relativ weit unten. Der war 20 Meter von mir entfernt. Und da hat er den Pokal, hat er uns so hingehalten und da habe ich einfach hemmungslos angefangen zu weinen.
1: Und nachts spielst du Spiele nach? Das finde ich total abgefahren. Also ich habe mich ein bisschen gefragt, wie das klappt im Ehebett mit deiner Frau. Ihr führt ja, glaube ich, eine sehr glückliche Ehe grundsätzlich, Markus.
2: Grundsätzlich ja, aber das klappt nicht so gut. Das ist Babette schon relativ früh aufgefallen in unserer Beziehung, dass ich wichtige Spiele im Schlaf nachspiele. Ganz am Anfang dachte die, ich habe so das Restless-Leg-Syndrom oder so.
3: Ja, ja.
2: Und dann hat sie aber festgestellt, dass es so ganz klare Schuss-, Grätsch- und Ausholbewegungen sind. Und dann meinte sie zu mir, du Markus, ich glaube, nach Spielen, also und dann hat sie auch gesagt, es ist eigentlich egal, ob wir gewonnen oder verloren haben. Wenn wir gewonnen haben, dann ist es eher wie so ein vergnügtes Hündchen, das einen Ball hinterherjagt. Und wenn wir verloren haben, dann wird deutlich mehr gegrätscht.
3: Also man merkt sogar einen Unterschied, ob das positiv oder eine negative Fußbewegung. Aha.
2: Action ist immer im Bett, wenn wichtige Spiele waren, aber es ist ein feiner Unterschied, was genau dann passiert. Aber mittlerweile ist es so, es ist sehr, sehr früh, haben wir dann auch schon vereinbart. Anfangs war es so, dass Babette mich immer aufgeweckt hat und dann musste ich mich aufs Sofa verziehen. Und jetzt machen wir so, wenn wichtige Spiele anstehen und dazu gehören alle in der Champions League, alle Spiele gegen Borussia Dortmund, gegen also andere wichtige Spiele dann auch noch, da ziehe ich schon freiwillig immer um. Da geht es direkt aufs Sofa, weil alles andere ist sinnlos.
3: Ja. Also dann kommen ja mindestens noch zwei getrennte Nächte, weil das Double ist ja noch drin. Bei Meisterschaft steht ja schon.
2: Steht
3: aber
2: schon.
3: Am Sonntag wird in München wieder gefeiert auf Marienplatz. Bist du da dabei eigentlich bei Meisterfeiern und sowas?
2: War ich immer wieder mal, aber ich lebe jetzt ja auch schon seit über 20 Jahren in Berlin und es ist halt zunehmend schwerer, überhaupt zu Spielen zu kommen, geschweige denn zur Meisterfeier. Also die werde ich sausen lassen müssen. Aber das DFB-Pokalfinale ist ja in Berlin.
3: 23. Mai.
2: Guess who's there?
3: Am Start, der
2: Jawohl.
3: Herr Kafka. Sehr gut. Und dein Tipp?
2: Fürs DFB-Pokalfinale? Ja, es geht gegen Stuttgart. Da fangen wir uns schon mindestens ein Ding ein. Ich sage jetzt mal 3-1 für Bayern.
3: Okay. Wird notiert. Aha. Und darf dann Pep eigentlich mit ins Stadion, die Strickeule als Glücksbringer, oder muss die daheim bleiben?
2: Das ist eigentlich eine Riesenidee, das habe ich noch nie probiert. Also ich denke mal, dass es keine Probleme machen würde, den mit ins Stadion zu nehmen. Ist ja kein scharfkantiger Gegenstand oder so.
3: Ganz vielleicht untersucht, ob du irgendwas innen drin reinschmuggelst.
2: Das, ja, der wird dann abgetastet wahrscheinlich.
3: Aber warum nicht? Vielleicht wird es der neue Glücksbringer, der dann immer Glück bringt, wenn die Bayern spielen.
2: Ja, dann fragen mich aber wieder 1000 Leute, wo man den kaufen kann. Und ich muss immer sagen, das ist ein Unikat.
3: Lieber Markus, jetzt habe ich noch einen Wunsch.
2: Schieß los.
3: Dass du dich auf der blauen Couch jetzt von unseren Hörerinnen und Hörern so verabschiedest, wie du das so viele Jahre lang gemacht hast bei den MTV News. Das sind auch die letzten Worte in deinem schönen Buch, FC Bayern München, eine Liebeserklärung. So endet das Buch und so endet die heutige Sendung. Ich bedanke mich sehr, dass du heute da warst. Hat mir großen Spaß gemacht.
2: Kann ich nur zurückgeben. Also ich bin so froh, dass ich jetzt endlich mal hier war. Also bin ich ganz beseelt schon wieder. In diesem Sinne haben wir wieder was gelernt. Recht herzlichen Dank für die Aufmerksamkeit. Auf Wiedersehen.
3: Und das ganze Gespräch mit Markus Kafka gibt's natürlich in ARD Sounds als Podcast. Und im Radio geht's gleich ab 20 Uhr weiter mit Björn Strössner und den Bayern Einsern. Nur Nummer 1 Hits und das ziehen wir durch bis 23 Uhr. Und wir hören uns morgen wieder, wenn Sie mögen. Dann gibt's einen neuen Radio Talk, wie immer ab 19 Uhr, hier auf Bayern 1.

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1: Um 8 mit Julia Walter. Die Bedrohung durch Drohnen nimmt zu, vor allem im Ukraine-Krieg, aber auch in Deutschland. Zwei deutsche Konzerne arbeiten deshalb an einem Drohnenabwehrschirm. Der Rüstungshersteller Rheinmetall und die Deutsche Telekom haben sich nach eigenen Angaben im Verteidigungsbereich zusammengetan. Einzelheiten von Markus Wolf.
2: Das Ziel? Städte und kritische Infrastruktur in Deutschland vor Drohnen und Sabotage zu schützen. Die Telekom kann dabei auf spezielle Sensoren zurückgreifen, die an Mobilfunkmasten montiert werden. Damit sollen Drohnen durch die Funksignale ihrer Fernsteuerungen geortet werden. Die Technologie kam schon bei der Fußball-EM 2024 zum Einsatz. Außerdem erforscht der Konzern, wie sich Drohnen aufspüren lassen, die über das Mobilfunknetz gesteuert werden. Rheinmetall ist dagegen ein Spezialist in Sachen Flugabwehr und zugleich auch für Drohnen. Das Düsseldorfer Unternehmen arbeitet in diesem Bereich etwa schon mit der Hamburger Polizei und der Hafenbehörde zusammen.
1: Wie können die Menschen in Deutschland von den hohen Spritpreisen entlastet werden, über den geltenden Tankrabatt hinaus? Darüber ist in der Politik eine neue Diskussion entbrannt, nachdem der Bundesrat letzte Woche die geplante Entlastungsprämie für Arbeitnehmer gestoppt hat und sich morgen der Koalitionsausschuss trifft.
3: Linken-Chefin Ines Schwertner fordert die Koalition auf, bei ihrem Treffen morgen Abend für sofortige Entlastung der Bürger zu sorgen. Als Beispiel nannte sie die Wiedereinführung des 9-Euro-Tickets und eine Übergewinnsteuer. Die Grünen drängen statt der Entlastungsprämie auf eine Senkung der Stromsteuer. Das würde sowohl private Verbraucherinnen und Verbraucher wie auch Unternehmen entlasten, sagte Parteichef Felix Banatschak. CSU-Chef Markus Söder ist dafür, dass die umstrittene 1.000-Euro-Prämie ad acta gelegt wird und keine Rolle mehr spielen soll. Das Geld solle lieber für eine Steuerreform eingesetzt werden. Effi Seibert, Berlin.
1: Wenn es um die wirtschaftliche Entwicklung geht, liegt Bayern im Vergleich der Bundesländer vorn. 11 der 20 stärksten Regionen in Deutschland liegen laut einer Studie des Instituts der Deutschen Wirtschaft im Freistaat. Allen voran der Landkreis München, gefolgt von der Stadt München und dem Landkreis Tirschenreuth. Bewertet werden unter anderem Arbeitsmarkt, Ärztedichte und Grünflächen. Nicht gut schneiden bayerische Regionen ab, wenn es um das Tempo bei Veränderungen geht. Da gehören Ansbach, Straubing und Dingolfing-Landau zu den Schlusslichtern. Vier deutsche Passagiere sind nach dem Hantavirus-Ausbruch auf dem Kreuzfahrtschiff Hondius inzwischen in ihre Heimatbundesländer gebracht worden, darunter auch eine Person aus Bayern. Sie ist in der Infektiologie der München Klinik Schwabing aufgenommen worden. Laut Krankenhaus und Bayerischem Landesamt für Gesundheit zeigen sich keine Hinweise auf eine aktive Infektion. Die Person wird in einem isolierten Zimmer versorgt und beobachtet. Die Quarantäne soll mehrere Wochen dauern. In der Landshuter Innenstadt sind heute Feuerwehren, Rettungssanitäter und Polizei zu einem Großeinsatz mit etwa 100 Einsatzkräften zusammengekommen. Im Gebäude der Staatsanwaltschaft trat eine Chemikalie aus. Dabei wurden 4 Menschen verletzt. Der Grund: es wurden Gegenstände entsorgt, die die Staatsanwaltschaft eingezogen und im Keller gelagert hat. Die Einsatzkräfte konnten den Gefahrstoff auffangen und werden ihn jetzt fachgerecht untersuchen und entsorgen. Die Zeit ist es 20.03 Uhr.
4: Kompakt und zuverlässig, das Bayernwetter auf Bayern 1. Eisheilige, stürmischer Wind, Regen und Gewitter. Es ist jetzt nicht gerade das gemütlichste Wetter, aber es war halt schon sehr trocken in den vergangenen Wochen. Heute Nacht regnet es, vor allem im Süden Bayerns bei 0 bis 7 Grad. In den Alpen schneit es oberhalb von 1000 Meter. Im Allgäu kommen die Flocken auch noch tiefer. Morgen wird der kälteste Tag der Woche mit 8 bis 13 Grad maximal. Es bleibt grau und nass mit Gewittern und Graupelschauern und einer oft leicht frostigen Nacht. Am Mittwoch erst trocken mit etwas Sonne. Wir schaffen 10 bis 17 Grad, später Schauer in Franken. Und für den Feiertag am Donnerstag werde ich mir auch eher eine Beschäftigung für drinnen suchen. Es sieht nach ziemlichem Aprilwetter aus Mitte Mai. Der Bayern 1 Verkehrsservice, da kommen gerade 2 Gefahrenmeldungen rein. Vorsicht auf der A99 der Westumfahrung München-Lindau. Zwischen Fröttmanning-Nord und Neuherberg liegt eine Stoßstange. Und Vorsicht auf der A71 Suhl Richtung Schweinfurt zwischen Marsbach und Poppenhausen liegt ein großes Plastikteil auf der Fahrbahn. Die A70 Schweinfurt-Werneck Richtung Bamberg ist zwischen Bamberg-Hafen und Bamberg wegen Bauarbeiten bis 6 Uhr früh gesperrt. Hier staut es sich. A92 München Richtung Deggendorf zwischen Unterschleißheim und dem Kreuz Neufahrn ein Unfall. Und noch B15 Saalhaupt Richtung Landshut zwischen Ergoldsbach Süd und Essenbach Ost ein Unfall. Gute und sichere Fahrt.
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4: Hallo, raus aus dem Alltag, rein in die bunte Welt der Nummer 1 Hits. So machen wir das immer zur Entspannung nach dem Wochenstart mit Kult-80ern wie I Don't Wanna Dance von Eddie Grant. Sanft und besonders singt Dido, White Flag und The Police rockin' Don't Stand So Close To Me.
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0: Entspannt grooven wir in den Montagfeierabend auf Bayern 1 mit 3 Stunden Nummer 1 Hits nonstop und Eddie Grant, I Don't Wanna Dance. In den Bayern 1ern machen wir jetzt einen Ausflug mitten in die 90er. Wir machen mal kurz den Fernseher an. Hallihallo.
1: Wir sind die Doofen.
0: Ja, es gibt wohl nur 2 Menschen auf dieser Welt, die für diesen Satz auch noch frenetischen Applaus kriegen. Wiegald Boning und Olli Dittrich sind die Doofen. Kultcomedy aus der RTL-Show Samstagnacht. Die Doofen spielen Songs aus den Zyklen Lieder, die die Welt nicht braucht. Zum Beispiel Toastbrot Baby oder Ich baue dir ein Haus aus Schweinskopfsülze. Und natürlich Mief, nehme ich jetzt auch, wenn ich stinke. Melodien für Melonen hieß dann das nächste Album. Es war so lustig, dass wir daraus ja wirklich ernst gemacht haben, denn in den deutschen Charts gab es einen Nummer 1-Hit, ein Nummer 1-Album. Die Doofen wurden mit Preisen geehrt wie dem Echo, dem Bambi und so weiter. Da Wiegald Boning und Olli Dittrich nicht nur Comedians, sondern auch gestandene Musiker sind, haben sie auch live ein Stück deutsche Musikgeschichte geschrieben. Sie haben es sogar ins Vorprogramm von Bon Jovi geschafft. Na, da hat John Bon Jovi aber sauber aus der Wäsche geguckt. Doof und trotzdem saucool. Das sehen wir nochmal am kommenden Wochenende. Freitagabend 23 Uhr. ARD Alpha zeigt in der Reihe BR Retro die besten Konzerte live aus dem Alabama. Da haben wir dann auch nochmal unseren Spaß mit Die Doofen und im Anschluss mit Willi Astor. Am Freitagabend also das Revival im Fernsehen. Jetzt schon mal zum drauf freuen. Die Doofen im Radio auf Bayern 1. Sie werden erstaunt sein, wie textsicher sie noch sind bei Mief.
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Mit so einem Mief sind sie 1995 Nummer 1 in Deutschland geworden. Und Michi schreibt gerade aufs Bayern 1 Studio-Handy. Das war vor 5 Jahren der Lieblingssong meines Sohnes, damals 8. Und ja, da werde ich dann auch mal überlegen, ob ich meinen 4-jährigen Zwillingen nicht nahelege, mit dem Lied öfter mal Hände zu waschen. Die Doofen, Wigald Boning und Olli Dittrich zur Einstimmung auf den Comedy-Abend am freien Tag ab 23 Uhr bei ARD Alpha mit dem Live aus dem Alabama-Highlights von Die Doofen und Willi Astor. In den Bayern 1ern hören wir übrigens in einer guten Stunde noch einen Nummer 1-Hit, der Olli Dittrich dabei hat. Kommen Sie drauf? Ich gebe Ihnen mal 2 Tipps. Es war vor genau 20 Jahren Nummer 1 in Deutschland und hat was mit einem Musikereignis zu tun, auf das die ganze Welt auch in dieser Woche wieder guckt. Raten Sie gerne mit, zum Beispiel mit einer Sprachnachricht aufs Studio-Handy. Die Nummer finden Sie auf bayern1.de. Die Bee Gees. Too Much Heaven.

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5: Halb neun der Bayern 1 Verkehrsservice mit der A70 Schweinfurt-Werneck Richtung Bamberg. Die ist zwischen Bamberg-Hafen und Bamberg wegen Bauarbeiten gesperrt. Dauert bis morgen früh um 6. Da staut sich's auch. B28 Hittistetten Richtung Neu-Ulm. Zwischen dem Dreieck Hittistetten und Senden Behinderungen nach einem Unfall. Gute und sichere Fahrt.
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0: Und Jakob hatte einen Traum. Die biblische Geschichte von der Himmelsleiter war in den 80ern auch gut für einen Nummer 1-Hit von Huey Lewis and the News, Jacob's Ladder.
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0: Strössner am Abend heißt auch eine Runde Doppelgänger-Hits. Gleicher Titel, aber nicht derselbe Song. Ich habe irgendwann durch Zufall beim Sortieren meiner Plattensammlung mal gemerkt, dass es da ganz, ganz viele gibt. Deswegen suche ich immer Doppelgänger passend zum Musikmotto des Bayern 1 Abends raus. Und ich freue mich total, wenn Sie auch Ihren Spaß dabei haben und mir Vorschläge schicken, wie Tanja aus Aschaffenburg. Sie meint via studio@bayern1.de, da gibt's doch ganz viele Hits, die Hero heißen. Stimmt, zwei davon waren auch große Nummer 1 Hits. 2001. Enrique Iglesias auf den Spuren seines mega erfolgreichen Papas Julio Iglesias mit Hero auf Platz 1 in England. Und schon 1993 war eine Powerballade namens Hero von Mariah Carey Nummer 1 in den USA. Es sollte das Lied werden, an dem viele Teilnehmerinnen bei Castingshows gesanglich scheitern. Trotzdem ein Mutmachsong für uns alle, denn Mariah singt völlig richtig. In jedem von uns schlummert ein Held. Die heldenhaften Bayern 1er mit Hero von Enrique Iglesias und Mariah Carey.

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1: Enrique Iglesias, in meiner oberfränkischen Heimat auch bekannt als der Enrique mit Hero und davor in den Bayern 1ern der Doppelgänger mit gleichem Titel, aber völlig andere Nummer 1 Hit von Mariah Carey. Und welcher Song passt wohl nach zweimal Hero am besten? Na, noch einen Helden brauchen wir jetzt aber nicht. We don't need another hero. Tina Turner.

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1: Um 9 mit Julia Walter. Die Entlastungsprämie ist vom Bundesrat ausgebremst worden. Die Regierung will die Menschen aber trotzdem entlasten. Nur wie? Darüber wird jetzt diskutiert. Morgen soll im Koalitionsausschuss über das weitere Vorgehen beraten werden. Maximilian Heim berichtet aus Berlin.
2: Es gibt noch eine Sache, die diskutiert wird, und das fordert zum Beispiel der oberbayerische SPD-Abgeordnete Sebastian Rohloff. Der sagt, man müsste jetzt endlich an das Thema Stromsteuer ran und diese Stromsteuer für Privathaushalte spürbar senken. Liegt aktuell bei gut 2 Cent pro Kilowattstunde. Und wir erinnern uns, Schwarz-Rot wollte das schon mal machen, nämlich vergangenes Jahr, hat es dann aus Haushaltsgründen doch nicht gemacht, sondern die Stromsteuer nur für Industrie und Landwirtschaft gesenkt. Und das fordert jetzt nicht nur aus der SPD Einzelleute, das fordern auch die 3 Oppositionsfraktionen geschlossen.
1: Ein Schutzschirm gegen Drohnen, der wird nicht nur in Kriegsgebieten gebraucht, sondern auch bei uns in Deutschland. Drohnen haben schon mehrmals den Flugverkehr lahmgelegt. Nun wollen der Rüstungskonzern Rheinmetall und die Deutsche Telekom gemeinsam so einen Schutzschirm entwickeln. Ziel ist es, kritische Infrastruktur zu sichern, also nicht nur Flughäfen, sondern auch Kraftwerke, Industrieanlagen oder Brücken. Die Telekom ist darauf spezialisiert, das Funksignal von Drohnen zu orten. Rheinmetall kann Drohnen abfangen oder stören. 4 deutsche Passagiere sind nach dem Hantavirus-Ausbruch auf dem Kreuzfahrtschiff Hondius in der Nacht über Eindhoven nach Frankfurt am Main gebracht worden. Beim Verteilen auf die jeweiligen Bundesländer kam eine Person nach Bayern, wie Frank Jordan berichtet.
3: Die Person hatte auf dem Schiff Kontakt zu einem Infizierten. Weil sie aus Bayern stammt, ist die Münchenklinik Schwabing als Behandlungszentrum zuständig. Deshalb wurde er oder sie dort in der Infektiologie aufgenommen. Bislang zeigten sich keine Hinweise auf eine aktive Infektion. Der Zustand der Kontaktperson wird als stabil bezeichnet. Sie wird in einem isolierten Schleusenzimmer mit Unterdruck versorgt und beobachtet. Die Quarantäne soll mehrere Wochen dauern. So lange läuft die Inkubationszeit, in der das Virus noch ausbrechen könnte.
1: Griechenland will den Massentourismus stärker begrenzen und damit auch die Natur schützen. Auf Inseln wie Rhodos, Kos, Santorini oder Mykonos sollen ab Ende Juni strengere Bauauflagen gelten. In besonders belasteten Regionen dürfen neue Hotels dann künftig höchstens 100 Betten haben. An Küsten dürfen in einem Bereich von bis zu 25 Metern zum Meer keine neuen Gebäude mehr entstehen. Laut der griechischen Zentralbank kamen 2025 fast 38 Millionen Touristen nach Griechenland, so viele wie noch nie zuvor. Vor 5 Tagen ist im Landkreis Rosenheim ein schwer verletzter 25-Jähriger gefunden worden, der kurz darauf starb. Jetzt hat die Polizei mitgeteilt, dass die Ermittlungen keine Hinweise auf Fremdeinwirkung ergeben hätten. Die Gerichtsmedizin geht demnach nun davon aus, dass der junge Mann sich die Verletzungen selbst zugefügt hat. Zuvor hatte die Polizei die Bevölkerung zur Mithilfe bei der Aufklärung aufgerufen. Laut den Ermittlern lebte der Rumäne in Vogtereuth in einer Art Wohnheim für Arbeiter. Die Zeit, es ist 21.03 Uhr.
4: Kompakt und zuverlässig, das Bayernwetter auf Bayern 1. Es wird eine nasse Nacht, Blitz und Donner sind auch mal dabei, im Allgäu und in den Alpen schneit's. Tiefstwerte 0 bis 7 Grad. Ja, die Eisheiligen spüren wir grad. Morgen nur 8 bis 13 Grad maximal. Dazu Wind, Regen, Graupel und Gewitter. Mittwoch sonniger, wieder wärmer mit 10 bis 17 Grad in der Spitze. Später kommen von Franken her neue Regenwolken. Die Tendenz für Christi Himmelfahrt, Sonne und zwischendrin immer wieder eine ordentliche Dusche. Der Bayern 1 Verkehrsservice mit der A70 Schweinfurt-Werneck Richtung Bamberg. Zwischen Bamberg-Hafen und Bamberg-Sperre wegen Bauarbeiten dauert bis 6 Uhr in der Früh. Gute und sichere Fahrt.
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4: Hallo, Hits, die spitze waren und die wir immer noch spitze finden. Wie zum Beispiel I Don't Like Mondays von The Boomtown Rats. Auch Stars, die uns bis heute mit neuer Musik Freude machen. Amy Grant zum Beispiel. Und das ist eine Überraschung. In den 80ern standen ihre LPs vor allem in den christlichen Buchläden. In den 90ern haben wir sie als Popstar gefeiert. Jetzt ist sie plötzlich wieder da mit einem neuen Album, das der Rolling Stone zum Beispiel in den Himmel lobt. Amy Grant hat eben eine so schöne, klare Stimme, ihr hören wir einfach gerne zu. Ihr größter Hit aus den 90ern, Baby, Baby.
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Der Bayern 1 Verkehrsservice. Vorsicht auf der A7 Ulm Richtung Füssen am Dreieck Hittistetten. In der Überleitung zur B28 laufen nach einem Unfall Leute auf der Fahrbahn.

0: Mitten in den 80ern haben zwei ganz Große zum Duett zusammengefunden. Klar, dass das auch ein Nummer-1-Hit geworden ist. Die Soul-Legende Aretha Franklin und damals noch der Newcomer George Michael. I knew you were waiting for me. Schönen Montagabend mit den Bayern 1ern und einem kleinen Rätsel. Vor einer Stunde hatten wir großen Spaß mit diesem lustigen Nummer-1-Hit.
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0: Mief, die Doofen, bekannt aus RTL Samstagnacht, die zwei Komiker Wigald Boning und Olli Ditsche-Dittrich. Olli Dittrich war an noch einem Nummer-1-Hit beteiligt. Haben Sie eine Ahnung, an welchem? War genau heute vor 20 Jahren Nummer 1 in Deutschland und es hat was mit einem musikalischen Ereignis zu tun, auf das in dieser Woche wieder die ganze Welt guckt. Der Eurovision Song Contest. Olli Dittrich war Schlagzeuger von Texas Lightning.

0: 2006 haben wir es also mal mit einer Countryband beim ESC versucht. Hat nur für den 14. Platz gereicht. Aber hey, wir haben damals unseren aktuellen Nummer 1-Hit in den Wettbewerb geschickt, hatten und haben unseren Spaß damit. Und das ist ja dann eigentlich auch die Hauptsache.
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The Eurythmics mit Stevie Wonder an der Mundharmonika. There Must Be an Angel. Nummer 1 Hit in den 80ern, 2001 nochmal in der Version von No Angels. Ohne Stevie Wonder an der Mundharmonika. Der nächste Bayern 1er ist auch eine Coverversion. Das Original war nur Platz 2.

0: schon auch sehr, sehr schön. Only You von Yazoo. Und noch einen Tick erfolgreicher war kurz darauf die A Cappella-Variante von The Flying Pickets. Da-dab, da-dab, da-da-da-dab. Gleich auf Bayern 1. Halb 10 der Bayern 1 Verkehrsservice. Erstmal mit Gefahrenmeldungen. Vorsicht auf der A7 Ulm Richtung Füssen am Dreieck Hittistetten. In der Überleitung zur B28 ist es gefährlich. Hier laufen nach einem Unfall Leute auf der Fahrbahn. Vorsicht auf der A9 Nürnberg, München in beiden Richtungen zwischen Denkendorf und Lenting sind auch Personen unterwegs. Die A70 Schweinfurt-Werneck Richtung Bamberg ist zwischen Bamberghafen und Bamberg wegen Bauarbeiten bis 6 Uhr früh gesperrt. B85 Passau Richtung Regen zwischen Mitternach und Tumiching. Ein Unfall, hier ist die Fahrbahn auf eine Spur verengt. Gute und sichere Fahrt.
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Wildwechsel im Bayern 1 Verkehrsservice. Vorsicht auf der A7 Würzburg-Fulda in beiden Richtungen. Zwischen Würzburg-Estenfeld und Gramschatzer Wald laufen Rehe auf der Fahrbahn.

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Die Bayern 1er verschönern ihren Montagabend mit dem einmaligen Sound von U2. U2 gibt's ab dieser Woche auch als Buch in der Reihe 100 Seiten vom Reklamverlag. Da versuchen Musikliebhaberinnen und Musikliebhaber, die Faszination ihrer Lieblingsbands oder Sänger kurz und knapp zu vermitteln, auf dass sie trotzdem auf alle überspringt. Gibt's schon über Bruce Springsteen oder Herbert Grönemeyer und jetzt eben Ende der Woche neu ein Büchlein rund um U2, geschrieben von meiner Lieblingsautorin beim Rolling Stone, Birgit Fuß. Schreibt toll, hat einen guten Musikgeschmack, kennt sich super aus mit R.E.M., AC/DC oder die Toten Hosen. Birgit Fuß war mal ganz nahe dran an Bono und Co., verbindet ein paar sehr persönliche Momente mit der Band und macht uns so mit ihren leidenschaftlichen Erzählungen auf den 100 Seiten noch mehr Lust auf U2. Schönes Büchlein für die Pendelfahrt im Zug oder wenn es wieder schöner wird, für den Liegestuhl auf der Terrasse. U2 gibt's also bald als Buch, den nächsten Bayern 1er gerade als Film, Michael Jackson. Auch in den bayerischen Kinos gut besucht, die Kritikerinnen und Kritiker sind von Michael nicht ganz so begeistert, da wird doch auch viel weggelassen. Die Musik ist aber nach wie vor mega, viele entdecken Michael Jackson gerade neu für sich, er stürmt mit seinen Songs auch wieder die Charts. Heute vor 30 Jahren hat er weltweit Platz 1 erobert mit They Don't Care About Us.

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1: Um 10 mit Julia Walter. Wie können die Menschen in Deutschland weiter entlastet werden? Darüber ist in der Politik seit dem Stopp der Entlastungsprämie für Arbeitnehmer durch den Bundesrat eine neue Diskussion entbrannt. Finanzminister Klingbeil will kleine und mittlere Einkommen mit einer Einkommensteuerreform entlasten und dafür Spitzenverdiener höher besteuern. Morgen trifft sich der Koalitionsausschuss.
2: Linken-Chefin Ines Schwertner fordert die Koalition auf, bei ihrem Treffen morgen Abend für sofortige Entlastung der Bürger zu sorgen. Als Beispiel nannte sie die Wiedereinführung des 9-Euro-Tickets und eine Übergewinnsteuer. Die Grünen drängen statt der Entlastungsprämie auf eine Senkung der Stromsteuer. Das würde sowohl private Verbraucherinnen und Verbraucher wie auch Unternehmen entlasten, sagte Parteichef Felix Bandatschak. CSU-Chef Markus Söder ist dafür, dass die umstrittene 1.000-Euro-Prämie ad acta gelegt wird und keine Rolle mehr spielen soll. Das Geld solle lieber für eine Steuerreform eingesetzt werden. Efi Seibert, Berlin.
1: In deutschen Großstädten wird vor allem mit Gas geheizt. Das soll sich aber ändern, berichtet der Bund für Umwelt- und Naturschutz Deutschland. Er hat 38 Wärmepläne ausgewertet. Einzelheiten von Margarete Holzreiter.
3: Die meisten Städte setzen langfristig auf Wärmenetze. Also Wärme, die an einem Ort zentral erzeugt und dann an mehrere Gebäude verteilt wird. Sie sollen in Zukunft fast die Hälfte der Wärme liefern. An zweiter Stelle stehen Wärmepumpen. Die Auswertung zeigt allerdings, dass viele Pläne noch nicht bis ins Detail gehen, etwa hinsichtlich der Finanzierung. Bis zum 30. Juni 2026 müssen alle Städte mit mehr als 100.000 Einwohnern ihre Pläne präsentieren.
1: Die EU verhängt Sanktionen gegen Russland, weil immer wieder Kinder aus der Ukraine verschleppt werden. Die Außenminister in Brüssel einigten sich darauf, deshalb 16 Personen und 7 Einrichtungen zu bestrafen. Unter anderem werden ihre Vermögen in der EU eingefroren. Die EU-Staaten werfen den Beschuldigten vor, für die Entführung von rund 20.000 Kindern aus der Ukraine verantwortlich zu sein. Außerdem einigten sich die Außenminister auf Sanktionen gegen radikale israelische Siedler im Westjordanland. In Namibia ist eine kleine Propellermaschine mit 4 Insassen abgestürzt. Sie alle sind ums Leben gekommen. Nach Angaben der Fluggesellschaft Desert Air waren die Fluggäste deutsche Staatsangehörige aus Baden-Württemberg. Darunter Silke Lohmiller, die Ex-Geschäftsführerin der Dieter-Schwarz-Stiftung, die sich aus Ausschüttungen der Unternehmen Lidl und Kaufland finanziert. Außerdem an Bord war ihr Ehemann Richard, früherer Kaufland-Manager, und der gemeinsame Sohn. Nach Angaben des Auswärtigen Amtes war auch der Pilot ein Deutscher. Zwischen den Bahngleisen in Deutschland sprießt das Grün. So viel, dass das Eisenbahnbundesamt Bedenken hat. Nach Informationen der Süddeutschen Zeitung hat die Behörde eine förmliche Anfrage an die Bahn gestellt, wie sie die Gleise stabil halten will. Umweltverbände befürchten, dass der Unkrautvernichter Glyphosat wieder zum Einsatz kommt. Seit 3 Jahren verzichtet die Bahn auf das Mittel, weil es im Verdacht steht, krebserregend zu sein. Seitdem explodieren laut SZ die Kosten für Unkrautvernichtung. 2020 waren es etwa 9 Millionen Euro, mittlerweile sollen es 60 Millionen sein. Die Zeit ist es 22.03 Uhr.
4: 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Wir haben Aprilwetter im Mai, die Eisheiligen tun auch ihren Job. Heute Nacht 0 bis 7 Grad, Schnee im Allgäu und ab 1000 Meter auch in den Alpen. Ansonsten regnet's. Morgen der kälteste Tag der Woche mit 0 bis, nee, Verzeihung, mit... Bisschen mehr haben wir dann schon. Wir haben so 8 Grad maximal. Es bleibt grau und nass mit Gewittern und Graupelschauern. Mittwoch etwas sonniger und wärmer. 10 bis 17 Grad sind drin, aber die nächsten Regenwolken lauern dann schon. Der Bayern 1 Verkehrsservice mit der A70 Schweinfurt-Wanneck Richtung Bamberg. Die ist zwischen Bamberghafen und Bamberg wegen Bauarbeiten bis 6 Uhr früh gesperrt und es staut sich. Gute und sichere Fahrt.
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4: Hallo, wie fühlen Sie sich am ersten Abend der neuen Woche? Harmonisch wie Wilson Phillips klingen mit Release Me, energiegeladen wie Queen und Another One Bites the Dust oder einfach fröhlich wie Tiffany und I Think We're Alone Now. Nummer 1 Hit aus dem Jahr 1988, jetzt im Soundtrack der Serie Stranger Things aufgetaucht und wieder voll in.
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0: Release Me, Wilson Phillips, drei Sandkastenfreundinnen. Die Eltern haben schon schön gesungen bei Mamas and Papas und The Beach Boys. Die Töchter haben das Talent voll geerbt und in den frühen 90ern eine beeindruckende, ohrenschmeichelnde Serie mit Nummer 1 Hits hingelegt.
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0: Jeden Montag ab 8 und jetzt feiern wir eine Rocklegende. 85 Kerzen auf der Geburtstagstorte pustet heute Eric Burdon aus, Sänger bei The Animals und bei dem Riesenhit The House of the Rising Sun. Das Lied, das sogar Historiker beschäftigt, weil sie sich immer noch nicht sicher sind, ist dieses House of the Rising Sun jetzt ein Bordell oder ein Frauengefängnis gewesen? Der aktuelle Stand der Forschung ist wohl Bordell. Eric Burdon und The Animals sind nicht die ersten, die House of the Rising Sun gespielt haben. Auch danach hat es noch viele erfolgreiche Versionen gegeben, aber keine macht uns so Gänsehaut wie die von The Animals. Sänger Eric Burdon sagt zu Recht, das Lied ist eine super Fügung des Schicksals. Es ist für mich gemacht worden und ich bin für diesen Song gemacht worden. A Match Made in Heaven. Happy Birthday, Eric Burdon. Und jetzt darf er uns mit seinem Schicksalslied den Montagabend auf Bayern 1 rocken.

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5: 10:30 der Bayern 1 Verkehrsservice mit der A70 Schweinfurt-Warneck Richtung Bamberg. Zwischen Hamburg-Hafen und Bamberg. Sperre wegen Bauarbeiten dauert bis morgen früh um 6. Es staut sich. Gute und sichere Fahrt.
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Bryan Adams singt für Robin Hood, für den Film mit Kevin Costner. Mega Nummer 1 in den 90ern. Everything I do it for you. Montagabend auf Bayern 1. Sind alle Fenster zu bei Ihnen? Ich frage mal, weil ich gestern Nacht das in meinem Büro vergessen habe. Das war während eines Wolkenbruchs offen. Die gute Nachricht, ich muss den Fußboden jetzt nicht mehr wischen. Die schlechte, ein Hitparadenbuch ist etwas gewellt. Das lag auf dem Fensterbrett und wurde kräftig geduscht. Aber ich kann es noch lesen. Und ich kann Ihnen in den Bayern 1ern vom Rekord von Boney M. mit Rivers of Babylon berichten. 1978 insgesamt 17 Wochen Nummer 1 in Deutschland, 16 Wochen am Stück. Dann haben wir kurz John Travolta und Olivia Newton-John mit Musik aus Grease unterbrochen. Und dann waren Boney M. wieder ganz oben. Und das waren sie mit so vielen Liedern. Boney M. mit die erfolgreichste Musik made in Germany. Da tanzen wir heute noch dazu. Mar Baker, Daddy Cool, Rasputin ist ein TikTok-Hit. Die Geschichte von Boney M. Und dahinter können Sie im Fernsehen gucken, gleich im Ersten oder jederzeit in der ARD-Mediathek. Die Doku Boney M. Musik macht Legende. Bayern 1 liefert Ihnen die Hits dazu. Der größte von Boney M. Rivers of Babylon.

0: großartiger 80er Pop von Tears for Fears. Everybody wants to rule the world. Montagabend auf Bayern 1, 3 Stunden Nummer 1 Hits nonstop mit Björn Strössner. Ich freue mich auf morgen 20 Uhr mit Ihnen. Dann bin ich die Urlaubsvertretung von Tom Glas in der Classic Rock Show. Wenn ich bis dahin meine Luftgitarre wiederfinde. Die habe ich irgendwie verlegt.
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1: Sobald ich morgen früh aufgestanden bin, ist die halbe Welt bei mir zu Gast. Im Radio höre ich, wo wieder demonstriert wird, welche Menschen schwere Unfälle hatten oder welcher Promi sich mal wieder daneben benommen hat. Von den vielen Menschen, die mit ihrer Hände Arbeit rund um den Globus für mich da sind, merke ich zunächst nichts. Aber wenn ich in der Dusche nach dem Schwamm greife, wird der mir von einem Inselbewohner aus dem Pazifik gereicht. Greife ich nach einem Stück Seife, empfange ich es aus den Händen eines Franzosen. Dann gehe ich in die Küche, um einen Kaffee zu trinken, und den schenkt mir dann ein Südafrikaner ein. Martin Luther King hat darauf schon 1967 aufmerksam gemacht. Er meinte, noch ehe du am Morgen dein Frühstück fertig gegessen hast, bist du schon mit mehr als der halben Welt in Berührung gewesen. Hast du dir je darüber Gedanken gemacht, dass du morgens nicht zur Arbeit gehen kannst, ohne vom größten Teil der Erde abhängig zu sein? Wir müssten uns das stärker bewusst machen, meinte damals der amerikanische Prediger. Und er hat es vorausgesehen. Wir werden keinen Frieden auf der Erde haben, ehe wir nicht diese gegenseitige Abhängigkeit allen Seins begreifen.
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3: Um 23 Uhr mit Katja Kindermann. Bundesfinanzminister Klingbeil pocht auf eine Steuerreform, bei der Spitzenverdiener mehr bezahlen müssen. Entlastungen seien bei Menschen nötig, die zwischen 2.500 und 4.000 Euro im Monat verdienten, sagte der SPD-Co-Chef auf dem DGB-Bundeskongress. Dies werde nur funktionieren, wenn oben die Menschen bereit seien, mehr Verantwortung zu übernehmen. Klingbeil sprach sich auch für eine moderate Erhöhung der Erbschaftssteuer aus.
4: Wenn ihr seht, dass jedes Jahr zwischen 300 und 400 Milliarden vererbt werden und der Staat davon 13 Milliarden als Erbschaftssteuer kommt, dann kann mir keiner erzählen, dass dieses Land zugrunde geht, wenn man die Erbschaftssteuer moderat erhöht. Das ist eine Frage der Gerechtigkeit, liebe Kolleginnen und Kollegen. Und das wollen wir auch durchsetzen und dafür kämpfen wir.
3: Bundesfinanzminister Klingbeil. Die dreitägige Waffenruhe zwischen Russland und der Ukraine ist offiziell beendet. Beide Länder hatten immer wieder Drohnenangriffe und Gefechte gemeldet. Unabhängig überprüfen lassen sich die Angaben der beiden Kriegsparteien nicht. Auch bei allen bisherigen Waffenruhen in dem seit mehr als 4 Jahre andauernden russischen Angriffskrieg gegen die Ukraine haben sich Kiew und Moskau immer wieder massenhafte Verstöße vorgeworfen. Die EU hat unterdessen den Vorschlag von Russlands Präsident Putin abgelehnt, seinen langjährigen Freund und Ex-Kanzler Schröder als Vermittler in dem Krieg einzusetzen. EU-Chefdiplomatin Kallas sagte, Schröder sei hochrangiger Lobbyist für russische Staatsunternehmen gewesen. Daher sei klar, warum Putin ihn haben wolle. Das Kreuzfahrtschiff Hondius ist evakuiert. Die letzten 27 Menschen, die das Schiff verlassen sollten, sind von Bord. Auch sie werden in Sondermaschinen nach Hause geflogen. Aus der Nachrichtenredaktion Caroline Wöhlert.
5: In ihren Heimatländern werden die Menschen weiter untersucht und es wird entschieden, wie lange sie in Quarantäne müssen. Auf dem Schiff war das Hunter-Virus ausgebrochen, 3 Menschen sind gestorben. Das unter niederländischer Flagge fahrende Kreuzfahrtschiff lag bis zum Abend im Hafen von Teneriffa. Jetzt ist es mit knapp 30 Besatzungsmitgliedern auf dem Weg nach Rotterdam. Dort soll es am Samstag ankommen und gründlich desinfiziert werden. Die deutschen Passagiere wurden inzwischen in ihre Heimatorte in Berlin, Sachsen, Baden-Württemberg und Bayern gebracht. Bislang haben sie keine Symptome.
3: Mehr als jeder 10. Internetnutzer in Deutschland ist im vergangenen Jahr Opfer von Cyberkriminalität geworden. Das geht aus einem Bericht des Bundesamts für Sicherheit in der Informationstechnik hervor. Demnach ging es in etwa jedem 5. Fall um Betrug beim Online-Shopping. Das waren die Nachrichten. Das Wetter in Deutschland. In der Nacht in der Nordhälfte zunächst nachlassende Schauer, im Süden länger gebietsweise Regen. Tiefstwerte +7 bis -2 Grad. Morgen ein Wechsel aus dichten Wolken mit Schauern, örtlich kurze Gewitter. Am freundlichsten später im Westen und Südwesten, Höchstwerte 8 Grad im Erzgebirge bis 15 Grad am Oberrhein. Die Zeit, es ist jetzt 23.03 Uhr.
2: Und das ist der Verkehrsservice in der ARD-Hitnacht. Erstmal die Entwarnung zum einen auf der A44, Eisenach Kassel, kein Falschfahrer mehr zwischen Eschwege und Waldkappel. Und Entwarnung auf der B55, Warstein-Olpe, hier auch kein Falschfahrer mehr zwischen der A44, Erwitte-Anröchte und Warstein. Da kommen wir zu den Meldungen. Die A8 Luxemburg Richtung Saarlouis zwischen Perlborg und Merzig-Wellingen bis 5 Uhr in der Früh gesperrt. Die A28 Oldenburg Richtung Leer ist zwischen Westerstede-West und Apen-Remels wegen Bergungsarbeiten gesperrt. Es staut sich. Umleistungsstrecken sind auch überlastet. Bitte umfahren Sie das Gebiet, wenn möglich, weiträumig. Die A60 Mainz Richtung Rüsselsheim ist zwischen Hechtsheim West und Hechtsheim Ost nach einem Unfall gesperrt. A70 Schweinfurt-Werneck Richtung Bamberg zwischen Bamberghafen und Bamberg wegen Bauarbeiten bis 6 Uhr morgens gesperrt. Und die A81 Singen-Stuttgart zwischen

0: Herrenberg und Gärtringen wegen Wartungsarbeiten im Schönbuchtunnel bis 5 Uhr in der Früh gesperrt beidseitig. Umleitung führt sie über die U36 und über die U45. Na da, gute Fahrt.
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0: Mit Markus Poschlott aus Magdeburg. Guten Abend zusammen.

0: Das Big Yellow Taxi. Die Counting Crows und Vanessa Carlton in der ARD Hitnacht. Und die geht jetzt ja richtig gut los. Viele Grüße erstmal aus Magdeburg ins ganze Land. Ja, es geht wirklich gut los, denn der Song, der jetzt kommt, ach, da habe ich eine große persönliche Erinnerung dran. 1994 auf der Bühne des Theaters in meiner Stadt, da wurde damals ein Talentewettbewerb veranstaltet und aus irgendeinem aberwitzigen Grund war ich Sänger in einer Band, die sich extra für diesen Abend gegründet hatte. Der Auftritt ging natürlich komplett schief, habe keinen einzigen Ton getroffen, aber wir hatten genug Freunde im Saal, die auch in der Pause nochmal losgelaufen sind, um andere Freunde und Nachbarn ins Theater zu holen, die dann wiederum für uns abgestimmt hatten. Und so gewannen wir dann tatsächlich den Publikumspreis dieses Talentwettbewerbs. Da waren mehr Stimmen im Korb, als Leute Eintrittskarten gekauft hatten. Irgendwie alles durcheinander. Und das für den schlechtesten Gesang, den diese Bühne jemals erlebt hatte. Und das bis zum heutigen Tag. Hier kommt das musikalische Jahr 1994 mit All for One. Hier ist I Swear.
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0: 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I swear.

Billy Ocean, Get Out of My Dreams, Get Into My Car in der ARD. Hitnacht jetzt mit einem Song über einen Blick, den man offenbar niemals vergisst, nämlich Bette Davis Eyes von Kim Carnes aus dem Jahr 1981. Das Beste, die echte Hollywood-Legende Bette Davis fand den Song großartig und hat Kim Carnes sogar mal einen Brief dazu geschrieben. Hier ist die Nummer aus dem Jahr 1981.

0: Anna Maria Maria um 23:31. Oh, das ist er, das ist der Verkehrsfunk in der ARD-Hitnacht. Mit der A1 Lübeck-Hamburg zwischen dem Dreieck Hamburg-Südost und dem Dreieck Norderelbe. Stau in beiden Richtungen wegen eines Schwertransports. A8 Luxemburg Richtung Saarlouis zwischen Perlborg und Merzig-Wellingen bis 5 Uhr früh gesperrt. Die A28 Oldenburg Richtung Leer zwischen Westerstede West und Apen-Remels wegen Bergungsarbeiten gesperrt. Umleitungsstrecken sind überlastet. Bitte umfahren Sie das Ganze weiträumig. Die A60 Mainz Richtung Rüsselsheim zwischen Hechtsheim West und Hechtsheim Ost nach einem Unfall Vollsperrung. Die A70 Schweinfurt-Werneck Richtung Bamberg zwischen Bamberghafen und Bamberg wegen Bauarbeiten bis um 6 gesperrt. A81 Singen-Stuttgart zwischen Herrenberg und Gärtringen wegen Wartungsarbeiten im Tunnel bis um 5 Uhr in der Früh in beiden Richtungen gesperrt. Und die A99 München-Südwest Richtung München-Nord im Tunnel Allach. Der Tunnel ist nach Auslösung der Höhenkontrolle gesperrt. Das war's soweit. Ich wünsche eine gute Fahrt.
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0: Mit Markus Poschlott. Tachchen.

Das ist Andreas Burani mit Auf uns heute hier in der ARD Hitnacht am Tag der Zahnwurzeln. Diesen Tag gibt es tatsächlich. Ich wollte auch schon meinen Zahnarzt anrufen und ihm dazu zu gratulieren und ihm sagen, ey, heute ist übrigens Tag der Zahnwurzeln. Er war aber leider nicht da, er ist gerade im Urlaub, er ist auf Bora Bora.

Es ist 23.44 Uhr. Achtung, Autofahrer. Wir haben einen Falschfahrer auf der A70 Schweinfurt-Werneck-Bamberg zwischen Viere-Trunstadt und dem Kreuz Bamberg. Ein Falschfahrer. Fahren Sie äußerst rechts und überholen Sie mich. Obacht auf der A70 Schweinfurt-Werneck-Bamberg zwischen Viere-Trunstadt und dem Kreuz Bamberg. Ein Falschfahrer. Fahren Sie äußerst rechts. Lassen Sie das Radio an. Wir melden, sobald die Gefahr vorüber ist.

Das ist die ARD-Hit nach 23.48 Uhr und der Falschfahrer ist weiterhin unterwegs auf der A70 Schweinfurt-Werneck-Bamberg zwischen Fieret-Thunstadt und dem Kreuz Bamberg kommt Ihnen weiterhin der Falschfahrer entgegen. Bitte fahren Sie äußerst rechts und überholen Sie nicht. Wir melden, sobald die Gefahr vorüber ist. Also unbedingt das Radio anlassen. Auch bei dem nächsten Song, Sign Your Name.

Das ist die ARD Hit nach 23 Uhr und 53 ist es und damit geht dieser Montag, der 11. Mai langsam zu Ende. Nicht bevor wir hier noch einen Song gespielt haben, den wir alle kennen, aber die wenigsten wissen, dass der Song eigentlich von Bono, von U2 geschrieben wurde, aber Tina Turner hat diesen Song gesungen und ihn zu einem Welthit gemacht, weil der Song Filmmusik war. GoldenEye. Hier ist das Jahr 95 mit James Bond Musik. Tina Turner.

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1: Um 0 Uhr Mitternacht mit Olaf Knapp. Die SPD stellt Bedingungen für eine große Steuerreform in Deutschland. Laut Vizekanzler Klingbeil wird seine Partei dabei nur mitmachen, wenn Spitzenverdiener künftig mehr bezahlen und kleine und mittlere Einkommen entlastet werden. Aus Berlin Tim Aßmann.
2: Es könne keine Reform geben, bei der nicht auch die Spitzenverdiener mehr bezahlen müssten, bekräftigte der Finanzminister und Vizekanzler beim Bundeskongress des Deutschen Gewerkschaftsbundes. Entlasten will Klingbeil dagegen Arbeitnehmer, die zwischen 2.500 und 4.000 Euro monatlich verdienen. Er sprach sich auch erneut für eine Erhöhung der Erbschaftssteuer aus und er betonte, die SPD werde dafür sorgen, dass angekündigte Reformen bei der Rente und im Gesundheitsbereich gerecht verlaufen würden. Die DGB-Vorsitzende Jasmin Fahimi wiederholte die Kritik der Gewerkschaften an der geplanten Krankenkassenreform und möglichen Änderungen beim Thema Arbeitszeit.
1: In Hamburg ist ein 17-Jähriger festgenommen worden, der einen Terroranschlag geplant haben soll. Er sitzt jetzt in Untersuchungshaft, wie die Generalstaatsanwaltschaft mitteilte. Polizisten stellten bei der Durchsuchung seiner Wohnung Gegenstände sicher, die für einen Sprengstoffanschlag benutzt werden könnten. Die Ermittler vermuten, dass der junge Syrer in einem Einkaufszentrum oder einer Bar möglichst viele Menschen töten wollte. Die bundesweit größte Jugendsuchtklinik steht aus wirtschaftlichen Gründen vor dem Aus. Wie der Betreiber mitteilte, könne die Dietrich-Bonhoeffer-Klinik in Ahlhorn bei Oldenburg in ihrer jetzigen Form nicht fortgeführt werden. Kritik kam vom Bundesdrogenbeauftragten Streeck. Bundesweit gäbe es nur 85 Therapieplätze für Kinder und Jugendliche. Davon würden nun 60 in Ahlhorn wegfallen, so Streeck. Das Kreuzfahrtschiff Hondius ist evakuiert. Die letzten 27 Menschen, die das Schiff verlassen sollten, sind von Bord. Auch sie werden in Sondermaschinen nach Hause geflogen. Aus der Nachrichtenredaktion Caroline Wöhlert.
3: In ihren Heimatländern werden die Menschen weiter untersucht und es wird entschieden, wie lange sie in Quarantäne müssen. Auf dem Schiff war das Hunter-Virus ausgebrochen. 3 Menschen sind gestorben. Das unter niederländischer Flagge fahrende Kreuzfahrtschiff lag bis zum Abend im Hafen von Teneriffa. Jetzt ist es mit knapp 30 Besatzungsmitgliedern auf dem Weg nach Rotterdam. Dort soll es am Samstag ankommen und gründlich desinfiziert werden. Die deutschen Passagiere wurden inzwischen in ihre Heimatorte in Berlin, Sachsen, Baden-Württemberg und Bayern gebracht. Bislang haben sie keine Symptome.
1: Das Wetter in Deutschland. Nachts vom Norden bis zur Mitte Schauer, im Süden Regen bei Tiefstwerten von +7 bis -2 Grad. Am Tage dann bewölkt und regnerisch, im Westen freundlicher, maximal 8 Grad im Erzgebirge bis 15 Grad am Oberrhein. Und am Mittwoch dann zeitweise Schauer bei 10 bis maximal 18 Grad. Es ist 0:03 Uhr.
4: Und das ist der Verkehrsservice in der ARD-Hitnacht. Achtung, der Falschfahrer auf der A70 Schweinfurt-Werneck-Bamberg ist weiterhin unterwegs. Zwischen Viere-Trunstadt und dem Kreuz Bamberg kommt Ihnen weiterhin der Falschfahrer entgegen. Es gilt weiterhin, fahren Sie bitte äußerst rechts und überholen Sie nicht. Wir melden, sobald die Gefahr vorüber ist, hier im Radio. So, dann schauen wir auf die A1 Lübeck-Hamburg. Zwischen Norderelbbrücke und dem Dreieck Norderelbe Stau in beiden Richtungen wegen eines Schwertransports. Die A2 Berlin Richtung Hannover zwischen Irxleben und Bornstedt, Vollsperrung nach Unfall. A3 Frankfurt Richtung Würzburg zwischen Würzburg-Kist und Würzburg-Heidlingsfeld nach einem LKW-Unfall, auch hier die Vollsperrung. A8 Luxemburg Richtung Saarlouis zwischen Perl-Borg und Merzig-Wellingen bis 5 Uhr in der Früh gesperrt. A28 Oldenburg Richtung Leer zwischen Westerstede West und Apen-Remels wegen Bergungsarbeiten voraussichtlich bis 2 Uhr noch gesperrt. Die A70 Schweinfurt-Werneck Richtung Bamberg zwischen Bamberg-Hafen und Bamberg wegen Bauarbeiten bis 6 Uhr früh gesperrt. A81 Singen-Stuttgart zwischen Herrenberg und Gärtringen, Wartungsarbeiten im Tunnel, deswegen auch bis um 5 die Vollsperrung in beiden Richtungen. Ich wünsche eine gute Fahrt.
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4: Mit Markus Poschlott und besten Grüßen aus Magdeburg ins ganze Land. Jetzt mit Nick Kamen. I promised myself. Hallo am Dienstag, den 12. Mai.

Das ist die ARD-Hitnacht. 0.08 Uhr ist es und hier kommt die erste gute Nachricht an diesem Dienstagmorgen. Die A70 ist nämlich wieder frei. Schweinfurt-Werneck-Bamberg. Kein Falschfahrer mehr zwischen Viere-Thrunstadt und dem Kreuz Bamberg. Da haben Sie wieder freie Fahrt. Ihnen eine gute Fahrt durch diese Nacht.

Das ist die ARD-Hitnacht mit dieser schönen Ballade von Kansas. Dust in the Wind. 0.11 Uhr ist es. Wir machen mit einem ruhigen Song zunächst mal weiter. Ein tanzbares Drama, so könnte man es überschreiben. Es geht ja um einen Streit in einer Beziehung, aber da kommt letztendlich der Moment, an dem man merkt, ich will jetzt doch nicht, dass das alles schon vorbei ist. Hold Me Now. Hier sind die Thompson Twins, die niemals wirklich Zwillinge gewesen sind. Aber gut, verkauft sich eben auch gut als Titel. 1983 ist diese Nummer erschienen und läuft jetzt hier in der ARD Hitnacht.

Da denkst du schon, die Nummer von Nena ist vorbei, da gibst du nochmal richtig Gas. Irgendwie, irgendwo, irgendwann in der ARD-Hitnacht. Und heute Abend wird auch richtig Gas gegeben. An diesem Dienstagabend gibt's nämlich in Wien das erste Halbfinale vom Eurovision Song Contest. Ja, das Ganze geht wieder los. Heute Abend um 9 die Infos dazu. Was Sie heute noch wissen sollten, gibt's gleich hier bei uns im Programm. Vorher noch Gordon Lightfoot. Hier ist

0: Cliff Richard und Remember Me. Und damit ist es 12:30. Das ist der Verkehrsservice in der ARD-Hitnacht. Entwarnung nochmal für die A70 Schweinfurt-Werneck-Bamberg. Kein Falschfahrer mehr zwischen Viereth-Trunstadt und dem Kreuz Bamberg. Die A1 Lübeck-Hamburg zwischen Norderelbrücke und dem Dreieck Norderelbe. Stau in beiden Richtungen wegen eines Schwertransports. Die A2 Berlin Richtung Hannover zwischen Irxlehm und Bornstedt. Vollsperrung nach einem Unfall. Die A3 Frankfurt Richtung Würzburg zwischen Würzburg-Kist und Würzburg-Heidingsfeld nach einem LKW-Unfall gesperrt. Die A8 Luxemburg Richtung Saarlouis zwischen Perlborg und Merzig-Wellingen bis 5 Uhr früh gesperrt. Die A28 Oldenburg Richtung Lea zwischen Westerstede-West und Apen-Remels wegen Bergungsarbeiten noch bis 2 Uhr gesperrt. A70 Schweinfurt-Werneck Richtung Bamberg zwischen Bamberg-Hafen und Bamberg wegen Bauarbeiten bis um 6 gesperrt. Und die A81 Singen-Stuttgart zwischen Herrenberg und Gärtringen wegen Wartungsarbeiten im Schönbuchtunnel bis um 5 in der Früh gesperrt. Ich wünsche eine gute Fahrt.
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0: Mit Markus Poschlott. Und ich grüße Sie aus Magdeburg ins ganze Land mit den Fine Young Cannibals und

0: Ach, das ist Ronan Keating. When you say nothing at all. Das ist die ARD-Hitnacht. Heute ist Dienstag, der 12. Mai 2026 und damit beginnt heute Abend mit dem ersten Halbfinale der 70. Eurovision Song Contest. Der größte Musikwettbewerb der Welt befindet sich aber in einer politisch aufgeheizten Situation. Mehrere Länder nehmen nicht teil, aus Protest dagegen, dass Israel mit dabei ist. Aus Wien, Daniel Keller.
1: Die Stimmung ist gut, während das israelische ESC-Team um Sänger Noam Bettan sich vor den Proben warm singt. Den Sprung vom Halbfinale ins große Finale am Samstag wird er mit seinem Song Michelle vermutlich schaffen. Michelle, je te laisse partir, adieu ma belle. 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Ob er mit diesem Titel den ESC sogar gewinnen könnte, da sind sich die Expertinnen und Experten uneins. Sprachwissenschaftler und ESC-Kenner Dr. Irving Wolter äußert Kritik.
2: Also es ist ein sehr gefälliger Beitrag und sie haben den Künstler auch extra gewählt, weil er französischen Wurzeln hat, eben auch glaubwürdig und gut französisch singen kann. Es ist ein sehr eingängiger Titel, ist auch textlich völlig unverfänglich. Das war in der Vergangenheit ja nicht immer so. Und bei dieser Bemühung, unverfänglich zu sein, ist auch vielleicht so ein bisschen das Interessante bei dem Titel verloren gegangen, muss ich sagen.
1: Der Songtext unverfänglich, unpolitisch. Die ganze Teilnahme Israels ist allerdings das Politikum schlechthin. 5 Länder boykottieren den ESC, weil Israel dabei ist. Israels Sänger Noam Bettan will sich von diesen Proteststimmen nicht ablenken lassen, sagte er dem israelischen Nachrichtensender i24.
3: Ich fokussiere mich komplett auf das, was ich auf der Bühne tun muss. Gerade bin ich zu 100% auf die Proben konzentriert. Mental und physisch ganz bei meiner Performance zu sein, das ist mein Ziel.
1: Aber auch andere Länder mit heiß diskutierten Songs haben ihren Auftritt im ersten Halbfinale, etwa Griechenland und Finnland. Wer es davon ins Finale am Samstag schafft und welche 5 Länder heute schon ausscheiden, das bestimmen Fachjurys und das Publikum.
0: Und zwar heute Abend das erste Halbfinale vom ESC. Im Fernsehen auf One und in der ARD-Mediathek gibt das Ganze auch zu sehen.

Die Sugar Babes und Overload hier in der ARD Hitnacht. 0.53 Uhr ist es und aus dem Ruhrgebiet schreibt uns Talk eine Nachricht, grüßt recht herzlich nach Magdeburg. Und er schreibt hier als große Nachricht für diesen Dienstag: Leute, lasst euch nicht ärgern und macht weiter so. Das gebe ich gerne an Sie alle da draußen weiter. Nicht ärgern lassen und weiter so machen. Hier ist Efra David.

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1: Um 1 Uhr mit Olaf Knapp. Die SPD stellt Bedingungen für eine große Steuerreform in Deutschland. Laut Vizekanzler Klingbeil wird seine Partei dabei nur mitmachen, wenn Spitzenverdiener künftig mehr bezahlen und kleine und mittlere Einkommen entlastet werden. Aus Berlin Tim Aßmann.
2: Es könne keine Reform geben, bei der nicht auch die Spitzenverdiener mehr bezahlen müssten, bekräftigte der Finanzminister und Vizekanzler beim Bundeskongress des Deutschen Gewerkschaftsbundes. Entlasten will Klingbeil dagegen Arbeitnehmer, die zwischen 2.500 und 4.000 Euro monatlich verdienen. Er sprach sich auch erneut für eine Erhöhung der Erbschaftssteuer aus und der betonte, die SPD werde dafür sorgen, dass angekündigte Reformen bei der Rente und im Gesundheitsbereich gerecht verlaufen würden. Die DGB-Vorsitzende Jasmin Fahimi wiederholte die Kritik der Gewerkschaften an der geplanten Krankenkassenreform und möglichen Änderungen beim Thema Arbeitszeit.
1: Immer mehr Menschen auf der Welt sind Vertriebene im eigenen Land. Das zeigen Zahlen der Nichtregierungsorganisation IDMC mit Sitz in Genf. Auch 2025 sind demnach die meisten vor Krieg und Gewalt auf der Flucht. Aus Genf, Marie-Christine Werner.
3: Insgesamt zählte das IDMC mehr als 82 Millionen Binnenvertriebene weltweit. In den letzten 10 Jahren habe sich die Zahl mehr als verdoppelt. Aufkommende, eskalierende oder festgefahrene Konflikte hätten die Menschen dazu gezwungen, wiederholt innerhalb ihrer Länder umzuziehen. Aber auch Stürme, Überschwemmungen und andere Gefahren lösten knapp 30 Millionen Binnenvertreibungen aus. Sudan, Kolumbien, Syrien, Jemen und Afghanistan sind die Länder mit den meisten Binnenvertriebenen.
1: Die bundesweit größte Jugendsuchtklinik steht aus wirtschaftlichen Gründen vor dem Aus. Wie der Betreiber mitteilte, könne die Dietrich-Bonhoeffer-Klinik in Ahlhorn bei Oldenburg in ihrer jetzigen Form nicht fortgeführt werden. Kritik kam vom Bundesdrogenbeauftragten Streeck. Bundesweit gäbe es nur 85 Therapieplätze für Kinder und Jugendliche. Davon würden nun 60 in Ahlhorn wegfallen, so Streeck. Griechenlands Regierung will den Tourismus in stark belasteten Feriengebieten eindämmen. Auf vielbesuchten Inseln wie Rhodos, Kos, Santorini oder Mykonos dürfen in den Hotspots nur noch Hotels gebaut werden, die höchstens 100 Betten haben. Griechenland ist bei Urlaubern sehr beliebt. Im vergangenen Jahr kamen fast 38 Millionen Touristen. Bewohner klagen über Wassermangel, steigende Mieten und überlastete Infrastruktur. Das Wetter in Deutschland. In der Nacht vom Norden bis zur Mitte Schauer, im Süden Regen bei Tiefstwerten von +7 bis minimal -2 Grad. Am Tage dann bewölkt und regnerisch, im Westen freundlicher, maximal 8 Grad im Erzgebirge bis 15 Grad am Oberrhein. Es ist 1.03 Uhr.
4: Und das ist der Verkehrsservice in der ARD-Hitnacht. Mit der A2 Berlin Richtung Hannover zwischen Irxleben und Bornstedt Vollsperrung nach einem Unfall. A3 Frankfurt Richtung Würzburg zwischen Würzburg-Kist und Würzburg-Heidingsfeld nach einem LKW-Unfall die Vollsperrung. Dann die A8 Luxemburg Richtung Saarlouis zwischen Perlborg und Merzig-Wellingen bis 5 Uhr in der Früh gesperrt. Die A28 Oldenburg Richtung Leer zwischen Westerstede West und Apen-Remels wegen Bergungsarbeiten noch eine gute Stunde bis 2 Uhr gesperrt. Die A70 Schweinfurt-Werneck Richtung Bamberg ist zwischen Bamberghafen und Bamberg wegen Bauarbeiten bis 6 Uhr morgens gesperrt. Und die A81 Singen-Stuttgart zwischen Herrenberg und Gärtringen. Da laufen die Wartungsarbeiten im Tunnel noch bis um 5, deswegen beidseitig die Vollsperrung. Ich wünsche eine gute Fahrt.
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4: Mit Markus Poschlott und besten Grüßen aus Magdeburg, aus dem Landesfunkhaus von MDR Sachsen-Anhalt. Und wir spielen The Police mit ihrem großen Hit Every Breath You Take.

Das ist die Musik, die passende Musik zur Jeans-Werbung. David Dundas und Jeans on in der ARD-Hitnacht. Hey, Schnapszahl, 1.11 Uhr. Und wir alle kennen Geldautomaten, ne? Ganz klar, Geldautomaten. Heute vor 16 Jahren wurde der erste Goldautomat der Welt aufgestellt in einem Hotel in Dubai. Gäste dieses Luxushotels konnten da an ihrem Goldautomaten Barren und Münzen aus 24-karätigem Gold kaufen. Ja, irgendwie, ich weiß nicht, ob das oft genutzt wurde. Automaten, das ganze Business, das Geschäft darum hat sich ja auch sehr gewandelt. Ja, früher hat man sich daraus irgendwie eine Cola gezogen aus dem Automaten oder ein Schokoriegel. Heute gibt es irgendwie Automaten für alles. Pizza-Automaten an Raststätten. Ich habe gesehen, Automaten mit Blasenpflaster auf dem Jakobsweg. Zigarettenautomaten natürlich sowieso. Also es gibt da sehr, sehr viel und ich bin mir sicher, Sie haben auch schon mal irgendeinen Automat gesehen und standen davor und dachten sich, ach, das gibt's jetzt auch. Guck mal an. Können Sie uns gerne mal schreiben. ard-hitnacht@mdr.de. Das ist unsere E-Mail-Adresse. Wir gucken heute mal nach den Automaten, die noch nicht jeder im Land kennt, aber die es wert sind, dass sie jeder kennenlernt. Mail bitte ard-hitnacht@mdr.de. MDR wie der Mitteldeutsche Rundfunk. So, und das sind Alphaville.

Das ist Wax, Bridge to Your Heart. Hier ist die ARD Hitnacht, 1.24 Uhr ist es und kommt schon in die ersten Mails rein zum Thema, was es nicht alles in Automaten gibt. Dominik schreibt zum Beispiel aus Down Under, liebe Grüße nach Australien. Und er schreibt, wenn ihr mal verrückte Automaten sehen wollt, der geht nach Japan. Da gibt's den Kaffeeautomaten am Airport, Sushi, Ramen, Burger, Frucht, Obst, alles gibt's da in Automaten. Und da fiel mir ein, dass es in Leipzig am Flughafen einen Kaffeeautomaten gab, der also selbstständig dort drinnen einen Kaffee zubereitet hat und den aus so einer Box rausgegeben hat, der so erfolgreich war, dass die anderen Betreiber im Flughafen gesagt haben, also entweder der geht oder wir. Und dann wurde der jetzt wieder zurückgenommen und steht jetzt seit kurzem im Leipziger Hauptbahnhof. Da kann man sich jetzt auch einen Kaffee ziehen an diesem Automaten, wer das mag. Am Ende bedient ja da auch bloß eine Maschine drinnen, aber das sieht halt stylisch aus und ja. Macht natürlich auch Spaß, sowas mal auszuprobieren. Sie können auch gerne noch schreiben, ard-hitnacht@mdr.de. So, und wir drücken jetzt mal die 1 auf unserem Automaten. Da kommt Annette. Annette Louisan, drückt die 1.

0: Erasure und A Little Respect. Damit ist es 13:30 schon durch. 1:31 Uhr. Wir schauen auf die Straßen. Das ist der Verkehrsservice in der ARD-Hitnacht. Mit der A2 Berlin Richtung Hannover. Zwischen Irxlehm und Bornstedt gab es einen Unfall. Hier die Vollsperrung. A3 Frankfurt Richtung Würzburg. Zwischen Würzburg-Keest und Würzburg-Heidlingsfeld nach einem LKW-Unfall gesperrt. Die A8 Luxemburg Richtung Saarlouis zwischen Perlborg und Merzig-Wellingen bis um 5 in der Früh gesperrt. Die A28 Oldenburg Richtung Leer zwischen Westerstede-West und Apen-Remels wegen Bergungsarbeiten noch bis 2 Uhr gesperrt. Die A70 Schweinfurt-Werneck Richtung Bamberg zwischen Bamberg-Hafen und Bamberg bis um 6 die Vollsperrung. Und die A81 Singen-Stuttgart zwischen Herrenberg und Gärtringen. Da wird der Tunnel gewartet bis um 5, deswegen in beiden Richtungen die Vollsperrung. Ich wünsche Ihnen eine gute Fahrt durch diesen Abend und übrigens... An der Stelle können wir jetzt auch offiziell mit der Sendung anfangen, weil Daniel hat gerade geschrieben, er wünscht uns einen schönen guten Morgen und sagt, er ist jetzt auch am Start, er ist jetzt wach geworden, wir können dann richtig loslegen. Also in diesem Sinne...
1: So, Studio ist klar!
2: So, wir können anfangen!
0: Na dann, los geht's!
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0: Mit Markus Poschlotter am Mikrofon. Hallo und guten Morgen alle, die gerade munter geworden sind und jetzt dabei sind. Wir starten mit Eros Ramazzotti.

0: Geschrieben von Albert Hammond, gesungen von Whitney Houston, die Hymne für die Sommer-Olympic-Spiele in Seoul 1988. Und in dem Song, ja, geht's auf diesen einen Moment, auf den man immer wieder hinarbeitet, alles dafür zu geben und auch mal über sich hinauszuwachsen und irgendwie auch zu hoffen, dass sich das Ganze lohnt. Ja, das war die große Emotion von Whitney Houston hier in der ARD-Hitnacht.
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0: Das war ein Take That mit The Flood hier bei uns in der ARD Hitnacht. Kommt jetzt You Never Walk Alone, ja, auch ein großer Hit. Madonna folgt gleich danach mit Like a Prayer und dann sind wir ja schon wieder knapp bei den 2 Uhr Nachrichten. So schnell geht es. Das ist die ARD Hitnacht.
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1: Um 2 Uhr mit Olaf Knapp. Die SPD stellt Bedingungen für eine große Steuerreform in Deutschland. Laut Vizekanzler Klingbeil wird seine Partei dabei nur mitmachen, wenn Spitzenverdiener künftig mehr bezahlen und kleine und mittlere Einkommen entlastet werden. Aus Berlin, Tim Aßmann.
2: Es könne keine Reform geben, bei der nicht auch die Spitzenverdiener mehr bezahlen müssten, bekräftigte der Finanzminister und Vizekanzler beim Bundeskongress des Deutschen Gewerkschaftsbundes. Entlasten will Klingbeil dagegen Arbeitnehmer, die zwischen 2.500 und 4.000 Euro monatlich verdienen. Er sprach sich auch erneut für eine Erhöhung der Erbschaftssteuer aus und er betonte, die SPD werde dafür sorgen, dass angekündigte Reformen bei der Rente und im Gesundheitsbereich gerecht verlaufen würden. Die DGB-Vorsitzende Jasmin Fahimi wiederholte die Kritik der Gewerkschaften an der geplanten Krankenkassenreform und möglichen Änderungen beim Thema Arbeitszeit.
1: US-Präsident Trump will angesichts der hohen Energiepreise in den Vereinigten Staaten gegensteuern. Er werde die derzeit